0: geregelt, bis Anfang Juli. Bruchhof, zwischen Berliner Straße und Ortsausgang Baustelle. Der Verkehr wird durch Ampeln geregelt. Halbseitig gesperrt bis zum 15. Juli 2026. Geblitzt wird unter anderem in Bildstock in der Grühlingsstraße, in Steinrausch in der Lebacher Straße und in Neunkirchen in der Brunnenstraße.
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3: Mit Ben Sträubel und da ist es, ich sehe es schon von weitem, es kommt geflogen und landet neben dem rechten Fuß das PPPPP, das perfekt fantastisch polierte Popnacht-Package. Das dürft ihr euch gleich verdienen.
4: Ihr dürft sowieso alles hier in dieser Show.
3: Aber wer möchte, spielt mit unter 07221 2011. Die Ziffernfolge zum Popnacht-Package 07221 2011.
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0: Sam Smith in der Popnacht.
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0: Ja, wir spielen um das Popnacht-Package. Und da drehen wir ein bisschen am Zeitrad zurück. Was war denn heute so an diesem 2.7. los? Das weiß Antonio aus Bad Kreuznach hoffentlich. Guten Morgen, Antonio.
2: Guten Morgen.
0: So, du entspannst dich ganz zu Hause. Du bist in der Softwarebranche tätig. Du testest kaufmännische Software. Ob irgendwelche Fehler drin sind? Hast du was entdeckt heute Nacht schon?
2: Nein, noch nicht. Aber die Nacht über war dann so ein Problem, wo es dann beim Elster-Update irgendwas nicht geklappt hat.
0: Aha.
2: Da sind wir uns jetzt noch uneinig, ob das jetzt an unserer Software liegt oder ob denn das Elster-Programm, ob dann das Finanzamt irgendeine Version rausgeschickt hat, die mit unserer Software nicht ganz kompatibel
0: ist. Das ist aber schön. Das heißt, also, du tippst alles ein und es kann sein, man bekommt kein Geld zurück, wenn man bei Elster, bei dieser Finanzsoftware was einkippt und dann ist das ein Fehler von denen. Da denkt man, da wär alles in Ordnung mit der Software, schon wieder nicht. Meine Güte. Gut, dass du sagst, lieber Antonio. Also alles lieber nochmal überprüfen. Diese Ein-Klick-Software, ne?
2: Ja. Moment, das nicht. Also es geht dann um das Insta-Portal. Eins zurück. Also,
0: Eins zurück. Okay, alles in Ordnung. Jetzt schon verstanden. Ja. So, wir spielen ein bisschen. Bin gespannt, ob du auf die Antworten kommst. Heute vor 53 Jahren, da ging es auch schon um Fußball hier. Und der DFB, Deutsche Fußballbund, hat etwas Neues eingeführt zur Saison 74-75. Was war denn das? Der Elfmeter wurde eingeführt oder die zweite Liga oder der Videoschiedsrichter? Heute vor 53 Jahren, was glaubst du?
2: Also der Elfmeter unwahrscheinlich, ich schätze mal die zweite Liga.
0: Ja, so ist es gewesen. Vor 126 Jahren, als noch nicht mal unsere Vorfahren angedacht waren, da gab es hier in Deutschland eine Erfindung in der Luftfahrt, was doch uns ganz schön nach vorne brachte. Was war denn das? Es war der LZ1, der zum ersten Mal losflog. LZ1. War das der erste Zeppelin, war es der erste Jumbojet oder der erste bemannte Lenkdrachen?
2: Das dürfte der erste Zeppelin gewesen.
0: Ja, aber der erste Zeppelin, da sagt man, darf man ja fliegen nicht sagen, das fährt ja, ne, gibt ja immer die Leute, die wissen das sofort besser, also Luftschifffahrt, der erste Zeppelin war es, LZ1, jawohl, und dir gehört das Popnacht-Package.
2: Alles gut,
0: fantastisch, ich wünsche dir eine gute Zeit in Bad Kreuznach, ich schicke dir es zu, bis bald.
2: Danke, tschüss.

Giant Rooks Wanted Back. Es ist 2.20 Uhr, eine Gefahrenstelle von der A8 München Richtung Stuttgart. Da ist ein defekter LKW auf der Fahrbahn, der behindert den Verkehr zwischen Hohenstadt und Mühlhausen. Die Popnacht mit Stardust.

0: Might Snap.
1: Ja, Might Snap. Rosalind hier in der Popnacht. Sandro ärgert sich, der hat eben eine WhatsApp geschrieben. Sandro aus Weilmünster. Und der ist auf einem kleinen Bahnhof in ein Schlagloch reingefahren, das wohl so tief war, dass er sich die linke Radaufhängung des Vorderreifens zerstört hat. Und jetzt ist er am Lamentieren, was macht er? Ne? Verklagt er die Bahn oder die Stadt oder was auch immer? Gut, also Sandro, erstmal ein bisschen abregen und dann würde ich wahrscheinlich mich da juristisch beraten lassen, wenn die Sonne wieder aufgeht. Jetzt bringt das ja gar nichts. Jetzt brauchst du einen Fruster. Den kriegst du von mir, von Nickelback. How You Remind Me.

0: Remind Me, die Popnacht, 2.30 Uhr.
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3: Heute geht es verbreitet heiter oder sonnig und trocken los. Am Nachmittag und Abend gesellen sich zur Sonne allmählich mehr Wolken hinzu. Bei maximal 25 bis 29 Grad bleibt es aber meist trocken. Allenfalls im Hochwald sind ein paar Tropfen möglich. Der Freitag bringt viel Sonne bei nur wenigen Wolken und die Temperatur erreicht 22 bis 26 Grad.
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4: A8 Saarlouis Richtung Luxemburg. Die Moseltalbrücke ist nach einem Unfall gesperrt. Bruchhof zwischen Berliner Straße und Ortsausgang Baustelle. Der Verkehr wird durch Ampeln geregelt. Halbseitig gesperrt bis zum 15. Juli 2026. Geblitzt wird unter anderem in Bildstock in der Grühlingsstraße, in Steinrausch in der Lebacher Straße und in Neunkirchen in der Brunnenstraße.
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0: Und die am meisten unterschätzte Höchsttemperatur in Deutschland. Heute in Pelzerhaken werden es 22 Grad werden. Hier ist die Popnacht. Ich bin Ben.

0: Mit On Me, hier ist die Pop nach Zeitvergleich. Bei uns in Deutschland ist es 2.38 Uhr, 17.38 Uhr unserer Zeit zurück. In Kanada in Vancouver. Dirk, der ist da noch voll im Leben um 17.38 Uhr. Vermute ich mal, gibt es schon Abendessen bei dir oder was machst du gerade?
1: Ja, ich bin gerade dabei, ein Abendessen
0: vorzubereiten. Was gibt's denn?
1: Kleines. Was gibt's heute? Bratkartoffeln mit Parmesan-Karotten.
0: Aber musst du selbst überlegen. Du hast zwar irgendwas selbst produziert, aber hast vergessen wahrscheinlich. Beim Kochen hast du vergessen, was du da reinmixst.
1: Ich strecke das immer so in den ganzen
0: als
1: Tag.
0: Als alter Hamburger ist aber kein Lapskaus, den du dir da machst.
1: Nee.
0: Ich kann ja sagen. Nee. Ne?
1: Das muss ja nicht sein.
0: Du bist also nach Vancouver gezogen vor 10 Jahren, einfach aus Freude oder weil du da irgendwie Verwandtschaft hast? Oder?
1: Ja, nö, um meinen Lebensabend hier zu verbringen. Ne?
0: Hast du irgendwann mal kennengelernt und hast gesagt, das ist es.
1: Ja, wir waren früher viel hier und so. Zu Schulzeiten noch in den 70er Jahren, weißt du. Ja, da warst du ja noch gar nicht geboren.
0: Nee, da war ich
1: noch
0: nicht geboren. Ich bin ja 26, ich kann es nicht sagen.
1: Ja, aber, sag mal, ist denn das Mitte der 90er warst du oder Anfang 90er warst du, ne?
0: Ist das denn so, dass du die WM auch verfolgst? Ich meine, also musst du ja zu Kanada halten,
1: ja, im Radio, ne? Und ich habe keinen Fernsehapparat hier.
0: Zur deutschen Nationalmannschaft hast du nicht mehr so ein Draht dann. Bist du auch nicht so traurig gewesen, als die ausgeschieden sind? Freust dich eher über Kanada, dass die weitergekommen sind, ne?
1: Nur, ich weiß noch, wir haben...
0: Oder verfolgst du es gar nicht?
1: Ja, wir werden, ich weiß nicht, warum wir immer so fertig gemacht werden. Warum wir immer so schlecht geredet. Ja, die deutsche Nationalmannschaft.
0: Ja, gut,
1: durch die Bank weg, alle hacken nur drauf rum. Bevor die überhaupt angefangen haben zu spielen, werden sie schon quasi vernichtet durch die Medien. Ich weiß nicht, das kommt mir bald so vor, als wenn da eine Kampagne dahinter steckt. Lass sie doch bloß mal spielen. Warum werden die denn nicht mal gelobt? Was soll denn, dass sie das fertig gemacht haben? Ich weiß nicht, langsam wird das echt ein bisschen peinlich. Was ist denn das für eine Einstellung? Das ist unsere Mannschaft, was Besseres können wir im Moment nicht aufstellen.
0: Ja.
1: Und da muss man mal dahinter stehen und wenn die ein Spiel gegen Venezuela dran geben und die sich unter Sportsmännern da freuen, was soll denn das da jetzt, die Mannschaft da in die Tonne zu kloppen, weil sie das letzte Spiel, wo wir als Gruppensieger schon, ich verstehe nichts mehr von den jungen Leuten.
0: Dirk,
1: ich komme da nicht mehr mit.
0: Ich wollte dich jetzt gar nicht so in Rage bringen, jetzt wo du am Kochen bist. Du kochst ja komplett in deiner Emotion. Ich finde es gut. Ja, weil du nimmst das ja vollkommen anders wahr, aus einer anderen Sicht eben von Kanada aus betrachtet auf diese ganzen Reaktionen, die wir hier haben. Aber wir hängen halt mittendrin. Das war unser Stolz, weißt du. Der wurde einfach mit Füßen getreten von unseren Spielern. Verstehst du das?
1: Die haben doch gut gespielt.
0: Dann eben vom Trainer. Du musst uns auch verstehen.
1: Ja? Der Trainer ist doch auch
0: du
1: gut. Das ist doch ein qualifizierter
0: Fachmann. Du gehst einfach mal locker von Hamburg nach Vancouver und lässt es gut gehen. Und sagst dann, wir sollen uns nicht aufregen.
1: Nee. mal mehr hinter die Mannschaft stellen, natürlich, anstatt immer dagegen. Was sind denn das für Fans? Was ist denn das für ein... Das ist doch gar keine Nationalmannschaft mehr. Das ist doch nur noch ein Knüppel drauf. Das sind doch die Prügelknaben der Nation jetzt, oder was?
0: Geh jetzt essen. Tschüss.
1: Ja, mal. Tschüss, mach's gut.

Stuttgart, da behindert ein LKW den Verkehr zwischen Hohenstadt und Mühlhausen. Habt ihr noch was gesehen, das nicht auf die Straße gehört? Dann warnen wir gerne andere. Unter uns machen wir das hier im Therapiekreis unter 07.

0: Hier ist die Popnacht. Und wenn ihr was gesehen habt, das nicht auf die Straße gehört, dann WhatsApp schicken. Ich hab's ja gesagt, 07221 2011. Die sympathische Ziffernfolge, da helfen wir uns gegenseitig. Alex aus Essen, der hat durchgeklingelt. Hallo Alex, guten Morgen.
1: Hi, guten Morgen.
0: Und du bist auf der A40 unterwegs, was ist denn da los?
1: Genau, Essen, Fahrt Richtung Duisburg. Dort ist ein Unfall passiert. Polizei ist jetzt eben vor Ort zwischen den Anschlussstellen Mülheim-Winkhausen und Mülheim-Dümpten.
0: Okay, und das ist
1: in der Baustelle.
0: In der Baustelle noch nicht gesichert. Man kann auch gar nicht mehr da fahren dann.
1: Doch, die Polizei ist schon vor Ort. Ja. Aber es ist sehr schwer einsehbar, weil es in der Kurve ist, in der Baustelle. Deswegen dort absolute Vorsicht.
0: Danke dir mal für diesen schnellen Hinweis. Du bist Schienenersatzverkehr-Busfahrer. Sozusagen.
1: Ja, genau, richtig.
0: Und deine Schicht ist beendet. Wie war es denn für dich? War das angenehm oder sind die Menschen doch sehr genervt, wenn die den Zug nicht zur Verfügung haben und müssen dann den Bus in Anführungszeichen müssen?
1: Ja, gibt solche und solche, aber heute war es sehr angenehm doch. Wenig Fahrgäste auch gehabt, aber manchmal kann es auch anders sein, aber heute waren die alle sehr nett.
0: Ja, wenn du so einen Schienenersatzverkehr, also Bus, ich meine, das ist ja so ein Unwort, Schienenersatzverkehr, einsteigst, ich meine, natürlich gibt es immer mal wieder so nette Busfahrer wie dich, dann ist es ein Highlight, aber ansonsten dauert die Fahrt ja dann so ungefähr 44 Stunden länger gefühlt. Ne?
1: Ja, das stimmt. Ja. Ich war heute Nacht von Dortmund und Duisburg unterwegs,
0: ja.
1: Da dauert eine Richtung schon anderthalb Stunden, ja, mit dem Zug. Vielleicht maximal 40 Minuten. Ja,
0: und dann ist so, dass auch der ein oder andere einschläft dann, wenn es spät abends ist, dann musst du den rauskratzen aus dem Bus. Ja?
1: Genau, deswegen immer einmal zum Schluss durch den Bus gehen. Ja.
0: Wünsche dir eine gute Fahrt nach Hause. Ne? Bis bald.
1: Herzlichen Dank. Jo, ciao.

Boy und Clock Clock. Born again in der Popnacht. Es ist jetzt 2.56 Uhr, noch eine Gefahrenstelle von Sven Benz. Der ist auf der A6 unterwegs und er schreibt, nach der Abfahrt Lichtenau in Richtung Nürnberg ist die Autobahn gesperrt. Da hat es einen größeren LKW-Unfall in einer Baustelle gegeben. Bitte hier eine Rettungsgasse bilden. Er schreibt, das ist in einem sehr schlechten Zustand. Gerade Rettungsgasse kommt man nicht durch. Also Rettungsgasse bilden bitte auf der A6 nach der Abfahrt Lichtenau in Richtung Nürnberg.

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1: Um 3 Uhr mit Christine Beith. Die Spitzen von Union und SPD haben im Koalitionsausschuss fast 8 Stunden lang über Reformen beraten. Details sollen am Vormittag vorgestellt werden. Hauptstadtkorrespondentin Bianca Schwarz berichtet.
2: Es ist tatsächlich nichts nach außen gedrungen und es könnte ja auch ein gutes Zeichen sein, denn insgesamt waren alle sehr vorsichtig. Es haben wirklich alle gemeinsam großen Wert darauf gelegt, dass bis zu dieser Pressekonferenz heute um 9 Uhr keine Details verraten werden. Das Einzige, was man weiß, es gibt 2 Einigungen, eine im Bereich Wachstum und Beschäftigung und eine in Sachen Einkommenssteuerreform.
1: Der deutsch-französische Rüstungskonzern KNDS verschiebt seinen Börsengang auf frühestens September. Als Grund nannte das Unternehmen Wertverluste bei Rüstungsaktien. Die Financial Times hatte berichtet, Investoren sähen den Marktwert von KNDS aktuell nur noch bei rund 12 statt 15 Milliarden Euro. Bei dem Börsengang will Deutschland 40% der Anteile direkt von den Privateigentümern übernehmen. Der Chipkonzern Infineon eröffnet heute in Dresden eine neue Fabrik, fast 3 Monate früher als geplant. Infineon will dort Leistungshalbleiter herstellen, die können den Strom von Wind- und Solarparks steuern. Sie werden für mehr Energieeffizienz in KI-Rechenzentren eingesetzt. Aus Dresden Ralf Geißler.
3: Mit dem Neubau verdoppelt Infineon seine Produktionskapazität in Dresden. Rund 1000 neue Jobs werden geschaffen. Kritik gibt es von Ökonomen an der Förderung der Fabrik. Von den insgesamt 5 Milliarden Euro Baukosten bezahlte der Staat fast 1 Milliarde. Der stellvertretende Leiter des IFO-Instituts Dresden, Joachim Ragnitz, sagt, der Chipmarkt sei ein Wachstumsmarkt. Die Unternehmen machten auch dann Gewinne, wenn sie weniger stark subventioniert würden. Die Europäische Union rechtfertigt die hohen Fördersummen mit ihrer Strategie, sich unabhängiger vom Ausland machen zu wollen. Kommendes Jahr soll in Dresden schon die nächste Chipfabrik fertig werden.
1: 2 Extremkletterer sind unerlaubt auf das Empire State Building in New York geklettert. Und zwar bis zur Antennenspitze in mehr als 440 Metern Höhe. Dort oben soll der Mann seiner Partnerin einen Heiratsantrag gemacht haben. Genehmigt war die Kletteraktion nicht. Die Polizei nahm das Paar fest. Bei der Fußball-WM in Nordamerika haben sich England und Belgien für das Achtelfinale qualifiziert. Das englische Team gewann 2:1 gegen die Demokratische Republik Kongo und die Belgier besiegten Senegal. Dort stand es nach Verlängerung 3:2. Das Wetter für Deutschland. In der Nacht locker bewölkt, gegen Morgen im Nordwesten dichte Wolken, die Tiefstwerte 15 bis 9 Grad. Tagsüber im Nordwesten und Norden wechselnd bis stark bewölkt, gebietsweise schauerartiger Regen, gegen Abend auch in der Mitte Deutschlands, im Süden freundlich und trocken, dazu bis 30 Grad. Die Zeit 3:03 Uhr.
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5: A8 Saarlouis Richtung Luxemburg. Die Moseltalbrücke ist nach einem Unfall gesperrt. Landkreis Saarlouis. Die B405 ist zwischen Fraulautern und Saarwellingen wegen Bauarbeiten halbseitig gesperrt. Der Verkehr wird durch eine provisorische Ampelanlage geregelt, bis Anfang Juli. A1 Saarbrücken Richtung Trier. Zwischen Mehring und Rastplatz Mehringer Höhe Brückenarbeiten. Es ist nur eine Spur frei. Bis 1. September 2027. Geblitzt wird unter anderem in Bildstock in der Grühlingsstraße, in Steinrausch in der Lebacher Straße und in Neunkirchen in der Brunnenstraße.
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7: 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Und für Eckhard Holland-Kunz ist die Nacht auch zu Ende gegangen. Vor wenigen Minuten hat das Licht eingeschaltet in seiner kleinen Bäckerei in Meiningen. Wird dann ein Instrument ergreifen, in seiner Backstube einen Song spielen. Erkenne ich den Titel, dann erspiele ich euch die wertvollen Backwaren. Das nennt sich Bäckermusik-Quiz in 7 Minuten.
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2: Eckhard ist der Bäckermeister. Der Bäckermeister in Deutschland überhaupt, weil ich glaube, es ist einer der wenigen, die sehr musikalisch sind. In seiner Backstube stehen ungefähr 47 Instrumente. Er ergreift jede Nacht eines davon und spielt einen Song und ich erkenne dann den Titel. Hoffentlich. Sonst muss ich nämlich bei ihm wieder mitbacken. Ich habe das schon einmal gemacht, habe es überlebt, fühle mich aber auch wohl, es nicht mehr tun zu müssen. Guten Morgen, lieber Eckhard.
3: Guten Morgen, Benny Bär. Beim zweiten Mal wird es noch viel schlimmer.
2: Wo steht das geschrieben? Hat das Roland Kaiser gesungen?
3: Beim ersten Mal tat es noch weh. Beim zweiten Mal nicht mehr so sehr.
2: Das war Stefan Waggershausen.
3: Und beim dritten Mal ertrank ich im Meer.
2: Ja, genau.
3: So ungefähr. So.
2: Wie ist denn bei dir?
3: Mein lieber Benny Bär, ich hatte gestern Besuch vom Rudolf.
2: Mhm.
3: Nicht der Red-Nose-Rentier, sondern Rudolf beschäftigt sich in seiner Freizeit mit Aktien.
2: Aha.
3: Ja, und dann haben wir die gute Idee gehabt, es ist soweit, ich werde mit meiner Bäckerei an die Börse gehen.
2: Na gut, musst du dann eine schöne Aktiengesellschaft gründen?
3: Genau.
2: Ja.
3: Ich denke mal, ich bin privilegiert dazu, weil mein Betrieb ist ja. Wirtschaftlich etwas in Schieflage, hoch verschuldet.
2: Ja.
3: Und so kleinkriminelle Machenschaften habe ich auflaufen. Also ich habe eigentlich alles, was man braucht dazu.
2: Ja, aber an der Börse, die haben doch eher großkriminelle Machenschaften.
3: Punkt arbeite ich noch.
2: Ist vielleicht eher an die Geldbörse des Nachbarn solltest du vorher mal rangehen, ne? Dann sind wir dann bei Kleinkriminellen.
3: Wenn ich mir den so angucke, da ist auch nicht viel drin.
2: Ja, aber ist schon mal eine schöne Idee. Ist ja toll, wenn du sagst, ich guck mal, wo ich frisches Geld herbekomme, wie man so schön
3: richtig
2: sagt.
3: Also du kannst damit einsteigen. Ich würde dir eine Sonderboni. Du kannst ein Tausender Bündel Aktien kaufen für.
2: Ja. Gibt es so ein Bäcker-ETF?
3: Wird ins Leben gerufen.
2: Mit den erfolglosesten Bäckereien, die es noch gibt in Deutschland, die sich zusammenschließen und gehen dann an die Börse, genau.
3: Ja, die Partys, die noch überleben in diesem Land.
2: Okay, hast du noch ein Instrument oder hast du das versetzt?
3: Ja, das wird dann auch mit angelegt. Mhm. Aber noch habe ich das Horn hier. Da könnte ich heute was drauf spielen.
2: Das Horn bringt uns wieder nach vorn. Ich freue mich auf in 7 Minuten nach Olivia Rodrigo und DJ Topic. Bis gleich.

Anhänger einer Eilmeldung an Falschfahrer auf der B76 Kiel-Eutin zwischen Winterbeker Weg in Kiel-Südfriedhof und Ostring. In Garden-Süd-Kronsburg kommt ein Falschfahrer entgegen. Wer hat denn das formuliert? Also Falschfahrer auf der B76 Kiel-Eutin zwischen Winterbeker Weg in Kiel-Südfriedhof und Ostring in Garden-Süd-Kronsburg kommt ein Falschfahrer entgegen.

0: Drop Dead, Olivia Rodrigo.
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0: Unser Bäcker spielt auf dem Horn. Das bringt uns nach vorne einen Hit. Kenne ich den Titel, spiele ich euch die Backwaren. Und ihr dürft mir gerne helfen unter 07221 2011 als Telefonjoker. So, Eckart, dann blas mal rein in das Ding.
3: Ja, mein lieber Rudolf, du hörst dir zu, drückst mir die Daumen für deinen großen Song.

0: Aha.
1: Ja.
0: Eine große Hymne.
1: Eine große Hymne.
0: Aber von wem?
1: Ja, von wem? Ich habe noch einen Telefonjoker. Hallo, hier ist die Popnacht. Wer ist denn da?
2: Ja, schön, lange nicht mehr gehört. Der Super Chris hier.
1: Oh Mann.
0: Ja. Den habe ich auch schwer vermisst.
1: Also, lass hören, was hast du für eine Idee?
2: Ich bin im Nahverkehr wenig unterwegs.
1: Ja.
2: Ja, das waren alle meine Entchen von Heinz Rudolf Kunze.
1: Ist ja gut. Ja, ruf bitte nie wieder an. In diesem Moment geht der Himmel auf und der rechte Arm von Marlon Brando mit dem großen Handschuh eines Torwarts greift nach unten. Und hat jetzt in dem Moment Chris das Telefon aus der Hand gerissen. Er hat jetzt keins mehr und er ruft auch nie wieder an. So, ich habe erkannt, The Great Pretender. The Great Pretender. Jetzt ist die Frage, da gibt es ja verschiedenste Versionen. Das gibt es einmal von den Platters, glaube ich, im Original 1955. Elvis Presley hat es gesungen. Das haben so viele gesungen.
0: Du meine Güte.
1: Freddie Mercury hat es gesungen.
0: Ja. Der hat, glaube ich, die beste Version geliefert.
1: Welche wollen wir spielen?
0: Na, den Are You Ready for Freddy?
1: Are You Ready for Freddy? Yes, ja. Was bekommt der Erste, der in die Backstube reinbrüllt? Popnacht.
0: Ein Stück heißen Zwiebelkuchen.
1: Bis morgen.

Aus der Cloud. The Great Freddy Pretender. Es ist 3.25 Uhr, eine Entwarnung auf der B76 Kiel-Eutin. Da ist kein Falschfahrer mehr unterwegs zwischen Winterbeker Weg in Kiel-Südfriedhof und Ostring in Garden-Süd-Kronsberg. Dieser Hit ist neu. Charlotte Kadar mit The Way We Touch. Hier in der Popnacht.

0: Es ist 3.32 Uhr.
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2: Heute geht es verbreitet heiter oder sonnig und trocken los. Am Nachmittag und Abend gesellen sich zur Sonne allmählich mehr Wolken hinzu. Bei maximal 25 bis 29 Grad bleibt es aber meist trocken. Allenfalls im Hochwald sind ein paar Tropfen möglich. Der Freitag bringt viel Sonne bei nur wenigen Wolken und die Temperatur erreicht 22 bis 26 Grad. Am Samstag dominiert neuerlich der Sonnenschein, nur wenige Wolken zeigen sich am Himmel. Es ist trocken und sommerlich warm bei maximal 26 bis 30 Grad.
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3: A8 Saarlouis Richtung Luxemburg. Die Moseltalbrücke ist nach einem Unfall gesperrt. Landkreis Saarlouis. Die B405 ist zwischen Fraulautern und Saarwellingen wegen Bauarbeiten halbseitig gesperrt. Der Verkehr wird durch eine provisorische Ampelanlage geregelt, bis Anfang Juli. Geblitzt wird unter anderem in Bildstock in der Grühlingsstraße, in Steinrausch in der Lebacher Straße und in Neunkirchen in der Brunnenstraße.
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0: Und die am meisten unterschätzte Höchsttemperatur heute in Friedeburg in Schleswig-Holstein 22 Grad. Hier ist die Popnacht. Ich bin Ben Sträubel.

0: Katy Perry war das hier, 3.40 Uhr. Das ist also so eine Zeit, da brennt bei uns die innere Kerze. Aber bei Birte in Rosenfeld auf der Schwäbischen Alb, da sind 100 Lichter um sie rum aufgebaut. Guten Morgen, Birte.
1: Guten Morgen, Ben.
0: Das sind Teelichter.
1: Nee, die brennen aber auch nicht.
0: Mit Teelichtern baust du was, hast du geschrieben. Was ist denn das genau?
1: Das ist eine Botschaft der Liebe zur Hochzeit von einer lieben Freundin.
0: Aha.
1: Die haben wir auseinandergenommen, die Teelichter in Einzelteile zerlegt.
0: Also dieses Wachs rausgezogen, dann bleibt ja dann die Alu-Verpackung bleibt dann so, ne?
1: Genau,
0: so,
1: aber ja. Dann habe ich auch den Docht rausgezogen mit dem Dochthalter. Und
0: ja.
1: Auf diesen Docht wird jetzt ein buntes Papier, ein Symbol mit einer schönen Botschaft, der Liebe, also ein Wort, Zweisamkeit, Liebe.
0: Ja.
1: Und so weiter geschrieben oder einfach nur Herzen, Kleeblätter, die ich mit Motivstanz dann ausgelocht habe.
0: Okay.
1: Stecke ich dann auf den Docht. Und dann wird es wieder zusammengebaut und in eine große Vase als Hochzeitsgeschenk.
0: Schön, und dann sieht man das ja nicht. Man muss es also anzünden und dann
1: genau.
0: Und wann sieht man das, wenn das alles weggebrannt ist, oder?
1: Wenn das Wachs durchsichtig wird, also wenn dann einfach die Hitze alles sichtbar macht, genau.
0: Und wenn es runtergebrannt ist, dann ist die Liebe auch zu Ende, ne? Wenn alles weg ist und dann der Zettel entzündet sich und dann ist dann Zweisamkeit und Treue. Ja, heute brennen wir mal die Treue ab.
1: So. In der Regel verfackelt das nicht, weil das ja dann wachsgetränkt ist, ist das erstmal ein bisschen geschützt.
0: Ja gut, okay. Wir lassen uns überraschen. Ja, also aber 100 verschiedene Botschaften, das ist ja auch zumindest mal eine Herausforderung. Das hält ja dann auch ein paar Jahre, je nachdem, wann man mal sowas anzündet. Ne?
1: Genau.
0: Gut, dann wünsche ich dir viel Spaß weiter beim Bauen. Bist du ganz alleine oder ist dann auch Familie beteiligt?
1: Also die Kinder haben mir beim Auseinandernehmen geholfen und den ersten Botschaften und ich mache jetzt so den Abschluss.
0: Gut, dann hast du jetzt noch wie lange vor dir? Was glaubst du, dann hast du alles durch?
1: Ja, ich habe das auf jeden Fall diese Nacht geschafft, solange du noch da bist.
0: Die Nacht der Kreativen, wie sich das gehört.
1: Genau.
0: Ich spiele dein Lieblingshit von Tatum Swims.

Teddy Swims. Das hier ist was Kultisches. Da wackel ich mit dem linken Fuß. Da kommt der rechte große Zeh dazu. Dann pfeifen wir uns noch ein mit den Fantas.

Angel Eyes, hier ist die Popnacht und bei Didi auf Rügen, da sollte jetzt zumindest mal der Wecker angehen oder ich wecke ihn jetzt mal ein wenig, hat geschrieben, er wollte eigentlich jetzt um diese Zeit mit dem Hund rausgehen, aber es kann sein, dass er einschläft und dass ich jetzt sozusagen der lebendige Wecker bin, aber er zeigt keine Reaktion, dann muss ich sagen, wird er leider Gottes das Spazierengehen mit dem Hundchen verpassen, das ist sehr bedauerlich. Mein lieber Didi, einmal kann ich es noch probieren, aber dann gebe ich das auch auf, das Projekt, weil ich möchte mich nicht ausgenutzt fühlen. Ja? Ich bin darauf eingegangen, hat es bestellt nach Mitternacht, dass ich ihn wecke und dann natürlich nicht ans Telefon zu gehen oder das Ding auf Notdurchleitung oder wie das heißt, dann Notfallumgehung einzustellen, wenn ich durchklingel. Das ist natürlich erstaunlich frech. Ja. Also lieber Didi, ich hoffe, du hörst mich trotzdem irgendwo vielleicht im Badezimmer bist schon, mach deinen Lieblingshit hier von Tame Impala, den spiele ich dir jetzt ein bisschen lauter. Nicht, dass das Hundchen zu kurz kommt, dann wäre ich persönlich beleidigt. Komme dann nach Rügen geflogen mit dem Private Jet, nachhaltig lande neben deinem Haus. Entführe den Hund, freundlich natürlich, er wird sich in mich verlieben und nie wieder zu dir zurück wollen. Willst du das wirklich? Dann antworte mit Nein. 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

Tame Impala Dracula, aktueller Hit von Tame Impala. Stefan ist in Schwerin wach und schreibt also: Nach diesem Ausscheiden der deutschen Fußballnationalmannschaft bei der WM würde ich mir einen Song wünschen, der eigentlich ja nicht mehr hörbar ist, weil der immer kommt bei Torschüssen. Jetzt kommen ja auch keine Torschüsse mehr, dieses völlig losgelöst Teil. Ne? Okay, irgendwo bleibt es ja doch berechtigt. Er meint, auch wenn man jetzt nicht mehr zum Torschuss feiert mit diesem Song, vielleicht stellen wir uns einfach vor, die ganze Nationalmannschaft und das, was drumherum existiert, schießen wir mal kurz ins All und holen dann die zurück, die wir wieder wollen. Ne? Dann machen wir das mal in diesem Moment.

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1: Um 4 Uhr mit Christine Beith. Bis 2050 soll in Deutschland ein Atommüllendlager gefunden werden. Das hat Bundesumweltminister Schneider bei einem Besuch des Zwischenlagers in Lubmin in Mecklenburg-Vorpommern gesagt. Das angepeilte Ziel wäre mehr als 20 Jahre früher als bisher gedacht. Aus Lubmin Maximilian Ulrich.
2: Einen entsprechenden Gesetzesentwurf hat Bundesumweltminister Carsten Schneider dem Kanzleramt zur Prüfung übergeben. Schneider will die Suche beschleunigen, indem auf Erkundungsbergwerke verzichtet wird. Stattdessen sollen Probebohrungen im Erdreich ähnliche Ergebnisse liefern. Gesucht wird der bestmögliche Standort, um Atommüll unterirdisch für mindestens 1 Million Jahre zu lagern. Bis dahin wird Atommüll oberirdisch zwischengelagert. Das kostet allein im Zwischenlager Lubmin jährlich 260 Millionen Euro Steuergeld und stellt ein Sicherheitsrisiko dar, weil Zwischenlager auch potenzielle Angriffsziele sind.
1: Nach fast 8-stündigen Beratungen haben die Spitzen von Union und SPD im Koalitionsausschuss Einigungen bei mehreren Reformvorhaben erzielt. Nach ARD-Informationen im Bereich Wachstum und Beschäftigung sowie bei der Einkommenssteuer. Laut Medienberichten soll es auch bei Rente und Bürokratieabbau Lösungen geben. Details werden am Vormittag vorgestellt. Das Bundesverfassungsgericht äußert sich heute zu einem Verbot von Sexpuppen, die wie Kinder aussehen. Die Richter in Karlsruhe haben 2 Verfassungsbeschwerden gegen das Verbot geprüft, solche Puppen zu verkaufen, zu kaufen oder zu besitzen. Ulrike Ufer berichtet.
3: Das Strafgesetzbuch sieht Haftstrafen von bis zu 5 Jahren für das Herstellen solcher Puppen oder den Handel damit vor. Zudem drohen bis zu 3 Jahren für den Kauf oder den Besitz dieser Modelle. Die Männer hinter den Beschwerden sehen unter anderem das allgemeine Persönlichkeitsrecht verletzt und hier insbesondere das Recht auf sexuelle Selbstbestimmung. Auch aus der Justiz und der Sexualforschung gibt es Kritik an dem Gesetz bzw. Zweifel daran, dass es wirklich Taten an Mädchen und Jungen verhindert. Das Verbot war 2021 als Teil des Gesetzes zur Bekämpfung sexualisierter Gewalt gegen Kinder in Kraft getreten.
1: In Venezuela hat nach den schweren Erdbeben eine 7-tägige Staatstrauer begonnen. Diese hat Übergangspräsidentin Rodriguez angeordnet. Bei den Beben vor gut einer Woche sind nach jüngsten Behördenangaben mindestens 2.295 Menschen ums Leben gekommen. Und noch die Ergebnisse der Fußball-WM. England, Demokratische Republik Kongo 2:1 und Belgien, Senegal 3:2. Das Wetter für Deutschland. Die Tiefstwerte liegen am Morgen zwischen 15 und 9 Grad. Tagsüber im Nordwesten und Norden wechselnd bis stark bewölkt. Gebietsweise schauerartiger Regen, gegen Abend auch in der Mitte Deutschlands. Im Süden freundlich und trocken, dazu maximal 19 bis 30 Grad. Und die Zeit, es ist 4.03 Uhr.
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5: Bruchhof. Zwischen Berliner Straße und Ortsausgang Baustelle. Der Verkehr wird durch Ampeln geregelt. Halbseitig gesperrt bis zum 15. Juli 2026. A1. Saarbrücken Richtung Trier. Zwischen Mehring und Rastplatz Mehringer Höhe Brückenarbeiten. Es ist nur eine Spur frei. Bis 1. September 2027. Geblitzt wird unter anderem in Bildstock in der Grühlingsstraße, in Steinrausch in der Lebacher Straße und in Neunkirchen in der Brunnenstraße.
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6: 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So, da haben wir noch ein bisschen Zeit für ein Spielchen. Ich habe 2 Hits, die heute Geburtstag feiern, an diesem 2.7. Nummer 1 Hits. Ja, drunter machen wir es nicht. Wenn ihr die beiden erkennt in sehr schneller Folge, dann holt ihr euch noch ein Popnacht-Package aus dieser Show.
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0: Da sind sie. Die beiden Nummer 1 Hits des heutigen 2.7. Na, wo waren die denn zu hören? Will ich gar nicht wissen. Ich möchte nur wissen, welche Songs das sind. Zwei Nummer 1 Hits des 2.7. Habt ihr beide erkannt? Dann 07221 2011. Habt ihr nur einen Song erkannt? Weiter die Füße hochlegen, irgendwas anderes machen, Kaffee kochen, Tag genießen oder Nacht. Und ansonsten, wenn ihr beide erkannt habt, 07221 2011, holt euch ein Popnacht-Package als Belohnung dafür.

Dermot Kennedy Funeral in der Popnacht und das Spiel bei der WM 26 USA Bosnien-Herzegowina im 16. Finale ist auch zu Ende. Also wer kommt weiter? Die Amerikaner. Die USA haben 2:0 gewonnen. Ohne Verlängerung, ohne Elfmeterschießen geht das auch, ne? Hier ist die Popnacht.

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2: Die zwei Nummer 1 Hits, liebe Brüder und Schwestern, welche sind das? You'll never make me stay. Hallo, wer ist denn da?
3: Der Thomas ist hier, guten Morgen.
2: Thomas ist ein guter Mann. Du lebst in Düsseldorf, ne? Ich habe gerade.
3: Richtig, gesehen, ich lebe in Düsseldorf.
2: Thomas ja noch da ist. Du kannst das lösen, ne?
3: Ich hoffe, ich kann es lösen. Das erste, der erste Titel, Rod Stewart mit Baby Jane. Mhm. Und danach Michael Jackson mit Dirty Diana.
2: Dirty Diana, so ist es. Und schon gehört ja ein Pop nach Packages. Das letzte, das ich jetzt hier rausschleppe aus diesem Studio. Und dann gehe ich nach Hause und komme erst morgen wieder. Also sehr schön gemacht. Und du bist dabei, 120.000 Fotos zu sichten von deinen Urlaubsreisen. Nee. Wahnsinn.
3: Ja, das richtig, richtig.
2: Wo bist du denn da am liebsten hingereist, wenn du so viele Fotos gemacht hast?
3: Ich war ganz oft im hohen Norden und da fahre ich seit fast 50 Jahren hin.
2: Ja.
3: Und nehme natürlich immer eine Kamera mit und folglich in 50 Jahren sammeln sich so viele Fotos dann da.
2: Das ist ja fast schon wenig. Also wenn man jetzt zu dir eingeladen wird, früher gab es dann in der Zeit, wo ich noch gar nicht auf der Welt war, sowas wie Dia-Abende. Also die Älteren haben es vergessen, die Jüngeren können sich nicht mehr erinnern, aber da hat man dann so 120.000 Fotos gefühlt wohl auch durchgeguckt, erzählte mein Papa. Wie ist denn das? Ja. Da gibt es bestimmt auch ein Lieblingsfoto bei diesen ganzen Dingen.
3: Ja.
2: Welches?
3: Richtig, ein Lieblingsfoto, das habe ich mal in Finnland gemacht, mitten im Winter. Das zeigt meine Hütte, in der ich damals wohnen konnte, mitten in der Nacht. Eine sehr schöne Stimmung mitten im Wald.
2: Ja.
3: Auch durch die Fenster werden die Bäume dann in einem schönen sanften Braun angestrahlt in einer Schneelandschaft. Und das Foto ist eben bei diesem minus 40 Grad entstanden.
2: Bei minus 40
3: ich
2: Grad?
3: Ich habe auch.
2: Okay.
3: Minus, ich konnte auch nur dreimal auf den Auslöser drücken, dann war der Akku leer
2: und dann kamen die Bergretter und haben dich wieder aufgetaut.
3: Und haben mich geschaut.
2: Da ist ein Eismensch, der hat die Hand so komisch verkrampft, war der Auslöser. Ne? Ja, aber toll, ich meine, das Foto erinnert einen ja doch zumindest daran. Finde ich super. Hab viel Spaß beim Durchgucken weiter und den vielen Erinnerungen, ja. Bis bald.
3: Werde ich machen. Vielen Dank. Alles Gute für euch. Tschüss.
2: Ciao, Thomas.

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1: Macy Peters und My Regards. Ach, Jamie Cullum ist auch wieder aufgewacht, das ist doch gut. Eine Gefahrenstelle noch von der A3, Köln in Richtung Oberhausen, da bitte vorsichtig fahren. Ein Unfall ist da passiert, Unfallstelle ist noch nicht abgesichert. In Höhe Köln-Dellbrück auf der A3. 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

0: Jamie Cullum, You're Not the Only One. Es ist jetzt 4.32 Uhr.
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2: Heute geht es verbreitet heiter oder sonnig und trocken los. Am Nachmittag und Abend gesellen sich zur Sonne allmählich mehr Wolken hinzu. Bei maximal 25 bis 29 Grad bleibt es aber meist trocken. Allenfalls im Hochwald sind ein paar Tropfen möglich. Der Freitag bringt viel Sonne bei nur wenigen Wolken und die Temperatur erreicht 22 bis 26 Grad. Am Samstag dominiert neuerlich der Sonnenschein, nur wenige Wolken zeigen sich am Himmel. Es ist trocken und sommerlich warm bei maximal 26 bis 30 Grad.
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3: Bruchhof, zwischen Berliner Straße und Ortsausgang Baustelle. Der Verkehr wird durch Ampeln geregelt. Halbseitig gesperrt bis zum 15. Juli 2026.
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0: Und die am meisten unterschätzte Höchsttemperatur heute in Deutschland in Maul in Rheinland-Pfalz. Da werden es 23 Grad werden im besten Fall, wenn man das als besten Fall ansieht. Hier ist die Popnacht. Ich bin Ben Sträubel.
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0: Hier ist die Popnacht. Wenn ihr was gesehen habt, das nicht auf die Straße gehört, dann gerne mal durchklingeln 07221 2011. René hat das gemacht. Der ist in Echte zu Hause, aber gerade auf der A44 unterwegs. Guten Morgen, René.
1: Guten Morgen.
0: Und sag mal, was ist da los? Wo vor allen Dingen?
1: Auf der Bergsulzer Brücke von Dortmund Richtung Kassel, direkt an der Abfahrt zur A7. Unfall. Abschlepper ist da, stehen sie zweispurig auf der Bergsulzer Brücke, LKWs dürfen auch nicht stehen zweispurig,
0: ja.
1: Für Silber-LKW. Und die letzte freie Ausfahrt ist die Kreuzkasse vorher, zur A49. Also man kann zum Fahren über die A49.
0: Sonst landet man da im Stau, kommt nicht vorbei und ja.
1: Oh. Definitiv.
0: Ja, dann danke ich dir mal für einen schnellen Hinweis. Die alle anderen, die jetzt sich auf den Weg machen, werden es dir danken. Ja, du bist Mitarbeiter der Minute, mein lieber René. Komm gut an.
1: Wunderschön.
0: Ciao.
1: Tschüss.

0: Sunshine.
1: Yeah, Pink in der Popnacht. Die halbe Family, ne? Von Pink. So ist das. Um 4.43 Uhr, da ist man natürlich hier im Therapiekreis noch äußerst kreativ, so wie Tim aus Tübingen. Guten Morgen.
2: Guten Morgen.
1: Und du hast ein altes Auto vom Opa, das du geschenkt bekommen hast oder geerbt oder was auch immer, selbst ererbt sozusagen. Das hast du umgebaut die letzten Nächte. Erzähl.
2: Ja, ich habe es komplett entkernt. Ja. Es ist quasi nur die nackte Karosserie,
1: was
2: die übergeblieben
1: ist. Was war das für ein Auto?
2: Ein Golf, der Golf 1.
1: Okay, ja, lustig, kann ich mir vorstellen, zumindest mal so grob. Ne? Die Älteren haben es vergessen, die Jüngeren können sich nicht mehr erinnern. Und das hat jetzt also keinen Motor mehr, das hat innen auch keine Sitze mehr, gar nichts mehr.
2: Das hat gar nichts mehr.
1: Ja.
2: Ich habe es darauf isoliert von innen.
1: Ja.
2: Und habe mir ein Bettchen gebaut, in dem ich heute die erste Nacht verbracht habe.
1: Aha, das heißt also, das steht im Garten, dieses
2: Kunstwerk.
1: Und, ja. Und da hast du dir so eine kleine Gartenlaube aus dem Auto gebaut.
2: Genau, die alte Laube ist nämlich zerfallen und ja. Daher wurde sie ersetzt. Und da konnte ich dieses Auto auf das Fundament der alten Laube.
1: Sehr schön, ich meine, zumindest es sieht toll aus. Es hat vor allen Dingen, braucht es keinen TÜV mehr.
2: Nein.
1: Du musst auch keine Winterreifen draufziehen, wenn es mal wieder soweit ist. Und zerfallen, wie die alte Laube, kannst du auch nicht. Höchstens verrosten noch. Der Golf 1, glaube ich, neigt eventuell dazu. Aber ist auch eine schöne Idee. Und hat das Spaß gemacht, da drin zu übernachten?
2: Ja, zumal ich als einziges noch funktionsfähiges Element, angesteuert mit einer Batterie, die Scheibenwäscher bewegen kann.
1: Ja, das ist auch schön.
2: Ein Vorteil, im Frühtau des Morgens kann ich mir die Scheibe wischen lassen, um rauszuschauen, wie das Wetter heute ist oder gar wird.
1: Und wenn man die

Ist ja schon ein bisschen kultisch, oder? Na klar. In Just Like Heaven, es ist 9:05 heißt, ich bin noch ein bisschen da. Also, no panic. Vielleicht habt ihr eine Idee für die letzte Amtshandlung. Eventuell habt ihr eine große Erfindung gemacht oder auch eine kleine. Ich würde die dann anmelden unter meinem Namen beim Patentamt, wenn ihr mir sie zukommen lasst. Oder vielleicht habt ihr auch eine Idee für einen großartigen Wunsch, ne? Würde Donald Trump, glaube ich, so formulieren, ne? Dann gerne WhatsApp 07221 2011. Ich lasse das in meine positive Prüfung mit einfließen.

0: ja, jetzt ist es so 5 vor 5.
1: Da packe ich mal zusammen. Notausstattung ist abgeklemmt, Antennenleistung wieder volle Suppe hochgefahren, Lichtstimmung auf OP. Damit die nachfolgenden Kolleginnen und Kollegen ein bisschen schlechter haben, aber nur ein bisschen. Letzte Amtshandlung für Karol. Der zieht heute von Bremerhaven nach Cuxhaven. Der Liebe wegen. Ach, ist das schön. Und hatte einen Wunsch, den ich gerne ein bisschen lauter spiele, von Aerosmith, Angel. Und KI, was machst du noch?
2: Nach Hause.
1: Okay.
2: Nach Hause.
1: Naja, ich glaube, da gehe ich mit. Das war die Popnacht. Ihr macht was aus diesem Donnerstag, damit der Tag historisch wird und mit eurem Namen in die Geschichtsbücher eingeht. Mein Name ist Ben Sträubel. Schönes Leben in Deutschland.

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1: Um 5 Uhr mit Christine Beit. Die Spitzen von Union und SPD haben im Koalitionsausschuss fast 8 Stunden lang über Reformen beraten. Details sollen am Vormittag vorgestellt werden. Nach ARD-Informationen gibt es Einigungen im Bereich Wachstum und Beschäftigung und bei der Einkommenssteuer. Bianca Schwarz berichtet.
2: Im Großen und Ganzen einig waren sich CDU, CSU und SPD bereits vor den Gesprächen in den Punkten, die sie schon im Koalitionsvertrag festgehalten hatten. Kleine und mittlere Einkommen sollen entlastet, die Arbeitszeit flexibler werden. Strittig waren die Details, zum Beispiel die Frage, wie eine Steuerreform gegenfinanziert werden könnte. Die Koalitionspartner arbeiten seit Monaten an einem großen Reformpaket. Das Treffen im Kanzleramt galt als entscheidende Runde.
1: Umweltminister Schneider will, dass Deutschland bis 2050 ein Atommüllendlager findet, mehr als 20 Jahre früher als bisher gedacht. Schneider sagte bei einem Besuch des Zwischenlagers in Lubmin in Mecklenburg-Vorpommern, er habe dem Kanzleramt einen entsprechenden Gesetzentwurf zur Prüfung übergeben. Russland hat die Ukraine in der Nacht mit Kampfdrohnen, Raketen und Marschflugkörpern massiv angegriffen. Nach ukrainischen Angaben gab es in der Hauptstadt Kiew mehrere Explosionen. Mindestens ein Mensch sei getötet und 11 weitere seien verletzt worden. Unter anderem soll ein Hotel in Brand geraten sein. Auch andere Städte wurden attackiert, darunter Saporischschja und Charkiw. 2 Extremkletterer sind unerlaubt auf das Empire State Building in New York geklettert, und zwar bis zur Antennenspitze in mehr als 440 Metern Höhe. Oben angekommen entfalteten sie ein riesiges schwarzes Banner, darauf ein Zitat vom verstorbenen US-Musiker Jimi Hendrix über die Liebe. Aus New York, Giselle Ucker.
3: Bei der riskanten Kletteraktion sollen sich die beiden Extremsportler außerdem verlobt haben. Der Instagram-Account des weiblichen Kletterprofis zeigt, wie ihr Partner ihr in schwindelerregender Höhe auf einem Knie einen Ring überreicht. Für die New Yorker Behörden war der Stunt kein Kavaliersdelikt und auch nicht genehmigt. Beide Personen wurden beim Runterklettern noch auf dem Empire State Building festgenommen.
1: Bei der Fußball-WM in Nordamerika steht Co-Gastgeber USA im Achtelfinale. Das Team gewann 2:0 gegen Bosnien-Herzegowina. Zuvor hatten sich bereits Belgien und England für die nächste Runde qualifiziert. Ausgeschieden sind Senegal und die Demokratische Republik Kongo. Das waren die Nachrichten mit Christine Beit.
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5: Das sieht aus, als ob es schön wird heute. Wenn die Sonne jetzt erstmal da ist, und die ist bald da, wenn sie aufgegangen ist, dann nur so ein paar lockere Wolken. Am Nachmittag kommen noch ein paar mehr dazu, aber es kann höchstens heute mal im Laufe des Abends ein paar Tropfen im Hochwald geben. Ansonsten bleibt es heute trocken und sonnig, 25 bis 29 Grad.
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5: 3:05 ist es, die neuesten Blitzer stehen in Saarlouis-Steinrausch auf der Lebacher Straße, in Bildstock auf der Grünlingstraße und in Neunkirchen auf der Brunnenstraße. Danke euch fürs Melden. Die Polizei will heute auch noch blitzen auf folgenden Strecken. A8 zwischen der Grenze Luxemburg und Merzig, B41 zwischen St. Wendel und Neunkirchen und in St. Wendel selbst auch irgendwo noch. 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
5: Die Sonne krümelt sich auch aus dem Bett langsam, dann tun wir das jetzt auch mal. Schön, dass ihr dabei seid. Guten Morgen.
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die Megastars müssen irgendwann mal frühstücken. Bryan Adams zum Beispiel jetzt um 5 Uhr und 10 Minuten. Wird sich in Kanada irgendwas im Wald noch frisch erlegt haben? Und dann gibt's die Amis mögen es ja mit Ahornsirup. Der Kanadier isst gerne den Ahornbaum an sich. Dann gibt's einen Ahornbaum noch dazu. Und dann ist das Frühstück für Run to You komplett. Guten Morgen.

0: Drei Minuten später hat auch Mr. Brian Adams sein Frühstück, also den Ahornbaum und das, was er so bei der Jagd in Kanada erlegt hat, erledigt. Guten Morgen euch und jetzt ganz schnell noch in den Supermarkt. Wir brauchen Sonnencreme, weil bald ist die Sonne aufgegangen.
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2: Gesundheit geht natürlich vor Bräune und der klassische Urlaub startet mit Sonnencreme, daumendick, Lichtschutzfaktor 50 und so sind wir dann an Urlaubstag 3 stolz, wie gut wir unsere Haut geschützt haben. Sieht natürlich sehr hell aus, dann lassen wir mal ein paar Stunden nur die Sonnencreme weg, schlafen auf dem Liegestuhl ein und sind an Tag 4 dunkelrot. Und ab jetzt tragen wir den ganzen Urlaub lange Klamotten und schlagen noch den Kragen hinten am Nacken so hoch. Und so kannst du am Urlaubsort an der Bräune sehen, wer was macht. Kastanienbraun ohne Flecken, das sind Surflehrer. Dunkelbraun, aber unterm Feinripp-Unterhemd kreideweiß, das sind Bauarbeiter und Rentner, die ziehen das halt nie aus. Und schließlich gibt's in der Hitze die mit den langen Klamotten und hochgeschlagenen Kragen. Das sind dumme Touris, wie wir.
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Guten Morgen, es ist 5.21 Uhr. Wollen wir mal so nahe lassen, also die aktuellen Temperaturen, zum Beispiel die aus Burbach 13 Grad, in Persins 17, in Berus 16, in Tholey 15, Kaiserslautern meldet 13, Pirmasens 13, also in Rheinland-Pfalz ist es auch so in dem Dreh, in dem wir momentan im Saarland sind. Temperaturmäßig kommen wir heute auf 25 bis 29 Grad, also die nehmen gerade noch Anlauf. Es wird ein schöner sonniger Tag, allenfalls mal so ein paar Wolken und vielleicht ein paar Tropfen Regen im Hochwald. Ansonsten tippitoppi. Guten Morgen. 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

0: Guten Morgen, das war Rihanna und gleich ist der da am Start für euch. Run Free von Michael Patrick Kelly in der SR1 Morning Show. Damit stehen wir gleich auf. Jetzt ist es kurz nach 5:30 und das sind die Dinge, die heute wichtig sind. Die Koalition in Berlin will heute Vormittag Einzelheiten zum Reformpaket bekannt geben. Nach ARD-Informationen haben sich Union und SPD auf eine Einkommenssteuerreform geeinigt, sowie auf Reformen für den Arbeitsmarkt, das Wirtschaftswachstum und den Bürokratieabbau. Russland hat nach Angaben von Kiews Bürgermeister Klitschko die ukrainische Hauptstadt mit ballistischen Raketen und Drohnen massiv angegriffen. Mindestens ein Mensch sei getötet worden und 11 weitere verletzt. Der Saarländische Städte- und Gemeindetag fordert, der neue kommunale Finanzausgleich müsse so aussehen, dass er auch der Investitionsschwäche der saarländischen Gemeinden entgegenwirke. Heute treffen sich die kommunalen Spitzenverbände mit Vertretern der Landesregierung zur Beratung. Und England hat bei der Fußball-WM den Einzug ins Achtelfinale geschafft. Das Team von Trainer Thomas Tuchel hat die Demokratische Republik Kongo mit 2:1 besiegt. In den anderen Partien hat Belgien gegen den Senegal mit 3:2 nach Verlängerung gewonnen. Die USA sind mit einem 2:0 gegen Bosnien-Herzegowina weiter. News gibt's auch auf sr1.de bei uns und im Radio um 6 Uhr wieder.
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0: Die Sonne geht langsam bei den 7 Zwergen da hinter den Bergen. Irgendwo kommt die gerade her aus der Ecke. Und da war die anscheinend die ganze Nacht und jetzt ist sie gleich über dem Saarland. Heute werden es 25 bis 29 Grad, ein paar Wölkchen, ein paar Tropfen, höchstens heute Abend Richtung Hochwald.
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0: 5.32 Uhr, hier sind von euch gemeldet auch die neuesten Blitzer. In Steinrausch auf der Lebacher Straße, in Bildstock auf der Grühlingstraße steht einer und in Neunkirchen auf der Brunnenstraße. 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
0: Moin, und hier machen auch die Megastars halt zwischen morgens sich fertig machen, Gel in die Haare schmieren und zum Bus laufen. Zum Beispiel Run Free von Michael Patrick Kelly, der ist auch schon fertig. Und gleich kommt auch noch die Bungs von The Boss Hoss. Und Holly Humberstone, ist gerade ganz schön viel los hier auf SR1. Guten Morgen.

Holly Humberstone in der SR1 Morning Show. Die guckt jeden Tag hier eigentlich ganz gerne einmal kurz vorbei mit To Love Somebody. Jetzt haben wir 5.43 Uhr. In der 5-Uhr-Stunde kann man ja immer noch sich mal um ein paar unnütze Dinge im Leben kümmern morgens. Da ist noch nicht jeder wach. Da kann man mal gucken, was steht so im Kalender. Zum Beispiel heute ist Hab-ich-vergessen-Tag. Den haben viele auch jeden Tag. Ich habe den auch öfters als einmal im Jahr. Dann gibt es heute ist das Fest, der Tag der Franken. Schade eigentlich, dachte erst, das wäre der Tag der Franks, aber es ist der Tag der Franken. Vor allem ist aber Donnerstag und boah, morgen ist ein Saarbrücken-Altstadt-Fest, geht los, 3 Tage. Wir sind auch mit dabei mit SR1. Ach, wird alles toll, wird ein super Wochenende. Aber heute erstmal Donnerstag, ne? Den schaffen wir auch noch ganz gut, glaube ich.

0: So, guten Morgen. Danke an die Sporties und danke auch an euch immer fürs Verkehrsmeldungen melden unter 0800 700 8000. Hier ist was Neues zwischen Siersburg, Burg und Niedaltdorf. Da ist ein Wildunfall passiert. Das hat ein Reh gekostet, welches nun auf der Fahrbahn liegt. Rest in peace.
1: Oh je. Sonnig geht er los, der Donnerstag. Später kommen aber einige Wolken mit dazu. Bleibt trotzdem meistens trocken heute bei 25 bis maximal 29 Grad.
0: Wenn es euch in diesem Moment gelingt, um 5.50 Uhr steht auf mit Glockenbach und Tom Walker Home. Guten Morgen.
1: Guten Morgen.

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1: Mit Stefan Eising.
2: Koalitionsausschuss einigt sich offenbar auf wichtige Reformen. Wieder mehrere Tage Streik bei der Saarbahn. Und das Wetter, meist blauer Himmel bis zum Mittag, bis 29 Grad. Es ist 6 Uhr. Die schwarz-rote Koalition hat sich am späten Abend offenbar auf wichtige Reformen geeinigt. Zuvor war fast 8 Stunden verhandelt worden, deutlich kürzer als erwartet. Über den genauen Inhalt der Gespräche ist nichts nach außen gedrungen. Was bekannt ist, es gibt eine Einigung im Bereich Wachstum und Beschäftigung sowie eine Einigung bei der Einkommenssteuerreform. Aus Berlin, Bianca Schwarz.
3: Die Ergebnisse sollen um 9 Uhr bei einer Pressekonferenz vorgestellt werden. Im Großen und Ganzen einig waren sich CDU, CSU und SPD bereits vor den Gesprächen in den Punkten, die sie schon im Koalitionsvertrag festgehalten hatten. Kleine und mittlere Einkommen sollen entlastet, die Arbeitszeit flexibler werden. Strittig waren die Details, zum Beispiel die Frage, wie eine Steuerreform gegenfinanziert werden könnte. Die Koalitionspartner arbeiten seit Monaten an einem großen Reformpaket. Das Treffen im Kanzleramt galt als entscheidende Runde.
2: Russland hat die ukrainische Hauptstadt Kiew erneut massiv mit Drohnen und Raketen angegriffen. Wie Bürgermeister Klitschko mitteilte, wurde dabei mindestens ein Mensch getötet und 11 weitere verletzt. Außerdem seien mehrere Wohngebäude getroffen worden. Auch aus anderen Städten in der Ukraine wie Saporischschja, Sumy und Charkiw wurden Luftalarm und Explosionen gemeldet. Die Züge der Saarbahn stehen ab heute Mittag erneut still. Die Lokführergewerkschaft GDL hat zu einem Streik bis Montagmorgen aufgerufen. Damit reagiere man auf die Kündigung einer speziellen Vereinbarung durch den kommunalen Arbeitgeberverband KAV. Die GDL wirft den Arbeitgebern vor, eine eigene gewerkschaftliche Organisation der Saarbahnfahrer unterbinden zu wollen. Mit der Vereinbarungskündigung wolle der KAV den lange verhandelten Verdi-Tarifvertrag für die Busfahrer auf die Lokführer anwenden. Der Streik ab heute ist der mittlerweile 6. im laufenden Tarifkonflikt. Die Saarbahn versucht nach eigenen Angaben einen Schienenersatzverkehr sicherzustellen. Der deutsch-französische Rüstungskonzern KNDS verschiebt seinen Börsengang. Nach eigenen Angaben will das Unternehmen auf günstigere Marktbedingungen warten. Laut der Financial Times gelang es dem Unternehmen nicht, Investoren von einer angestrebten Bewertung von 12 Milliarden Euro zu überzeugen. Bei einem Börsengang will der Bund 40% der Anteile an KNDS übernehmen. Am Freitag hatte der Haushaltsausschuss des Bundestages dafür eine Summe von 7,2 Milliarden Euro bewilligt. KNDS baut unter anderem die Panzer Leopard 2 und Puma sowie Artilleriesysteme. Vor dem Verwaltungsgericht München könnte heute erneut ein Urteil zu den deutschen Grenzkontrollen erfolgen. Verhandelt werden dort gleich 3 Verfahren. Zu den Klägern gehört unter anderem ein Juraprofessor, der die Ausweiskontrollen für rechtswidrig hält. Im April hatte bereits der saarländische Juraprofessor Brodowski vor einem Gericht in Koblenz mit seiner Klage gegen die Grenzkontrollen Recht bekommen. Auch bei ihm ging es um eine Ausweiskontrolle, die laut dem Urteil gegen das Europarecht verstößt. Bei der Fußball-WM haben 3 weitere Mannschaften das Achtelfinale erreicht. Nach England gestern am frühen Abend unserer Zeit setzten sich auch Belgien und Gastgeber USA in ihren jeweiligen Partien durch. Aus dem ARD-WM-Team Michael Küster.
4: Mehr als eine halbe Stunde spielten die USA nach einem Platzverweis in Unterzahl. Trotzdem hat es für die Runde der letzten 16 gereicht. Gegen Bosnien-Herzegowina gab es einen 2-0-Erfolg. Dramatik war zuvor im Spiel der Belgier gegen den Senegal geboten. Die Roten Teufel drehten einen 0-2-Rückstand und siegten in der Verlängerung noch mit 3-2. Auch England ist gegen die Demokratische Republik Kongo einem Rückstand hinterhergelaufen. Dank der beiden Treffer von Bayern-Stürmer Harry Kane gewannen die Three Lions noch mit 2-1.
2: Und das waren die Nachrichten mit Stefan Eising. 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
1: Das geht doch schon super schön sonnig los. Später kommen ein paar Wolken mit dazu. Aber macht nichts, es bleibt heute den ganzen Tag über meistens trocken bei bis zu 29 Grad.
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6: Um 4:06 zwischen Siersburg und Nied-Altdorf. Vorsicht, da liegt ein totes Reh auf der Straße. Ansonsten die neuesten Blitzer von euch gemeldet unter 0800 700 8000 stehen in Saarlouis-Steinrausch auf der Lebacher Straße, in Bildstock auf der Grülingstraße und in Neunkirchen auf der Brunnenstraße. 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
1: Guten Morgen. Kaffee können wir euch leider nicht bringen, aber wir haben wirklich ganz viel Musik mit dabei. Ray mit Where's My Husband und starten rein mit Andreas Burani.
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0: Das ganze Jahr habt ihr darauf gewartet und jetzt geht's endlich in den verdienten Sommerurlaub. Also für einige zumindest. Für alle anderen, guten Morgen. Schön, dass ihr mit dabei seid.
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0: Und Rufen Barth aus Orscholz, der ist schon in Urlaub im Schwarzwald. Moin Rufen.
3: Moin, hallo, grüß euch.
0: Aber wie kommt dann unser Salodri nochmal auf Touren jetzt mit dir?
3: Der Salodri ist der Plan. Dann fährt er mit der Mutter und der Tochter nochmal jetzt nächste Woche, Montag, fahren die beiden an die Zugspitze nach Österreich. Und dann muss halt der Salodri dort mit hinfahren, aber ist auch schön. Also ich muss sagen, ich fahre wieder hin. Macht das richtig mega.
0: Also wir hätten gerne ein Gipfelfoto, das wäre damit klar.
3: Ja. Das wird gemacht. Das macht die Tochter auf jeden Fall.
1: Mit unsere Salutis kommen auf jeden Fall um die Welt und rufen damit dir eine gute Heimfahrt.
3: Prima, dann danke euch beiden. Noch viel Spaß. Und bis zum nächsten Gewinnspiel oder bis zum nächsten Foto, was ich schicke von unterwegs vielleicht.
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0: Geiler Song zum Aufstehen. Yes. Linkin Park, The Emptiness Machine. Um 6.19 Uhr einen wunderschönen guten Morgen wünscht eure SR1 Morning Show.
1: Moin Moin. Und wenn ihr in den nächsten Tagen mit der Saarbahn fahren wollt, zum Beispiel ab morgen oder übermorgen oder am Sonntag aufs Altstadtfest nach Saarbrücken, ist gerade schlecht. Da müsst ihr nämlich auf Busse und den Schienenersatzverkehr umsteigen. Die Saarbahn-Lokführer streiken ab heute Mittag 13 Uhr das ganze Wochenende lang bis Montagmorgen. Also die komplette Sonntagsnachtschicht noch mit durch. Bisher ist es der 6. Streik der Saarbahnfahrer im laufenden Tarifkonflikten. Die können und können sich anscheinend nicht einigen.
0: Jetzt stehen wir aber erstmal auf, schauen hoch in den Himmel, sehen keine einzige Wolke. Die kommen erst später. Ab heute Nachmittag bis dahin strahlt die Sonne bei maximal 29 Grad.

0: Michael Schulte als nächstes auf der SR1 Playlist.
1: Einen wunderschönen guten Morgen zusammen.
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0: Kurz nach 6:30 ist es.
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0: Und hier ist Stefan Eising.
5: Guten Morgen. Koalition einigt sich auf Reformpaket. Nach ARD-Informationen gab es eine Einigung auf eine Einkommenssteuerreform sowie auf Vorhaben in den Bereichen Arbeitsmarkt, Wachstum und Bürokratieabbau. Einzelheiten sollen heute Vormittag um 9 bekannt gegeben werden. Schwere russische Luftangriffe. In Kiew wurden dabei nach ukrainischen Angaben mindestens 8 Menschen getötet und viele weitere verletzt. Mehrere Wohngebäude seien von ballistischen Raketen und von Drohnen getroffen worden. Streik bei der Saarbahn. Ab heute Mittag stehen die Züge bis Montagmorgen erneut still. Dazu hat die Lokführergewerkschaft GDL aufgerufen. Damit reagiere man auf die Kündigung einer speziellen Vereinbarung durch den kommunalen Arbeitgeberverband KAV. Der will laut GDL so den Verdi-Tarifvertrag für die Busfahrer auf die Saarbahnfahrer ausweiten. Und Belgien im WM-Achtelfinale. Das Team von Trainer Garcia besiegte den Senegal mit 3:2 nach Verlängerung. Außerdem schlug England die Demokratische Republik Kongo 2:1 und Gastgeber USA gewann 2:0 gegen Bosnien-Herzegowina. 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
1: Wir starten mit 15 Grad in Schwarzenholz. Los geht's mit 12 Grad in Wellesweiler. Und das war nochmal so eine Nacht, wo man sich tatsächlich ein bisschen darüber gefreut hat, dass es mal kühler geworden ist.
0: Ich hätte fast angefangen, die Decke wieder über mich zu ziehen, hab's dann aber kurz doch gelassen.
1: Ich finde, der perfekte Move ist, ein Bein unter der Decke, ein Bein oben drüber. Ja, dann hast du auch noch die Abkühlung.
0: Okay.
1: Brauchen wir heute im Laufe des Tages auf jeden Fall nicht, denn es geht nochmal nach oben mit der Temperatur auf bis zu 29 Grad. Dazu starten wir sehr sonnig rein in diesen Donnerstag. Später kommen dann einige Wolken mit dazu.
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0: 6.32 Uhr haben wir. Danke fürs Blitzermelden euch unter 0800 700 8000. Hier sind die neuesten. St. Ingbert Lauerswiese, Steinrausch-Lebacher Straße, Bildstock-Grühlingstraße. 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
0: Und hier kommt für euch der Schulte-Michel Broken Sunshine. Hallo.
1: Wunderschönen guten Morgen.

0: Kuckucks, ihr Schnullis, schön, dass ihr dabei seid in der SR1 Morning Show. Hallo.
1: Guten Morgen. Das Erste, was ihr morgens nach dem Aufstehen macht, ist klar, SR1 einschalten. Das geht auch ganz easy über die ARD Sounds App.
0: Und wenn ihr dann euer Handy schon mal in der Hand habt und dann wird euch auffallen, ihr habt bestimmt ganz viele unnötige Apps drauf. Wie viele Seiten-Apps hast du, Maren?
1: Ich habe aufgeräumt. Ich glaube, ich habe nur, zwei. Naja, zwei.
0: Ich habe drei Seiten, aber mit ganz vielen Ordnern und da sind schon ein paar unnötige mit dabei. SR1-Reporter Lukas Salm, der hat euch mal ein bisschen beim digitalen Ausmisten geholfen.
2: Denkst du, wir könnten zusammen mal eine App von deinem Handy löschen?
3: Ja.
2: Also die Lidl-App wahrscheinlich eher nicht.
3: Nee, die nicht. Moment. Die Covid-Pass-App zum Beispiel.
2: Okay, die brauchen wir heute nicht mehr.
3: Brauchen wir wirklich nicht mehr, nee. Die AOK-Apps könnte ich auch löschen.
2: Okay, jetzt ist sie schon in einem Rausch, das ist jetzt die dritte App.
3: Ja, richtig.
4: Hier Indeed-Jobs. Die brauche ich nicht.
2: Du hast einen Job.
4: Ja.
2: Okay, weiter geht's.
4: Duolingo.
2: Oh, hast du aufgegeben?
4: Ja.
2: Was hast du gelernt?
4: Italienisch. Ich bin jetzt sehr weit gekommen.
5: Dann löschen wir Spotify. Schön mal SR1.
1: Ich finde es krass, dass sie noch diesen Covid-Pass. Das ist das Erste, was bei mir rausgeflogen ist.
0: Das ist bei manchen Menschen, wenn sich bei Tinder gar keiner meldet, vielleicht da ja.
1: Oh Gott. Das ist ja geil. Guten

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1: Und nicht nur wir und ihr, sondern auch die Sonne ist schon da.
2: Oh ja.
1: Es ist sehr, sehr schön. Es wird aber nicht den ganzen Tag so schön strahlen wie heute Morgen. Stefan Laps aus dem SR1-Wetterteam.
3: Im Laufe des Nachmittags und am Abend, da kommen von Luxemburg und vom Hochwald dichtere Wolken auf uns zu. Das ist eine Kaltfront und die bringt aber wirklich nur ganz vereinzelt mal einen Schauer. Die meisten kommen heute trocken durch den Tag und das alles bei angenehmen Temperaturen von 25 Grad im Hochwald bis 29 an der Saar. Danach gehen die Temperaturen ein klein wenig zurück.
1: Das ist der Sommer im Saarland und genauso lieben wir ihn.

0: Guten Morgen im Saarland und rundherum.
1: Guten Morgen, wir freuen uns gleich auf Sabrina Carpenter.
0: Menschheit, nächstes auf der SR1 Playlist.
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0: Sabrina Carpenter mit Menschheit. Großartiger Morgen. Hit hier in der SR1 Morning Show. Mhm. Perfekt zum Aufstehen und zum Wachwerden an diesem Donnerstag.
1: So, und jetzt gibt's so ein bisschen Club Aljana oder Robinson-Feeling. Ich finde den herrlich, den Titel hier.
0: Hoch die Hände.

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2: Union und SPD einigen sich offenbar auf Reformen. Neuer Streik bei der Saarbahn, und zwar bis Montag. Und das Wetter im Saarland, meist blauer Himmel bis 29 Grad. Es ist 7 Uhr. Die Spitzen von Union und SPD haben sich am späten Abend offenbar auf wichtige Reformvorhaben geeinigt. Genaue Details zu den Gesprächen sind noch nicht nach außen gedrungen. Fest steht aber, dass es Einigungen beim Thema Wachstum und Beschäftigung sowie bei der Einkommenssteuerreform gibt. Details sollen in 2 Stunden vorgestellt werden. Aus Berlin, Kirsten Gierschick.
3: Seit Monaten haben die Koalitionspartner an Reformen gearbeitet. Diese sollen die Bürger steuerlich entlasten und der stagnierenden Wirtschaft neuen Schwung geben. In vielen Punkten waren sich CDU, CSU und SPD bereits vor dem Treffen im Kanzleramt einig. Bei der Steuer sollen kleinere und mittlere Einkommen entlastet werden. Offen war noch, wie die Gegenfinanzierung aussehen könnte. Auch bei der Flexibilisierung der Arbeitszeit gab es noch offene Punkte. Hier konnte die Koalition offenbar am Ende Ergebnisse erzielen.
2: Der Wirtschaftsausschuss des Bundesrates hat sich für einen Spritpreisdeckel ausgesprochen. Das berichtet die Rheinische Post. Demnach hat sich das Gremium hinter eine Initiative der saarländischen Landesregierung gestellt, die eine Preisobergrenze für Kraftstoffe fordert. Damit solle Abzocke durch Mineralölkonzerne verhindert werden. In der Bundesratssitzung am 10. Juli wird über das Votum des Wirtschaftsausschusses abgestimmt. Sollten die Länderchefs zustimmen, würde der Druck auf die Bundesregierung wachsen, einen Preisdeckel für Sprit gesetzlich zu verankern. Nach der Erdbebenkatastrophe in Venezuela hat eine 7-tägige Staatstrauer begonnen. Diese war von Übergangspräsidentin Rodriguez angeordnet worden. Sie teilte mit, die Seele Venezuelas sei zerrissen durch die menschlichen Verluste, die diese Naturkatastrophe verursacht habe. Vor gut einer Woche hatten 2 aufeinanderfolgende schwere Erdbeben Venezuela erschüttert. Offiziellen Angaben nach sind landesweit bisher fast 2.300 Todesopfer geborgen worden. Mehr als 11.000 Menschen wurden verletzt. Die Fahrer der Saarbahn legen ab heute Mittag erneut ihre Arbeit nieder. Die Lokführergewerkschaft GDL hat einen Streik bis Montagmorgen angekündigt. Dieser sei eine Reaktion auf die neue Eskalationsstufe durch den kommunalen Arbeitgeberverband. SR-Reporter Peter Sauer.
4: Der KAV Saar prüft zurzeit intensiv, den Verdi-Tarifvertrag für die Saarbahn-Lokführer anzuwenden. Im Frühjahr erzielte man nach langen und streikreichen Verhandlungen mit Verdi einen Tarifabschluss, der für die rund 400 Busfahrer gilt. Dort seien jedoch auch Passagen vorhanden, die die Saarbahn-Lokführer abdecken würden, erklärte Stefan Spaniol, der KAV Saar-Geschäftsführer. Mit der jetzt gekündigten Vereinbarung mit der GDL habe man bisher freiwillig auf das Tarifeinheitsgesetz verzichtet, also den Grundsatz, ein Betrieb, ein Tarifvertrag. Weil die Forderungen der GDL jedoch weiter unrealistisch hoch seien, habe man sich für die Kündigung entschieden.
2: Der Streik ab heute ist der mittlerweile 6. im laufenden Tarifkonflikt. Die für heute geplanten Bauarbeiten auf der L260 bei Saarbrücken zwischen dem Netzbachweiher und dem Forsthaus Neuhaus müssen verschoben werden. Grund ist laut Landesbetrieb für Straßenbau ein Schaden durch einen Fahrzeugbrand. Dieser hatte sich vergangenes Wochenende auf der Umleitungsstrecke ereignet. Daher steht die Ausweichstrecke nicht wie geplant zur Verfügung. Ein neuer Termin für die Bauarbeiten auf der L260 steht laut LFS noch nicht fest. Bei der Fußball-Weltmeisterschaft sind die USA ins Achtelfinale eingezogen. Die Gastgeber setzten sich mit 2:0 gegen Bosnien und Herzegowina durch, obwohl sie nach einer roten Karte in der 64. Minute in Unterzahl spielten. In den anderen Spielen gewann Belgien mit 3:2 gegen Senegal nach Verlängerung und im frühen Spiel am Abend besiegte England die Demokratische Republik Kongo mit 2:1. Und das waren die Nachrichten mit Stefan Eising. 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
1: 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Ist das nicht schön da draußen? So toller, ja. Schöner, sauberer, ja. Himmel. Oh ja, schön blau. Die Sonne ist mit dabei. Allerdings kommen zum Nachmittag hin einige Wolken mit dazu. Meistens bleibt es trocken. Wenn überhaupt, kommen wirklich nur so ganz kurze, kleine Regentropfen runter. Heute bei 25 bis maximal 29 Grad.
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6: 7:04 ist es, hier sind die neuesten Blitzer. In St. Ingbert wird auf der Lauerswiese geblitzt, dann in Frau Lautern auf der Liebacher Straße und im Bildstock auf der Grühlingsstraße. 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
6: Guten Tag, morgen gibt's Geschenke.
1: Oh,
6: so
1: ja.
6: Richtig dicke Geschenke.
1: Ja, Geschenke lieben wir und es ist nicht mal Weihnachten.
6: Und in 6 Minuten, also nach Tame Impala und Lil Nas X, verraten wir euch, was für Geschenke das sind.
1: Uiuiui.
6: Dicker geht's nicht.
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0: Oh, Schacke. Salava.
1: Guten Morgen. So schön geht der Donnerstag los um 7.19 Uhr mit der SR1 Morning Show. Ein paar Wolken kommen heute Nachmittag mit dazu bei bis zu 29 Grad.
2: So, jetzt seriös. Lange ist ja gemunkelt worden. Wann heiratet Taylor Swift ihren Travis Kelce?
1: Es gab Gerüchte, es würde der 13. Juni sein.
2: Nein, war es nicht.
1: Nee, weil Taylors Glückszahl die 13 ist, deswegen hat man da so ein bisschen gemunkelt gehabt. Ist leider nicht passiert.
2: War ihr aber anscheinend egal. Dann hat es ja geheißen, es muss irgendwann zwischen dem 2. und dem 4. Juli passieren, weil es da nämlich eine Sperrung rund um den Madison Square Garden in New York gibt. Und jetzt wurde der Termin laut einigen US-Medien bestätigt. Morgen am Freitag sollen Taylor und Travis heiraten.
1: Ich finde das so geil und gleichzeitig aber auch so schade, dass das nicht wie so eine royale Hochzeit gefeiert wird. Ja,
2: schon,
1: also mit
2: ja.
1: TV-Übertragung
2: ja.
1: gibt es ja leider nicht, aber dafür hätte ich zum Beispiel eine ganze Nacht durchgemacht.
2: Hätten wir dann auch ein SR1 Public Viewing in Homburg gemacht? Ich meine, die 30 Meter LED-Wall ist ja jetzt frei, braucht jetzt auch keiner mehr für die WM.
1: Alles
2: ne?
1: Swifties, ja. Juhu!

0: Udo hat's gut, der wohnt im Hotel. Der geht einfach immer runter morgens zum Frühstücken, ne?
1: Wow, erstmal frisch gepresster Orangensaft.
0: Oh, geil.
1: Guten Morgen.
0: Morgen. Gehst du mal einen holen?
1: Träum weiter.
0: Soll ich holen?
1: Ja.

0: Schönen guten Morgen. Moin. Wir haben gleich noch mehr Musik für euch. Alle Farben mit Flowers.
1: Jetzt ist es erstmal 7:30.
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1: Und da ist Stefan Eising.
3: Guten Morgen. Einigung auf Reformvorhaben. Die Spitzen von Union und SPD haben sich beim Thema Wachstum und Beschäftigung sowie bei der Einkommenssteuerreform geeinigt. Details sind noch nicht bekannt, sollen aber um 9 Uhr bei einer Pressekonferenz vorgestellt werden. Debatte über Spritpreisdeckel. Der Wirtschaftsausschuss des Bundesrates hat sich hinter eine Initiative der saarländischen Landesregierung gestellt, die eine Preisobergrenze für Kraftstoffe fordert. Der Bundesrat wird am 10. Juli über das Votum des Wirtschaftsausschusses abstimmen. Streik bei der Saarbahn. Ab dem Mittag stehen die Züge bis Montagmorgen erneut still. Dazu hat die Lokführergewerkschaft GDL aufgerufen. Damit reagiere man auf die Kündigung einer speziellen Vereinbarung durch den kommunalen Arbeitgeberverband KAV. Der will laut GDL so den Verdi-Tarifvertrag für die Busfahrer auf die Saarbahnfahrer anwenden. Und England im WM-Achtelfinale. Das Team von Trainer Tuchel besiegte gestern Abend die Demokratische Republik Kongo mit 2:1. In den anderen Partien besiegte Belgien den Senegal mit 3:2 nach Verlängerung und Gastgeber USA gewann 2:0 gegen Bosnien und Herzegowina. 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
0: Wofür braucht man Urlaub, wenn man morgens aufsteht hier bei uns im Saarland und es einfach so traumhaft schön ist wie heute?
1: Schon gut, ja? Ordentlich heute, sehr
0: richtig
1: ordentlich.
0: Richtig perfekt, wow, was für Sommerferien. Blauer Himmel, ganz viel Sonnenschein. Später im Laufe des Tages kommen dann ein paar Wolken mit dazu, die machen aber nichts. Also wenn überhaupt, kommen dann nur ganz, ganz wenige Tropfen runter. Meistens bleibt es aber trocken, heute bei bis zu 29 Grad.
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1: Jetzt haben wir 7.32 Uhr. Danke euch fürs Blitzer melden. Unter 0800 700 8000 geht das. Die neuesten in St. Ingbert in der Lauerswiese. In Frau Lauter wird auf der Lebacher Straße geblitzt und im Bildstock steht einer auf der Grühlingsstraße. 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
0: Guten Morgen und wir verteilen einfach mal ein paar Küsse, Knutscher, links und rechts fürs Aufstehen an diesem Donnerstagmorgen.
1: Ein Toast wäre auch gut gewesen zum Verteilen.
0: Ja gut, jetzt beschwer dich doch
1: nicht. Wäre mich jetzt auch gefreut.
0: Ja komm Frank, also bitte.
1: Mit Erdnussbutter zum Beispiel.
0: Dann nimm ihn halt nicht.

0: Guten Morgen.
1: Morgen.
0: Sie sind klein und grün.
1: Und man muss sie nicht gießen und darf theoretisch sogar mehr als 3 Stück davon besitzen.
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1: Wir schenken euch einen The Clan oder Es Clan, gibt's beide. Ihr nehmt ihn oder sie mit in euren Urlaub und zeigt ihnen Deutschland, Europa und die ganze Welt.
0: Und dann schickt ihr SR1 ein Urlaubsbeweisfoto auf SR1.de mitgemacht, so geht das nämlich. Hat auch Katrin aus Nofelden. Guten Morgen.
3: Morgen. Guten Morgen.
1: Buenos Dias, ihr seid Spanien-Urlauber dieses Jahr.
3: Ja, richtig. Es geht nach Teneriffa.
0: Wow, wie toll. Das heißt, mit wem?
3: Die 3 Kinder kommen mit, Paula, Frieda und Emil, Mama und Papa fahren mit und Oma und Opa kommen auch noch mit.
1: Und ein Salutri auch.
3: Ja, hoffentlich.
0: Den könnt ihr dann mitnehmen und ein paar Fotos machen und die uns natürlich dann auch zukommen lassen.
3: Ja, sehr gerne.
1: Das Schöne ist ja, Salotris sind ja was Generationen verbinden. Das ist jetzt nicht nur überhaupt im Saarland, sondern jetzt auch besonders in der Familie Abel.
0: Damit kann die Oma dann auch was anfangen.
3: Ja, das glaube ich.
1: Wann geht's los bei euch?
3: Nächste Woche Mittwoch geht es los.
1: Oh. Bisschen neidisch, ne?
3: Ja.
1: Das wird richtig, ja, richtig schön.
3: Wir freuen uns auch schon sehr.
0: Hi, dann machen wir das jetzt ganz schnell und schicken dir so ein SR1-Salutri zu. Und dann freuen wir uns auf schöne Urlaubsfotos.
1: Jawohl.
3: Ja, vielen lieben Dank. Da freuen wir uns sehr.
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0: So, Party People, schnelles SR1 Verkehrsservice Update. Zwei Sachen um 7.42 Uhr. Einmal die A620 Saarlouis Richtung Saarbrücken. Totale Überraschung, da gibt es jetzt einen Stau an der Dauerbaustelle zwischen Völklingen Ost und Saarbrücken Gersweiler. Aktuell 6 Kilometer. Und dann hat die Petra einen neuen Blitzer für uns.
1: Guten Morgen. Morgen. Neuester Blitzer in St. Ingbert in der Südstraße. Liebe Grüße, Petra.
0: Ja, liebe Grüße zurück. So.
2: Gott sei Dank haben wir so viel Musik mitgebracht. Wir spielen euch ja sowieso die beste Musik für Saarland.
0: Überhaupt.
2: Jetzt fehlt heute Morgen noch so ein bisschen die Kirsche auf der Sahne.
0: Du meinst den Waldmeister aus Streusel auf dem Tartufo?
2: Genau.
0: Die Kellogg's Max auf dem Vanillepudding.
2: Jawohl, genau so. Das machen wir jetzt mit Queen in der SR1 Morning Show.

0: Queen, It's a Hard Life auf SR1. Ey, Freddy wäre dieses Jahr 80 Jahre alt geworden. Unfassbar,
1: crazy,
0: oder?
1: Unfassbar.
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1: So, jetzt schön auf dem Balkon den ersten Kaffee trinken, noch bevor es auf die Arbeit geht und sich von der Sonne anstrahlen lassen. Es ist wirklich traumhaft schön heute Morgen. Später kommen ein paar Wolken mit dazu bei bis zu 29 Grad. Und dann freuen wir uns aufs Wochenende. Morgen startet ja das Altstadtfest in Saarbrücken, also kommt gerne vorbei. Ihr trefft uns auf der SR1-Bühne am Staatstheater. Bestes Wetter haben wir sogar bestellt bei Stefan Laps aus dem SR1-Wetterteam.
3: Es bleibt auf jeden Fall trocken. Die Sonne scheint den ganzen Tag. Wenn überhaupt, dann dekorieren nur ein paar schöne Wetterwolken.

0: Nico Santos macht noch ein Käppchen und kommt gleich um kurz nach 8 hier in der SR1 Morning Show vorbei.
1: Macht er für uns alle Kaffee? Also fürs ganze Saarland?
0: Ja, und bei ihm gibt es ja immer nur Filterkaffee, weil der Papa war ja früher Model im Fernsehen für Filtertüten.
1: Wow, da bleiben wir auf jeden Fall alle wach. Das ist schon mal ein Energiekick, den wir brauchen an diesem Donnerstagmorgen. Ja. Außerdem haben wir noch mehr Musik für euch. Joe, End of Beginning. Richtig gut und es wird schon so ein bisschen emotional mit Dermot Kennedy. We held a funeral for her.
0: Das ist ein aktueller Hit, Funeral, kommt als nächstes hier auf der SR1-Playlist.
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0: dieses Wochenende ist auch Man Out of the City Taken nicht möglich, weil es ja Altstadtfest. Da muss man da sein.
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3: Schwere Angriffe auf die Ukraine, mindestens 10 Tote. Städte und Gemeinden im Saarland hoffen auf Durchbruch für kommunale Finanzen und das Wetter meist blauer Himmel bis 29 Grad. Es ist 8 Uhr. Russland hat in der Nacht schwere Luftangriffe auf mehrere ukrainische Städte begonnen. Allein in der Hauptstadt Kiew wurden nach Behördenangaben mindestens 10 Menschen getötet und 46 verletzt. Unter anderem seien mehrere Wohnanlagen beschädigt worden. Aus Kiew berichtet Rebecca Barth.
4: Der Aufgang eines mehrstöckigen Wohnhauses ist zusammengebrochen. Die Rettungskräfte vor Ort vermuten weitere Opfer unter den Trümmern. Der ukrainische Präsident hatte die Menschen im Land ausdrücklich vor der Nacht gewarnt. Den ukrainischen Geheimdiensten würden Informationen vorliegen, nach denen Russland einen massiven weiteren Luftangriff auf die Ukraine plane, warnte Volodymyr Selenskyj am Abend und rief die Ukrainerinnen und Ukrainer dazu auf, sich in Schutzräumen in Sicherheit zu begeben. Viele Menschen in der ukrainischen Hauptstadt folgten diesem Aufruf und suchten schon am Abend Schutz in den U-Bahn-Stationen.
3: Union und SPD haben sich im Koalitionsausschuss auf Reformen verständigt. Wie das ARD-Hauptstadtstudio berichtet, umfasst das Paket eine Reform der Einkommenssteuer, eine Reform von Arbeitsmarktregelungen und Maßnahmen zum Bürokratieabbau. In einer Stunde wollen die Parteichefs von CDU, CSU und SPD, Merz, Söder, Baas und Klingbeil, weitere Einzelheiten bekannt geben. Der Koalitionsausschuss hatte gestern vom Nachmittag bis zum späten Abend getagt. Bundeskanzler Merz hatte vor dem Treffen erklärt, er rechne mit einem großen Sprung nach vorn in der Modernisierung des Landes. Der deutsche Arbeitsmarkt profitiert laut einer Bertelsmann-Studie von der Zuwanderung. Gleichzeitig sprechen die Autoren aber auch von ungenutzten Potenzialen. Viele ausländische Beschäftigte arbeiteten unterhalb ihrer Qualifikation. Sprachförderung und Anerkennung von Abschlüssen und Berufserfahrung könnten hier Abhilfe schaffen. Viele Branchen sind laut der Studie mittlerweile auf Zuwanderung angewiesen. Besonders in Reinigungsberufen, in der Lebensmittelherstellung oder in der Tourismus- und Gastronomiebranche hätten zahlreiche Beschäftigte eine ausländische Staatsbürgerschaft. Auch in der Pflege komme jeder 5. Beschäftigte aus dem Ausland. Der saarländische Städte- und Gemeindetag hofft auf einen Durchbruch beim kommunalen Finanzausgleich. Heute kommen die kommunalen Spitzenverbände mit Vertretern der Landesregierung zusammen. Der SSGT fordert eine bessere Finanzausstattung für die saarländischen Gemeinden. Aus der SR-Nachrichtenredaktion Marc Langels.
5: Ein neuer kommunaler Finanzausgleich müsse auch der Investitionsschwäche der saarländischen Gemeinden entgegenwirken. Das heißt es in einem Schreiben des saarländischen Städte- und Gemeindetages, das dem SR exklusiv vorliegt. Ein Begutachtungsprozess, der seit 2 Jahren laufe, habe gezeigt, dass die Kommunen hier unterfinanziert seien. Gleiches gelte für die freiwilligen Leistungen wie die der Kultur- oder Sportförderung. Auch hier gäbe es zu wenige finanzielle Mittel. Deshalb müsse ein neuer kommunaler Finanzausgleich insgesamt mehr Geld für die Gemeinden zur Verfügung stellen, damit diese im Ländervergleich den Anschluss halten könnten.
3: Der Finanzausgleich ist ein Umverteilungssystem. Das Land gibt eigene Steuereinnahmen an die Kommunen weiter, damit diese ihre Pflicht- und freiwilligen Aufgaben finanzieren können. Bei der Fußball-WM sind die USA ins Achtelfinale eingezogen. Die Gastgeber setzten sich mit 2:0 gegen Bosnien und Herzegowina durch, obwohl sie nach einer roten Karte in der 64. Minute in Unterzahl spielten. Vorher spielten Belgien, Senegal 3:2 nach Verlängerung und England, Demokratische Republik Kongo 2:1. Die SV Elversberg hat den Vertrag mit Stammtorwart Nicolas Christoph vorzeitig um 2 Jahre verlängert. Der Bundesliga-Aufsteiger machte keine weiteren Angaben zu den Vertragsdetails. Christoph war im Sommer 2021 vom FC Astoria Waldorf nach Elversberg gewechselt. Für die SVE kam er bisher in 165 Pflichtspielen zum Einsatz. Der gebürtige Heidelberger wurde in der vergangenen Saison auch erstmals für die österreichische Nationalmannschaft nominiert. Und das waren die Nachrichten mit Stefan Eising. 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
2: Ein Traum heute, ein absoluter Traum. Blauer Himmel, viel Sonnenschein, absolutes Wetter zum Genießen. Perfekter Sommer. Später kommen ein paar Wolken mit dazu. Meistens bleibt es aber trocken. Das genießen wir heute nochmal. Typisches Freibad- oder Seewetter bei 25 bis maximal 29 Grad.
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0: 8:04 ist es, A620 Saarlouis Richtung Saarbrücken, der Stau an der Dauerbaustelle zwischen Völklingen Ost und Gersweiler. Aber der geht schon los da in Höhe Baumärkte, Völklinger Hafen, also schon recht früh wieder. Ansonsten die neuesten Blitzer in St. Ingbert Südstraße, ebenfalls in St. Ingbert auf der Lauerswiese und in Frau Lautern auf der Lebacher Straße. 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
2: Guten Morgen. Hallo, und so grüßi. Viel Musik haben wir mit dabei. Mhm. Alex Warren macht sich ready, kommt gleich mit Fever Dream nach.
0: Na, Nico Santos, Ray of Light. Willkommen in der SR1 Morning Show.
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0: Wunderschönen guten Hallo. Morgen. Es ist 10 nach 8. Ihr hört eure SR1 Morning Show.
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3: Gesundheit geht natürlich vor Bräune und der klassische Urlaub startet mit Sonnencreme, daumendick, Lichtschutzfaktor 50 und so sind wir dann an Urlaubstag 3 stolz, wie gut wir unsere Haut geschützt haben. Sieht natürlich sehr hell aus, dann lassen wir mal ein paar Stunden nur die Sonnencreme weg, schlafen auf dem Liegestuhl ein und sind an Tag 4 dunkelrot. Und ab jetzt tragen wir den ganzen Urlaub lange Klamotten und schlagen noch den Kragen hinten am Nacken so hoch. Und so kannst du am Urlaubsort an der Bräune sehen, wer was macht. Kastanienbraun ohne Flecken, das sind Surflehrer. Dunkelbraun, aber unterm Feinripp-Unterhemd kreideweiß, das sind Bauarbeiter und Rentner, die ziehen das halt nie aus. Und schließlich gibt's in der Hitze die mit den langen Klamotten und hochgeschlagenen Kragen. Das sind dumme Touris, wie wir.
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0: Tag und willkommen im Donnerstag. Eure SR1 Morning Show bringt euch die beste Musik fürs Saarland.
1: Guten Morgen, jetzt was zum Mitklatschen.
0: Ach komm.
1: Na, Peter ja, Fox,
0: ey, wir sind ja nicht im Fernsehgarten Kiwi, ja?
1: Doch.
0: Ja?
1: Im Fernsehradio.
0: Super Idee. Peter Fox, Zukunft Pink. Guten Tag.
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0: Alles klar?
1: Guck mal, ich könnte hier beim Chrom auch mitmachen. Yeah, yeah. Würde keinem auffallen.
0: Soll ich einen Vierertisch im Fernsehgarten vorne im Pool besorgen? Ja?
1: Aber im Pool drin.
0: Ja.
1: Wunderschönen guten Morgen. 8:19 Uhr. Wir räumen in der SR1 Morning Show mal ein bisschen auf. Mhm. Also digital quasi.
0: Auf meinem Handy sind bestimmt auch ganz viele Apps drauf, wo du ja sagst, okay, habe ich irgendwann mal gebraucht, das Spiel habe ich irgendwann mal gespielt, aber irgendwie seit 3 Jahren nicht mehr.
1: Richtige Müll-Apps. Aber SR1-Reporter Lukas Seim, der hat euch mal beim Ausmisten geholfen.
2: Denkst du, wir könnten zusammen mal eine App von deinem Handy löschen?
3: Ja.
2: Die Lidl-App wahrscheinlich eher nicht.
3: Nee, die nicht. Moment. Die Covid-Pass-App zum Beispiel.
2: Okay, die brauchen wir heute nicht mehr.
3: Brauchen wir wirklich nicht mehr, nee. Die AOK-Apps könnte ich auch löschen.
2: Okay, jetzt ist sie schon in einem Rausch. Das ist jetzt die dritte App.
3: Ja, richtig.
4: Hier Indeed-Jobs, die brauche ich nicht.
2: Du hast einen Job.
4: Ja.
2: Okay, weiter geht's.
4: Duolingo.
2: Oh, hast du aufgegeben?
4: Ja.
2: Was hast du gelernt?
4: Italienisch. Ich bin jetzt sehr weit gekommen.
5: Dann löschen wir Spotify. Ich höre mal SR1.
0: Und gerade wenn ihr SR1 viel hört, lohnt es sich, die SR1-App zu löschen.
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1: Und da gibt es natürlich auch jederzeit bei uns die beste Musik fürs Saarland.
0: Zum Beispiel jetzt Ariana Grande, We Can't Be Friends.
1: Guten Morgen.

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0: Sommervibes für euer Donnerstag.
1: Wir haben gerade noch drüber gesprochen, dass heute nicht Mittwoch ist, sondern Donnerstag.
0: Wow. Einmal die Woche muss das doch vorkommen, oder?
1: Ups, das ist, wenn die Woche so schnell rumgeht, dass plötzlich der Donnerstag schon da ist.
0: Shobosi, nächste auf der SR1 Playlist.
1: Mit A Bar Song und wir freuen uns auf Rick Astley, gleich hier bei uns.
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0: Gleich haben wir 8:30.
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0: Und hier ist Stefan Eising.
7: Guten Morgen. Schwere russische Luftangriffe. In Kiew wurden dabei nach ukrainischen Angaben mindestens 10 Menschen getötet und viele weitere verletzt. Mehrere Wohngebäude seien von ballistischen Raketen und von Drohnen getroffen worden. Schwarz-Rot einigt sich auf Reformpaket. Nach ARD-Informationen gab es im Koalitionsausschuss in Berlin eine Einigung auf eine Einkommenssteuerreform sowie auf Vorhaben in den Bereichen Arbeitsmarkt, Wachstum und Bürokratieabbau. Einzelheiten sollen in einer halben Stunde bekannt gegeben werden. Hoffnung auf neuen kommunalen Finanzausgleich. Der Saarländische Städte- und Gemeindetag fordert, dieser müsse auch der Investitionsschwäche der saarländischen Gemeinden entgegenwirken. Heute kommen die kommunalen Spitzenverbände mit Vertretern der Landesregierung zu Beratungen zusammen. Und SVE verlängert mit Nicolas Christoph. Der Stammtorwart wird weitere 2 Jahre für den neuen Bundesligisten spielen. Christoph war im Sommer 2021 vom FC Astoria Waldorf nach Elversberg gewechselt. Für die SVE kam er in bisher 165 Pflichtspielen zum Einsatz. 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
1: Super, es ist einfach nur super.
9: Super, Boschi.
1: 19 Grad sind es im Perl, 20 Grad stehen in Regensberg auf dem Thermometer. Es geht sehr sonnig los, später kommen einige Wolken mit dazu, meistens bleibt es aber trocken. Also wenn überhaupt, kommen nur so ein ganz paar kleine Regentropfen runter heute bei bis zu 29 Grad.
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0: Den Verkehr jetzt ohne irgendwelche 90er-Jahre-Samstagnacht-Parodien. 8.30 Uhr ist es. Die neuesten Blitzer in Oberbexbach auf der Hochstraße. In St. Ingbert stehen gleich 2. Einer in der Lauerswiese, noch einer auf der Südstraße. Alles zum Verkehr. 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
1: Guten Morgen und schon mal Entschuldigung für unsere 5 Minuten. Manchmal habe ich das Gefühl, die Leute da draußen denken vielleicht, wir haben sie nicht mehr alle.
0: Hackelschorsch ist aus mir durchgekommen.
1: Was?
0: Aus RTL Samstagnacht damals. Super Boschi.
1: Jetzt reicht's aber.

0: guck mal, ich glaube, da will jemand bei euch einziehen.
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2: Die SR1 Salotris gehen auf Reisen und zwar mit euch in den Sommerferien. Ihr geht auf sr1.de und erzählt uns da, was ihr so vorhabt.
0: Kuckucks und guten Morgen nach Weißkirchen, Jennifer Louis.
3: Hi.
2: Für euch bleibt's im Sommer hier im schönen Saarland. Was habt ihr vor?
3: Also meine Kinder fahren Fahrrad und wir wollten in den Bikepark nach Perl. Das neue Adventure-Golf in Losheim hat aufgemacht. Dann unser schönes Naturfreibad in Weißkirchen.
0: Es gibt schon einiges zu tun hier im Saarland, ne?
2: Echt so.
3: Genau.
2: Ein bisschen Abenteuerurlaub. Und da braucht ihr natürlich so einen schönen Freund, den wir euch mitgeben können.
0: Der sich dann hier auch heimisch fühlt schon.
2: Ja.
3: Genau.
2: Ein SR1-Salotri, den könnt ihr überall mit hinnehmen, einfach in die Tasche packen und dann wollen wir natürlich Fotos sehen, ja? Von all den Dingen, die ihr hier bei uns im schönen Saarland macht.
3: Sehr, sehr gerne.
0: Dann euch mal ganz, ganz, ganz tolle Ferien, Jennifer.
3: Dankeschön.
0: Und alle anderen, die auch so ein Salotri wollen, wir haben S-Clan und D-Clan auf sr1.de mitmachen und mit ein bisschen Glück ist der nächste Anruf eurer.
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0: Wunderschönen guten Morgen.
1: Hallo.
0: Mann, oh Mann, was wird das für ein unglaublich schönes Sommerwochenende
1: Voll.
0: Im Saarland. Ihr, wir und das Altstadtfest in Saarbrücken.
1: Das wird super. Morgen treffen wir euch alle, wir treffen uns alle zusammen an der großen SR1-Bühne am Staatstheater in Saarbrücken. Joris wird auch dabei sein.
0: Das wird so schön und gerade weil es so schön ist, machen wir auch das ganze Wochenende weiter am Samstag mit Klock-Klock.
1: Das wird super. Und jetzt kommen die Sachen, die nicht so super sind. Es wird in Saarbrücken jede Menge Straßensperrungen geben. Wo genau dicht gemacht wird und wann, könnt ihr alles auf sr1.de nachgucken. Ne?
0: Ja, ein bisschen schwierig wird es auch für alle, die mit der Saarbahn kommen wollten, denn da streiken die Lokführer ab heute Mittag bis Montagmorgen. Ihr steigt dann einfach auf die Busse und den Schienenersatzverkehr um. Das geht schon.
1: Ich wäre dafür, die Lokführer kommen dann einfach alle mit uns feiern.
0: Und dann treffen wir uns
1: genau. Am
0: Altstadtfest in Saarbrücken und zwar an der SR1-Bühne, ganz vorne am Staatstheater.
1: Wir haben den ganzen Platz für uns.

0: Kurz nach neun machen wir quasi nochmal einen kleinen Rückblick aufs Altstadtfest in Saarbrücken vor einem Jahr. Da war nämlich Kamerad auf der großen SR1-Bühne.
1: Wow, kommt mit, Be Mine. Wir freuen uns auf ganz viel Musik. Gleich noch bei uns in der SR1-Morningshow, unter anderem Mr. Big und...
0: Oh, so ein schöner Song, To Be With You. Leonie ist auch da. By Your Side, nächster Song hier auf der Playlist.
1: Guten Morgen.
0: Moin.
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0: Einen wunderschönen guten Morgen.
1: Hallo.
0: Wow, der Donnerstag. Und plötzlich
1: rum.
0: Ist
1: also
0: schon
1: morning
0: wieder
1: schon
0: 8:55. Mhm. Ja, und es geht manchmal so schnell. Aber wisst ihr, was toll ist? Wir können heute alle noch das schöne Wetter genießen.
1: Morgen früh ganz wichtig, 7:10 in der S1 Morning Show haben wir Tickets für Robbie Williams. Der ist nächsten Montag in Luxemburg und ihr könnt dabei sein für Umme, für
0: ja,
1: Lau.
0: Also seid auf jeden Fall mit dabei. Es lohnt sich aufzustehen mit
1: großartig.
0: Uns. Morgen früh übrigens ist dann auch Freitag und dann geht's ab ins Wochenende.
1: Ja, 3 Tage Saarbrücker Altstadtfest mit der großen S1 Bühne vom wunderbaren Staatstheater auf dem Teplitzer Platz. Der gehört dann komplett uns.
0: Ja. Wir treffen euch dort und morgen früh ab 5 in der SR1 Morning Show.
1: Wir freuen uns drauf auf das alles zusammen, auf alles gleich viel natürlich auch, ne?
0: Genau so. Hm?

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2: Heftige Luftangriffe auf die Ukraine, mindestens 13 Tote. Rüstungskonzern KNDS verschiebt Börsengang. Und das Wetter im Saarland, meist blauer Himmel bis 29 Grad. Es ist 9 Uhr. Russland hat die ukrainische Hauptstadt Kiew erneut massiv mit Drohnen und Raketen angegriffen. Ukrainischen Behörden zufolge wurden dabei mindestens 13 Menschen getötet und rund 60 weitere verletzt. Insgesamt seien 36 Objekte im Stadtgebiet beschädigt worden, darunter Wohngebäude und ein Hotel. Auch aus anderen Städten wie Saporischschja, Sumy und Kharkiv wurden Luftalarm und Explosionen gemeldet. Der deutsch-französische Rüstungskonzern KNDS verschiebt seinen Börsengang auf frühestens September. Damit verzögert sich auch die geplante Beteiligung des Bundes an dem Panzerbauer. Für SR Info Heike Lüttich.
1: Rüstungsaktien verlieren gerade an Wert. Die Financial Times hatte am Dienstag berichtet, wichtige Investoren sähen den Marktwert von KNDS aktuell nur noch bei rund 12 statt 15 Milliarden Euro. Deshalb verzichtet KNDS darauf, die Aktien noch vor der Sommerpause an die Börse zu bringen. Beim Börsengang möchte Deutschland direkt von den deutschen Privateigentümern 40% der Anteile übernehmen. Das Bundeswirtschaftsministerium teilte am Abend mit, man halte an diesen Plänen trotz der Verschiebung fest. Erst am vergangenen Freitag hatte der Haushaltsausschuss des Bundestags für den Einstieg bis zu 7,2 Milliarden Euro bewilligt.
2: KNDS produziert unter anderem die Panzer Leopard 2 und Puma. Der Europäische Gerichtshof wird voraussichtlich heute darüber entscheiden, ob eine Milliardenstrafe gegen Google und dessen Mutterkonzern Alphabet rechtmäßig ist. Die Europäische Kommission hatte 2018 ein Rekordbußgeld von über 4 Milliarden Euro gegen den Konzern verhängt. Sie warf dem US-Unternehmen vor, Herstellern von Android-Smartphones und Mobilfunkanbietern legale Beschränkungen aufzuerlegen, um die eigene Suchmaschine zu bevorzugen. Die EU-Kommission sah darin einen Verstoß gegen die Wettbewerbsregeln. Google hatte gegen die Strafe geklagt und in erster Instanz bereits verloren. Im Prozess um einen Sexualmord bei Rehlingen-Siersburg wird in etwa einer halben Stunde über die Einholung weiterer Gutachten entschieden. Der Verteidiger hatte das am vergangenen Prozesstag beantragt. Er will einen Sexualwissenschaftler aus Hamburg und einen Forensiker aus Bayern hinzuziehen. Der psychiatrische Sachverständige hatte die Angeklagte zuvor für schuldfähig erklärt. Sollte der Antrag heute vor Gericht abgelehnt werden, könnten bereits die Plädoyers folgen und möglicherweise schon ein Urteil fallen. Die Angeklagte soll beim Sexspiel ihre 36-jährige Freundin mit einer Kette gewürgt und danach mehr als 90 Mal mit einem Küchenmesser auf sie eingestochen haben. Das Gutachten der Universität des Saarlandes zur NS-Vergangenheit von 13 Ehrenwürdenträgern zieht weitere Kreise. Auch die Landesregierung prüft nun, ob Betroffenen der saarländische Verdienstorden aberkannt wird. Angelina Horosund für SR Info.
3: Vier der Männer, denen die Universität des Saarlandes vorige Woche die Ehrenwürden aberkannt hat, sind auch Träger des saarländischen Verdienstordens. Franz Funk, Kurt Schlupp-Kotten, Ludwin Maria von Boch-Gallo und Paul Simones. Auf Anfrage des SR teilte die stellvertretende Regierungssprecherin Collett mit, man untersuche nun, ob in Konsequenz auch der saarländische Verdienstorden aberkannt wird. Neben dem vollständigen Gutachten, das die Saar-Uni in Kürze veröffentlichen will, hat die Landesregierung außerdem Akten aus dem Landesarchiv angefordert.
2: Simones war im Saarland nach dem Krieg für die FDP DPS von 1961 bis 70 Minister, Schlupp-Kotten Generaldirektor des Neuenkircher Eisenwerks und IHK-Präsident, Ludwin von Boch-Gallo ab 1932 Chef von V&B. Der Saarländische Verdienstorden ist die höchste Auszeichnung des Saarlandes und entspricht einem Bundesverdienstkreuz erster Klasse. Das Museum für moderne Kunst, das Musée d'Art Moderne, kurz MUDAM in Luxemburg, feiert bis Sonntag seinen 20. Geburtstag. Die Feierlichkeiten wurden mit einem Festakt eröffnet, an dem auch die Ehrenvorsitzende des Museums, Großherzogin Stephanie, teilgenommen hat. Das Jubiläum wird mit freiem Eintritt bis inklusive Sonntag gefeiert. Außerdem gibt es über die Tage verteilt verschiedene Aktionen wie Künstlergespräche, Live-Musik, Kunstführungen für Kinder und Workshops. Und das waren die Nachrichten mit Stefan Eising. 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
4: 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Sonnig und trocken bei 17 Grad in Wellesweiler. Fremersdorf meldet ebenfalls angenehme 18 Grad, bis zu 29 werden es heute. Am Nachmittag da ziehen dann größere Wolken durch und dann kann es abends auch mal so einen kurzen Schauer geben. Morgen sonnig bis 27 Grad.
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4: Die neuesten Blitzer habt ihr gesehen in Oberbexbach in der Hochstraße, in St. Ingbert in der Südstraße und in St. Ingbert wird noch in der Lauerswiese geblitzt. 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
4: Euch einen schönen Donnerstagvormittag. Kerstin Marques hier, hallo.
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0: mit der besten Musik für Saarland hier auf SR1 durch diesen Donnerstagvormittag. Sie sind ja wieder da, die Salotris. Nachdem sie ein Revival bei den Senfgläsern erlebt haben, gibt es sie jetzt auch ganz exklusiv für euch. In der kuscheligen Plüschversion mit SR1 T-Shirt. Schnappt euch ein auf sr1.de und zeigt ihm die Welt.
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0: Ja, unsere SR1 Salotris wollen mit euch die Sommerferien im Saarland erleben, ob daheim im Garten, an den Seen, im Freibad oder auf der Reise. Alexandra Germann aus Neunkirchen hat sich für einen angemeldet auf sr1.de. Alexandra, wir schenken dir einen.
2: Das ist ja cool.
0: Also cool ist das, was du vorhast in den Ferien. Erzähl mal.
2: Ja, wir gehen nach Holland auf Jugendfreizeit zum Segeln mit der DLRG St. Johann und ich darf dort als Jugendbetreuer mitfahren.
0: Aber ihr geht ja nicht irgendwie da in Zeltlager oder sowas, sondern ihr geht auf ein Schiff?
2: Wir sind auf einem großen Zweimaster und ist immer ein Erlebnis. Cool für den Salotri.
0: Und da wird tatsächlich auch übernachtet?
2: Wir schlafen dann wirklich auf dem Schiff, ja.
0: Und was macht ihr dann da so den ganzen Tag auf so einem Schiff?
2: Das fängt an mit dem Ablegen aus dem Hafen natürlich, über Segel setzen, übers Eiselmeer schippern, vielleicht sogar ins Wattenmeer, je nachdem wie der Wind steht. Abends dann wieder in irgendeinen Hafen rein. Vielleicht können wir sogar draußen auf dem Meer übernachten.
0: Wow.
2: Also gegessen werden muss natürlich auch mit knapp 40 Leuten. Das heißt, der Salotri darf uns dann auch gerne in der Küche helfen.
0: Ey, das klingt auf jeden Fall nach einer ganzen Menge Erinnerung fürs Leben, die ihr da schafft für die Kinder.
2: Auf jeden Fall.
0: Du hast ja auch schon geschrieben, der Salotri, der passt mit seinem SR1 T-Shirt, mit seinem roten perfekt zur DLRG. Den nimmst du jetzt mal schön mit als Maskottchen. Der passt auf euch auf.
2: Mega cool. Ich freue mich riesig. Vielen Dank.
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0: Young und Messi auf SR1. Gleich haben wir für euch Olivia Dean und Samba 12 to 12 nach halb.
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0: Es ist 9:30.
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10: Guten Morgen. Reformpaket. Die Koalition in Berlin hat sich unter anderem auf eine Einkommenssteuerreform geeinigt. Außerdem sollen die telefonische Krankschreibung abgeschafft und die Beschlüsse der Rentenkommission bis Ende des Jahres umgesetzt werden. Russische Luftangriffe auf Kiew. Nach ukrainischen Angaben wurden dabei mindestens 13 Menschen getötet und viele weitere verletzt. Der ukrainische Außenminister forderte von den Verbündeten mehr Munition zur Luftverteidigung. KNDS verschiebt Börsengang. Der deutsch-französische Rüstungskonzern will auf günstigere Marktbedingungen warten. Laut der Financial Times gelang es dem Unternehmen nicht, Investoren von einer angestrebten Bewertung von 12 Milliarden Euro zu überzeugen. Bei dem Börsengang will der Bund 40% der Anteile an KNDS übernehmen. Und 20 Jahre MUDAM. Das Museum für moderne Kunst in Luxemburg feiert das Jubiläum mit freiem Eintritt bis einschließlich Sonntag. Über die Tage verteilt gibt es verschiedene Aktionen wie Künstlergespräche, Live-Musik, Kunstführungen für Kinder und Workshops. 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
0: 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Perfekte Sommerwetter gerade, oder? Heute Morgen noch so richtig angenehm frisch zum Durchlüften, sonnig und trocken dazu. Später werden es 25 bis 29 Grad. Am Nachmittag, da kommen dann größere Wolken ins Saarland rein und dann kann es auch mal einen kurzen Schauer geben heute. Morgen den ganzen Tag über sonnig bei bis zu 27 Grad.
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0: Alles soweit frei auf den Straßen. Die neuesten Blitzer, die stehen zwischen Völklingen und Püttlingen in Oberbexbach in der Hochstraße und auf der A8 Saarlouis Richtung Pirmasens zwischen Neunkirchen und Einöd. 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
0: Euch einen schönen Donnerstagvormittag. Kerstin Marques hier. Hallo zusammen.
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0: fährt der Puls direkt so in den Wohlfühlbereich mit Olivia Dean und So Easy hier auf SR1. Ja, irgendwie ist es ja schon seltsam. Immer mitten in den Sommerferien und in der WM werden die allerwichtigsten politischen Pakete beschlossen. Steuer, Wachstum, Beschäftigung, so auch heute. Die Große Koalition hat stundenlang getagt und sich auf tiefgreifende Reformen geeinigt. Bundeskanzler Merz.
1: Wir sorgen für mehr Wettbewerb. Wir sorgen für mehr Beweglichkeit unserer Unternehmen und wir sorgen für die Entlastung der Arbeitnehmerinnen und Arbeitnehmer und der Unternehmen, indem wir die Steuern senken und die Bürokratie zurückbauen.
0: Marc-André Krupa aus unserem SR1 Morning Show Team, du hast dir die Pressekonferenz angetan, wollte ich fast schon sagen. Natürlich mit Interesse verfolgt.
2: Selbstverständlich, was denn sonst hier? Also zunächst einmal soll es Steuererleichterungen für kleine und mittlere Einkommen geben. Die sollen auch schon ab Januar nächsten Jahres greifen. Finanzieren will die Regierung das, indem sie die Reichensteuer ausweitet. Wie konkret, hat es aber noch nicht gesagt. Abschaffen will die Regierung hingegen die telefonische Krankschreibung. Und du brauchst eine Arbeitsunfähigkeitsbescheinigung ab dem ersten Krankheitstag künftig. Also hier wird deutlich verschärft. Beim Thema Wohnen und Wohnungsbau ändert sich auch einiges. Die Koalition will, dass private Wohnungsgesellschaften nicht mehr verstaatlicht werden dürfen. Das ist im Moment ein extrem umstrittenes Thema. In Berlin gab es einen Volksentscheid dazu, aber die Regierung will das offenbar jetzt rechtlich komplett verhindern. Und es gibt auch noch viele weitere kleine Pläne, aber das hier, was ich jetzt gerade so mitbekommen habe, sind die umfassendsten.
0: Das wird sicherlich noch für ordentlich Diskussionen im Bundestag sorgen, aber immerhin eine ganze Menge neue Reformen, auf die sich die Koalition da geeinigt hat.
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Guten diesen Donnerstag Vormittag mit SR1, Robin Schulz mit dabei, Ray Garvey und Holly Amberstone, to love somebody. Dadurch gibt es diesen

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2: Koalition einigt sich unter anderem auf Steuerentlastungen. EuGH bestätigt Milliardenstrafe gegen Google. Und das Wetter im Saarland bis zum Nachmittag kaum Wolken, bis 29 Grad. Es ist 10 Uhr. Die schwarz-rote Koalition hat sich auf ein umfangreiches Reformpaket verständigt. Laut Bundeskanzler Merz wurde unter anderem eine Reform der Einkommenssteuer vereinbart. Der Fokus dabei liege auf geringen und mittleren Einkommen. Außerdem sollen die Beschlüsse der Rentenkommission bis Ende des Jahres umgesetzt werden. Auch beim Thema Arbeitsmarkt wurden Reformen beschlossen, sagte der Kanzler.
3: Wir finden uns mit den nach Corona exorbitant gewordenen Krankenständen in den Unternehmen nicht ab. Wir schaffen die telefonische Krankschreibung ab und führen die Vorlage einer Arbeitsunfähigkeitsbescheinigung ab dem ersten Krankheitstag ein. Das ist eine harte Entscheidung, das wissen wir. Aber wir können uns diesen Wettbewerbsnachteil durch lange Abwesenheiten in den Unternehmen nicht länger leisten.
2: Außerdem sieht das neue Reformpaket einen Abbau von Bürokratie vor, etwa beim Datenschutz. Russland hat die ukrainische Hauptstadt Kiew erneut massiv mit Drohnen und Raketen angegriffen. Ukrainischen Behörden zufolge wurden dabei mindestens 13 Menschen getötet und 86 verletzt. Insgesamt seien 36 Objekte im Stadtgebiet beschädigt worden, darunter Wohngebäude und ein Hotel. Bürgermeister Klitschko sprach vom schwersten Angriff auf Kiew seit Kriegsbeginn. Das ukrainische Militär hat nach eigenen Angaben in der Nacht eine Ölraffinerie in Zentralrussland angegriffen. Dabei sei eine Anlage zur Rohölverarbeitung getroffen worden. Das Ausmaß des Schadens ist noch nicht klar. Die Milliardenstrafe der EU-Kommission gegen Google aus dem Jahr 2018 ist rechtens. Das hat der Europäische Gerichtshof entschieden. Damit muss Google die 4,1 Milliarden Euro zahlen. Die Richter sahen es als erwiesen an, dass das Unternehmen Herstellern von Android-Smartphones und Mobilfunkanbietern illegale Beschränkungen auferlegt hatte, um die Marktdominanz seiner Suchmaschine zu stärken. Die Friedensgespräche zwischen den USA und dem Iran kommen offenbar voran. Nach Angaben des Außenministeriums in Katar hat es positive Fortschritte bei den indirekten Gesprächen gegeben. Unter anderem soll ein gemeinsamer Kommunikationskanal eingerichtet werden. Dort sollen Verstöße gegen das ausgehandelte Rahmenabkommen gemeldet und dokumentiert werden. Durch die Beruhigung im Irankrieg fliegen deutsche Fluggesellschaften wieder nach Israel. Die Lufthansa bietet seit gestern wieder Flüge von Frankfurt nach Tel Aviv an. Condor will nachziehen. Der saarländische Städte- und Gemeindetag hofft auf einen Durchbruch beim kommunalen Finanzausgleich. Heute kommen die kommunalen Spitzenverbände mit Vertretern der Landesregierung zu Beratungen zusammen. Der Städte- und Gemeindetag fordert eine bessere Finanzausstattung für die saarländischen Gemeinden. In einem Schreiben, das dem SR vorliegt, heißt es, ein neuer kommunaler Finanzausgleich müsse auch der Investitionsschwäche der saarländischen Gemeinden entgegenwirken. Gleiches gelte für die freiwilligen Leistungen, etwa die der Kultur- oder Sportförderung. Auch hier gäbe es zu wenige finanzielle Mittel. Das Museum für moderne Kunst, das Musée d'Art Moderne, kurz MUDAM in Luxemburg, feiert bis Sonntag seinen 20. Geburtstag. Die Feierlichkeiten wurden mit einem Festakt eröffnet, an dem auch die Ehrenvorsitzende des MUDAM, Großherzogin Stefanie, teilgenommen hat. SR-Reporterin Barbara Grech.
4: Es lief nicht immer alles rund im MUDAM. So war der ikonische Museumsbau des Star-Architekten Yeo Ming-Pei eigentlich viel größer geplant, als er dann tatsächlich gebaut wurde. Die Besucherzahlen waren viele Jahre nicht berauschend, was auch an dem Programm gelegen haben mag. Inzwischen allerdings hat sich das MUDAM als Museum für wohlbemerkt zeitgenössische, nicht moderne Kunst etabliert. Das wird gefeiert, mit freiem Eintritt in das Museum inklusive Sonntag. Außerdem gibt es Künstlergespräche. Am Freitag wird das MUDAM zur Partyzone mit Live-Musik und DJ-Performance. Am Samstag sind dann die Kinder dran mit speziellen Kunstführungen für Kinder und Workshops.
2: Und das waren die Nachrichten mit Stefan Eising. 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
5: Schöner blauer Himmel, viel Sonne heute bis zum Nachmittag. Ab dann werden die Wolken größer und dann kann es auch mal einen kurzen Schauer am Nachmittag geben. 25 bis 29 Grad die Temperaturen dazu. Morgen sonnig von früh bis spät bei bis zu 27 Grad.
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5: Alles soweit ruhig auf den Straßen. Die neuesten Blitzer gibt es zwischen Völklingen und Püttlingen. Auf der A8 Saarlouis Richtung Pirmasens zwischen Neunkirchen und Einöd und in Oberbexbach in der Hochstraße. 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
5: Kerstin Mark hier, hallo.
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Pizza 1. Einen schönen Vormittag. Ey, ein gemeinsamer Song von Jennifer Lopez und David Guetta. Das kann ja eigentlich nur was werden. Die sind ja schon jeder für sich für einen Mega-Banger gut. J.Lo postet auf Instagram über den gemeinsamen Song Save Me Tonight. Geht raus, tanzt diesen Sommer und habt die beste Zeit. Genau dafür habe ich diesen Song gemacht. Ist doch mal ein Wort, oder? Blauer Himmel, Sonne. Beste Sommertemperaturen erwarten euch heute. Und dazu Save Me Tonight von J.Lo und David Guetta jetzt hier auf SR1.

0: mit Thomas Mann von der katholischen Kirche.
1: Ich gratuliere einer Kollegin, die gerade zum zweiten Mal Mutter wurde. Ich frage, wie die Geburt war. Wenn du den ersten Schrei deines Kindes hörst und du siehst die Hände, die Füße, die Finger und fühlst die weiche Haut, dann ist dir klar, dass sich alle Strapazen gelohnt haben. Alle Ängste sind auf einen Schlag weg. Sie ist voller Mutterstolz. Sie und ihr Mann haben sich sehr ein zweites Kind gewünscht. Doch es gab Schwierigkeiten in der Schwangerschaft. Die Sorgen wurden zur Geburt hin immer größer. Als meine Kollegin nun so voller Begeisterung schwärmt, wird mir klar, dass ich als Mann keine Vorstellung von dem habe, was bei einer Geburt vor sich geht. Männer können nur staunen, wenn das größte Wunder des Lebens passiert. Ich frage also meine Kollegin, was ihr geholfen hat, mit den Sorgen und Ängsten umzugehen. Mein Mann war zwar immer an meiner Seite, aber als es dann zur Geburt kam, war es vor allem die Hebamme. Die Hebamme hat uns in der Angst abgeholt. Sie hat gesagt, ich bleibe bei dir, bis dein Kind geboren ist. Auf welchem Weg auch immer. In dieser Ausnahmesituation war die Begleitung durch eine Frau für meine Kollegin der Gamechanger. So ähnlich wird es auch von Maria erzählt, als sie mit Jesus schwanger war. Schwanger, voller Sorgen, besuchte sie ihre Cousine Elisabeth. Elisabeth war die Frau, die Maria wirklich verstand. Und das änderte für die schwangere Maria alles. Meine Seele preist die Größe des Herrn und mein Geist jubelt über Gott, meinen Retter. Auch meine Kollegin jubelt ähnlich. Ich fühle mich seit der Geburt so beschenkt, dass ich aus tiefster Zufriedenheit vor Glück einfach so weinen kann. Was für ein Wunder.
0: Das war der Zwischenruf der katholischen Kirche.

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0: 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Maroon 5 und Priceless hier auf SR1. Gleich haben wir für euch Olivia Rodrigo mit Drop Dead direkt nach Halb.
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4: Es ist 22:30.
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5: Bundesregierung schnürt Reformpaket. Die Koalition hat sich unter anderem auf eine Einkommensteuerreform geeinigt. Der Fokus dabei liege auf geringen und mittleren Einkommen. Außerdem soll unter anderem die telefonische Krankschreibung abgeschafft werden. Milliardenstrafe gegen Google. Nach Ansicht der EU-Kommission hat ein Urteil des Europäischen Gerichtshofs ist rechtens. Damit muss Google 4,1 Milliarden Euro zahlen. Die Richter sahen es als erwiesen an, dass das Unternehmen durch illegale Beschränkungen die Marktdominanz seiner Suchmaschine gestärkt hatte. USA und Iran wollen Kommunikationskanal einrichten. Das wurde nach indirekten Gesprächen beider Seiten bekannt. Nach iranischen Angaben sollen auf diesem Weg Verstöße gegen das Rahmenabkommen gemeldet und dokumentiert werden. Hoffnung auf neuen kommunalen Finanzausgleich. Der Saarländische Städte- und Gemeindetag fordert, dieser müsse auch der Investitionsschwäche der saarländischen Gemeinden entgegenwirken. Heute werden die kommunalen Spitzenverbände mit Vertretern der Landesregierung beraten. 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
4: SR1 Wetter. Ein sonnig und trockener Vormittag und Mittag. Im Laufe des Nachmittags ziehen dann größere Wolken ins Saarland rein. Und dann kann es vielleicht auch mal so einen kurzen Schauer heute geben. Morgen schön sonnig, Temperaturen bis 27 Grad.
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4: Alles ruhig soweit auf den Straßen im Saarland. Die neuesten Blitzer, die stehen zwischen Völklingen und Püttlingen und auf der A8 Saarlouis Richtung Pirmasens zwischen Neunkirchen und Einöd. 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
4: Euch einen schönen Donnerstagvormittag. Kerstin Marcus im Studio. Hallo zusammen.
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0: Wird ja gar nicht heiß heute, hat heute Morgen jemand zu mir gesagt. Es ist wirklich lustig, dass wir durch diese krasse Hitzewelle der letzten Woche so ein ganz kleines bisschen die Relation verloren haben, dass auch 29 Grad heiß ist, schön heiß halt. Erfrischen und vor allem trinken ist bei 40 Grad wichtig, aber auch bei knapp 30. Ehrlich gesagt hat man aber nicht immer Bock auf reines Wasser. SR1 Wirtschaftsreporter Sven Berzelis, du hast dich damit beschäftigt. Limos sind ja jetzt nicht wirklich eine Alternative.
1: Also Stiftung Warentest, die haben sich mal die gängigen Limos angeschaut. Von den Softdrinks, die es zum Burger gibt, bis hin zu den Zitrusgetränken, die eher, ich sag mal, einen erfrischenden Charakter ausstrahlen. Und das Ergebnis ist eigentlich fast flächendeckend. Die Getränke in Deutschland sind einfach viel, viel, viel zu süß. Und daher auch total ungeeignet, die einfach mal für zwischendurch zu trinken.
0: Okay, jetzt trinkt man Limos ja nicht literweise. Warum sollte man trotzdem eher die Finger von lassen?
1: Also der Zuckergehalt ist ja schon auch größer, als man den sich vielleicht eingestehen möchte. Ernährungsexperten, die rechnen etwa mit 30 bis 35 Stück Würfelzucker pro Liter, also enorm viel. Und das macht natürlich auch was mit unserem Körper. Der bekommt nämlich auch immer mehr Lust auf Süßes, also auch Heißhunger, der wird dadurch gefördert. Und so nehmen Menschen auch langfristig zu, abseits der Softdrinks. Und da hilft auch kein Süßstoff, sagt Lebensmitteltesterin Janine Schlenker von Stiftung Warentest.
2: Weil Süßstoff, da haben sie halt dieses gleiche süße Level im Mund. Eigentlich ist ja das Ziel, Zucker zu reduzieren und damit Süßgeschmack zu reduzieren. Und Süßstoffe, da haben sie eine süße Explosion im Mund. Das ist auch langanhaltend. Daran kann man sich auch gewöhnen, aber ist letztendlich nicht gut.
1: Man kann also sagen, solche Limos bringen unsere Ernährung langfristig ganz schön durcheinander.
0: Was wir gerne zu Hause machen, Fruchtsaft in Eiswürfelbehälter einfrieren. Und dann diese kleinen Quadrate rein ins Wasser. Ne? Gerade für Kinder sieht das super schön aus. Und es schmeckt.
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0: Girl hier auf SR1. Sabrina Carpenter steht für euch bereit mit ihrem Espresso gleich hier bei uns.
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2: Koalition will mit Reformpaket entlasten. Saarbahn streikt wieder. Das Wetter sonnig bis 29 Grad. 11 Uhr. Der Koalitionsausschuss von Union und SPD hat sich nach langen Verhandlungen auf ein Reformpaket geeinigt. Bundeskanzler Merz sprach von einem guten Tag für Deutschland und kündigte mehr als 30 Maßnahmen zur Stärkung von Wirtschaft, Arbeitsmarkt und Sozialstaat an. Isabel Karras für SR Info.
3: Geplant sind unter anderem Steuerentlastungen für mittlere und geringe Einkommen. Nach Angaben von SPD-Chef Lars Klingbeil sollen Familien mit Kindern am stärksten profitieren. Spätestens 2028 soll erreicht werden, dass sie um bis zu 600 Euro im Jahr entlastet werden. Am Arbeitsmarkt sollen sachgrundlose Befristungen, also befristete Arbeitsverträge ohne konkreten Grund, künftig bis zu 48 Monate möglich sein. Zudem wird die telefonische Krankschreibung abgeschafft. Eine Arbeitsunfähigkeitsbescheinigung soll wieder ab dem ersten Krankheitstag erforderlich sein. Daneben bekräftigte Merz die Pläne der Koalition für die Reform der gesetzlichen Rente und der Krankenversicherung.
2: Internationale Ermittler sind erstmals gezielt gegen Online-Netzwerke von Männern vorgegangen, die ihre Partnerinnen betäuben und dann sexuell missbrauchen. Europol teilte in Den Haag mit, 156 Opfer und Täter seien bei der Aktion identifiziert worden. An dem Projekt Medusa waren 9 Länder beteiligt. Deutsche und britische Behörden hatten die Leitung. Der Einsatz im Juni führte nach Angaben von Europol zu 274 neuen Spuren. Einzelheiten über Täter oder Opfer, wie etwa Heimatländer, wurden mit Hinweis auf die laufenden Ermittlungen nicht genannt. In älteren Mietwohnungen steigen die Nebenkosten schneller als die Kaltmieten. Das teilte das Portal ImmoScout24 mit. Demnach stiegen in unsanierten Bestandswohnungen die durchschnittlichen Nebenkosten innerhalb eines Jahres um 3,8%. Die Kaltmieten legten im gleichen Zeitraum um 2,7% zu. Laut ImmoScout entscheidet der energetische Zustand von Wohnungen zunehmend darüber, was das Wohnen für Mieter am Ende kostet. ImmoScout wertete für sein Wohnbarometer nach eigenen Angaben mehrere Millionen Inserate der vergangenen 5 Jahre aus. Kunden der Saarbahn müssen sich ab heute Mittag erneut nach Alternativen umsehen. Die Lokführergewerkschaft GDL hat einen weiteren Streik der Saarbahnfahrer angekündigt. Er beginnt um 13 Uhr und soll bis Montagmorgen dauern. Die GDL wirft dem kommunalen Arbeitgeberverband KAV vor, den aktuellen Tarifkonflikt zu verschärfen. SR-Reporter Peter Sauer.
4: Der KAV Saar prüft zurzeit intensiv, den Verdi-Tarifvertrag für die Saarbahn-Lokführer anzuwenden. Im Frühjahr erzielte man nach langen und streikreichen Verhandlungen mit Verdi einen Tarifabschluss, der für die rund 400 Busfahrer gilt. Dort seien jedoch auch Passagen vorhanden, die die Saarbahn-Lokführer abdecken würden, erklärte Stefan Spaniol, der KAV Saar-Geschäftsführer. Mit der jetzt gekündigten Vereinbarung mit der GDL habe man bisher freiwillig auf das Tarifeinheitsgesetz verzichtet, also den Grundsatz ein Betrieb, ein Tarifvertrag. Weil die Forderungen der GDL jedoch weiter unrealistisch hoch seien, habe man sich für die Kündigung entschieden.
2: Der Streik der Saarbahnfahrer, der heute beginnt, ist bereits der 6. im laufenden Tarifkonflikt. Die Musikfestspiele Saar haben eine positive Bilanz ihrer diesjährigen Festivalausgabe gezogen. Wie die Organisatoren mitteilten, besuchten insgesamt 30.000 Menschen die Veranstaltungen. Das Festival stand unter dem Motto Zwischenwelten. Von Anfang Mai bis Ende Juni gab es im Saarland, in Frankreich und in Luxemburg rund 70 Veranstaltungen mit mehr als 1.000 Musikern, darunter 25 Open-Air-Konzerte. Den Abschluss bildete ein Kulturfest im Echelmeier-Park in Saarbrücken. Das waren die Nachrichten mit René Jacqueline Möhler. 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
1: SR1 Wetter. 25 bis 29 Grad. Heute Nachmittag ziehen größere Wolken durch und dann kann es auch mal einen kurzen Schauer geben. Morgen dann wieder richtig schön sonnig und zwar den ganzen Tag bei bis zu 27 Grad.
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1: Auf der A1 Trier Richtung Saarbrücken in Höhe Eppelborn hier Gefahr durch eine Ölspur. Die B51 ist in Richtung Saarbrücken zwischen Güdingen und der A620 gesperrt wegen einer Baustelle. Das Ganze dauert bis zum 14. Die Einfahrt Schönbach ist an einer weiteren Baustelle gesperrt. Und die neuesten Blitzer auf der A8 Saloy Richtung Pirmasens zwischen Neunkirchen und Einöd, in Savellingen in der Bahnhofstraße und zwischen Völklingen und Püttlingen. 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
1: Schön, dass ihr dabei seid. Kerstin Marques hier, hallo.
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1 ist hier, euch einen schönen Vormittag. Es ist Donnerstag und Donnerstag, da kann man schon mal so richtig Richtung Wochenende gucken, oder? Und das wird ein richtig schönes Sommerwochenende. Das Wetter wird perfekt für die ganzen Feste, die es im Saarland geben wird. Ganz groß gefeiert wird ja in Saarbrücken auf dem Altstadtfest. Ab morgen geht's da ab vor der großen SR1-Bühne am Staatstheater. Er hier kommt. Joris für euch auf der Bühne. Und am Samstag sind Klock mit dabei. Ja, heute geht schon los mit einigen Straßensperrungen in der City. Wo genau was dicht gemacht wird, das lest ihr natürlich auf sr1.de. Und wer vorhatte, zum Beispiel von Lebach aus mit der Saarbahn zu kommen, die Lokführer streiken ab heute Mittag bis Montagmorgen. Aber es soll Schienenersatzverkehr geben. Was ihr auch vorhabt, lasst es euch gut gehen und genießt den endlich angenehmen Sommer im Saarland.

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0: Shabuzi und Miles Smith mit Blink Twice hier auf SR1. Wir gucken auf die Straßen, da gibt es was Aktuelles von der A8. Pirmasens Richtung Saarlouis zwischen Heusweiler und Schwalbach-Schwarzenholz. Hier Gefahr durch Reifenteile auf der Straße. Fahrt vorsichtig und kommt gut und sicher an. Mit der besten Musik fürs Saarland. Michael Schulte, 5 a.m. gibt's gleich nach halb bei uns.
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0: Kurz vor 11:30.
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3: Reformpaket geschnürt. Die schwarz-rote Koalition hat sich auf Entlastungen für Menschen mit kleineren und mittleren Einkommen geeinigt. Im Gegenzug wird die Reichensteuer ausgeweitet. Am Arbeitsmarkt soll es flexiblere Regeln geben. Außerdem wird die telefonische Krankschreibung abgeschafft. Schlag gegen illegale Online-Netzwerke. Europol ist gezielt gegen Männer vorgegangen, die ihre Partnerinnen betäuben, missbrauchen und Videos davon austauschen. In 9 Ländern wurden fast 160 Täter und Opfer identifiziert. Details werden wegen der Ermittlungen nicht genannt. Milliardenstrafe gegen Google. Der Europäische Gerichtshof hat bestätigt, dass das IT-Unternehmen 4,1 Milliarden Euro zahlen muss. Google wird vorgeworfen, seine Marktdominanz bei Herstellern von Android-Smartphones und Mobilfunkanbietern durchgesetzt zu haben. 30.000 Besucher bei Musikfestspielen Saar. Von Anfang Mai bis Ende Juni gab es im Saarland, in Luxemburg und in Frankreich etwa 70 Veranstaltungen mit mehr als 1.000 Musikern. Den Abschluss bildete ein Kulturfest im Saarbrücker Echelmeierpark. 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
0: Sonnig ist es heute und auch erstmal trocken. 25 bis 29 Grad. Am Nachmittag werden die Wolken dann etwas größer und dann kann es auch mal einen kurzen Schauer geben. Morgen sonnig, den gesamten Freitag bei bis zu 27 Grad.
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0: Auf der A8 Pirmasens Richtung Saarlouis zwischen Heusweiler und Schwalbach-Schwarzenholz hier Gefahr durch Reifenteile auf der Straße. A1 Trier Richtung Saarbrücken zwischen Eppelborn und Illingen ist die Fahrbahn wegen einer Ölspur vorübergehend gesperrt. Außerdem staut es sich dadurch in der Ortsdurchfahrt Dirmingen, plant etwa 10 Minuten länger ein. Die neuesten Blitzer in Lebach in der Trierer Straße, in Herbitzheim in der Sagemünder Straße und am Ortseingang Neuvorweiler, wenn ihr aus Richtung Altvorweiler kommt. 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
0: Am sehr späten Donnerstagvormittag. Kerstin Marques hier, hallo.
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0: Harry Styles, American Girls hier auf SR1. Und jetzt ist Zeit für Gossip, Leute. Taylor Swift heiratet ja Footballer Travis Kelce und alle Swifties fragen sich, wann? Wann ist diese viel angekündigte Hochzeit? Giselle Uecker ist für uns in New York. Giselle, es verdichten sich die Hinweise, dass es morgen soweit sein soll.
1: Das Team von Taylor Swift soll wohl bei der Stadt einen Antrag gestellt haben, dass die Straßen um den Madison Square Garden herum von Donnerstag bis Samstagmittag gesperrt werden sollen. Außerdem gibt es in diesen Tagen auch keine andere geplante Veranstaltung in der Sportarena und das ist schon ziemlich ungewöhnlich. Und Bürgermeister von New York City, Zohran Mamdani, hat bei einer aktuellen Veranstaltung, wo er vor der Hitzewelle hier in New York gewarnt hat, gescherzt und gesagt, falls ihr zufällig die Tage im Madison Square Garden heiratet, solltet ihr drinnen im Kühlen bleiben.
0: Ach, die Sportarena Madison Square Garden New York hat bestimmt eine super Klimaanlage. Heute soll es angeblich das Probeessen geben. Da wird einfach das aufgetischt, was es bei der eigentlichen Hochzeit geben soll, so zur Probe, ob es auch gut schmeckt. Dazu kommen aber wirklich nur die allerengsten von Taylor Swift und Travis Kelce. 100 Leute, um genau zu sein. Zur Hochzeit sollen es dann 1000 sein. Wahnsinn, stellt euch vor, wie lange schon das Gratulieren nach der Trauung dauert. Und wie oft fragt man sich als Brautpaar eigentlich bei 1000 Leuten, was für eine Tante war das eigentlich nochmal?
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0: Miley Cyrus, End of the World, hier auf SR1. Neue Musik hier bei uns. The Bowser mit Magnetic hört ihr gleich.
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Yourself, Kamrat auf SR1. Vorsicht, wenn ihr unterwegs seid auf der A6 Mannheim Richtung Saarbrücken zwischen Homburg und dem Kreuz Neunkirchen. Hier Gefahr durch Gegenstände auf der Straße. Genauso auf der A1 Saarbrücken Richtung Trier zwischen Eppelmonn und Tholey. Hier liegt

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2: Unterschiedliche Reaktionen auf Reformpaket. Landesregierung erkennt Verdienstorden ab. Das Wetter sonnig bis 29 Grad. 12 Uhr. Arbeitgeberpräsident Dulger hat das Reformpaket der Koalition als überfälligen Kurswechsel begrüßt. Dulger erklärte, das Paket stärke die Wettbewerbsfähigkeit und schaffe Vertrauen. Er mahnte aber weitere Schritte an. So seien etwa die Beiträge zu den Sozialversicherungen weiterhin zu hoch. Zudem sei eine Entlastung der Leistungsträger nicht erkennbar. Dulger betonte, jetzt dürfe niemand die Handbremse ziehen. Das Reformpaket der Bundesregierung sieht über 30 Maßnahmen vor, die von einer moderaten Steuerreform, Lockerungen im Arbeitsrecht, einem Bürokratieabbau bis zu einem Verbot der Verstaatlichung privater Mietwohnungsbestände auf Landesebene reichen. Die Gewerkschaft Verdi hat die Ergebnisse des Koalitionsausschusses dagegen scharf kritisiert. In einer Mitteilung ist von einem massiven Angriff auf Beschäftigte die Rede. Vor allem die geplante Ausweitung sachgrundloser Befristungen und die Verschärfungen bei Krankschreibungen würden Beschäftigte unter Generalverdacht stellen. Unter anderem ist eine Attestpflicht ab dem ersten Krankheitstag vorgesehen. Die Landesregierungen sollten daher laut Verdi die Pläne im Bundesrat nicht mittragen. Ermittlungsbehörden aus 7 europäischen Ländern haben mehrere digitale Missbrauchsnetzwerke zerschlagen. Europol teilte mit, es seien im Rahmen des Projekts Medusa je 150 Täter und Opfer identifiziert worden. Andreas Meyer-Feist mit Einzelheiten.
3: Die Ermittlungen richteten sich gezielt gegen Männer, die ihre Partnerinnen erst betäuben und dann missbrauchen und Videos teilen. Europol spricht in diesem Zusammenhang von frauenfeindlichen Online-Communities. In den sozialen Medien würden nicht nur Bilder verbreitet, die mutmaßlichen Täter hätten sich in verschiedenen Chatgruppen auch über die Wirksamkeit von Betäubungsmitteln ausgetauscht und wo und wie diese Mittel beschafft und wie sie angewendet werden können. Woher die mutmaßlichen Täter und Opfer kommen, teilte Europol nicht mit, um weitere Ermittlungen nicht zu gefährden. Europol spricht von fast 280 neuen Ermittlungsansätzen. Dabei geht es um Vergewaltigung, sexuelle Nötigung, gefährliche Körperverletzung bis hin zum Vorwurf des versuchten Mordes.
2: Google und der Mutterkonzern Alphabet müssen in der EU eine Geldbuße in Rekordhöhe zahlen. Der Europäische Gerichtshof in Luxemburg bestätigte die Strafe von 4,1 Milliarden Euro wegen unerlaubter wettbewerbswidriger Praktiken. Die EU-Kommission hatte 2018 festgestellt, dass Google mit dem Betriebssystem Android seine Marktmacht missbrauche. Die Alphabet-Tochter Google sieht sich in Europa zahlreichen Kartellverfahren gegenüber. Die saarländische Landesregierung erkennt 4 Personen posthum den saarländischen Verdienstorden ab. Sie gehören zu einer Gruppe von Persönlichkeiten, denen die Saar-Uni nach jahrelangen Untersuchungen in der vorigen Woche Ehrentitel entzogen hatte. Sie alle hatten nach dem Krieg ihre Rolle in der NS-Zeit heruntergespielt. Aus dem Rechercheteam Volker Roth.
4: Die Reaktion auf die Berichterstattung des SR erfolgte prompt. Die Sprecherin der Staatskanzlei Kollet teilte am Vormittag mit, dass Franz Funk, Kurt Schlupkotten, Ludwin von Borgalo und Paul Simonis der saarländische Verdienstorden aberkannt wird. Zuvor hatte es geheißen, die Akten des Landesarchivs sollten noch einmal geprüft werden. Alle 4 sind verstorben, es geht daher um einen symbolischen Akt. Simonis war im Saarland nach dem Krieg für die FDP DPS Minister, Schlupkotten Generaldirektor des Neunkircher Eisenwerks und IHK-Präsident, von Borgalo Chef von V&B, Franz Funk Schulleiter am Mannlich-Gymnasium in Homburg.
2: Der Saarländische Verdienstorden ist die höchste Auszeichnung des Saarlandes und entspricht einem Bundesverdienstkreuz erster Klasse. Das waren die Nachrichten mit René Jacqueline Möhler. 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
1: SR1 Wetter. Sonnig und trocken bis zum Nachmittag, dazu 25 bis 29 Grad. Im Laufe des Nachmittags werden die Wolken dann etwas dichter, kann es auch schon mal einen kurzen Schauer geben. Morgen dann den ganzen Tag über sonnig bei bis zu 27 Grad.
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1: A6 Mannheim Richtung Saarbrücken, zwischen Homburg und dem Kreuz Neunkirchen, hier Gefahr durch Gegenstände auf der rechten Spur. A1 Saarbrücken Richtung Trier, zwischen Eppelborn und Tholey, hier Gefahr durch Gegenstände auf der Straße. Vorsicht auf der A1 Trier Richtung Saarbrücken in der Ausfahrt Riegelsberg, hier liegt ein toter Marder auf der Straße. Und die neuesten Blitzer in Bexbach in der Wellesweiler Straße, in Niederkirchen in der Kuseler Straße und in Lebach in der Trierer Straße. 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
1: Schönen Mittag, Kerstin Marques hier, hallo.
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Schönen Mittag mit SR1. 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
0: Echt schön draußen gerade, aber die Wolken, die werden immer mehr. Stefan Laps vom SR1-Wetterteam, es kann gegen Nachmittag auch so ein paar kurze Schauer geben.
2: Das wird nicht jeden treffen, die meisten werden heute trocken durch den Tag kommen, aber eben vereinzelt kann es mal nass werden, bei Höchstwerten von 25 Grad im Hochwald und bis zu 29 Grad an der Saar. Die Temperaturen gehen morgen sogar noch ein klein wenig zurück, Höchstwerte morgen 24 bis 27 Grad, viel Sonnenschein. Das gleiche gilt für den Samstag bei 26 bis 30 Grad, wird also wieder wärmer. Am Sonntag mal Sonne, mal Wolken, wahrscheinlich trocken bei 25 bis 29 Grad.
0: Sommerwetter, wie gemalt, oder?

0: Am Samstag auf der großen SA1-Bühne beim Altstadtfest in Saarbrücken. Klock, klock, jetzt gerade gehört mit Samuan Els hier auf SA1. Gleich bei uns Leonie und Jeezy mit Rock'n'Roll.
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0: Es ist kurz nach 12:30.
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0: Mit Maureen Welter.
13: Reaktionen auf Reformpaket. Arbeitgeberpräsident Dulger spricht von einem überfälligen Kurswechsel der Koalition, fordert aber weitere Entlastungen. Die Bundesregierung hat sich unter anderem auf Lockerungen am Arbeitsrecht geeinigt. Die Gewerkschaft Verdi spricht von einem massiven Angriff auf Beschäftigte. EuGH bestätigt Milliardenstrafe gegen Google. Die EU-Kommission verlangt von dem IT-Unternehmen mehr als 4 Milliarden Euro. Google wird vorgeworfen, bei Herstellern von Android-Smartphones und Mobilfunkanbietern seine Marktdominanz durchgesetzt zu haben. Konsequenz aus NS-Vergangenheit. Die saarländische Landesregierung hat 4 Persönlichkeiten den Verdienstorden aberkannt. Unter ihnen der frühere Minister Simonis und der damalige Chef des Neunkircher Eisenwerks Schlupkotten. Ihnen hatte schon die Saar-Uni die Ehrendoktorwürde entzogen. Streik bei der Saarbahn. Er beginnt in einer halben Stunde und soll bis Montag früh dauern. Hintergrund ist die immer schärfere Tarifauseinandersetzung zwischen den kommunalen Arbeitgebern und der Lokführergewerkschaft GDL. Der Busverkehr ist vom Streik nicht betroffen. Alles Wichtige findet ihr auch auf srinfo.de.
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0: Sonnig ist es und es ist auch noch trocken, aber die Wolken werden so langsam mehr und sie werden im Laufe des Nachmittags auch dichter und dann kann es auch mal einen kurzen Schauer geben. Warm dazu 25 bis 29 Grad, morgen dann richtig schön sonnig bei bis zu 27 Grad.
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0: Sieht alles soweit gut aus auf den Straßen. Die neuesten Blitzer, die gibt es in Bexbach in der Wellesweiler Straße, dann in Niederkirchen in der Kuseler Straße und in Lebach in der Trierer Straße. 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
0: Schönen Mittag, Kerstin Mark hier, hallo.
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0: von Marc Forster hier auf SR1 und wir helfen euch ja heute beim digitalen Ausmisten. Erinnern euch mal daran, dass das vielleicht gar nicht so schlecht wäre. Ich meine, ihr kennt das, ne? Irgendwann hatte man mal diese eine Gaming-App oder diese Bonuspunkte-Sammel-App und benutzt sie irgendwie gar nicht mehr. Und plötzlich sieht das Handy aus wie so ein Saustall. Eben hat mir mein Handy noch eine Push geschickt und mir vorgeschlagen, die eine oder andere App mal so langsam stillzulegen. SR1-Reporter Lukas Salm hat euch beim Ausmisten geholfen.
1: Denkst du, wir könnten zusammen mal eine App von deinem Handy löschen?
2: Ja.
1: Also die Lidl-App wahrscheinlich eher nicht?
2: Nee, die nicht. Moment. Die Covid-Pass-App zum Beispiel.
1: Okay, die brauchen wir heute nicht mehr.
2: Brauchen wir wirklich nicht mehr, nee. Die AOK-Apps könnte ich auch löschen.
1: Okay, jetzt ist sie schon in einem Rausch. Das ist jetzt die dritte App.
2: Ja, richtig.
3: Hier Indeed-Jobs. Die brauche ich nicht.
1: Du hast einen Job.
3: Ja.
1: Okay, weiter geht's.
3: Duolingo.
1: Oh, hast du aufgegeben?
3: Ja.
1: Was hast du gelernt?
3: Italienisch. Ich bin jetzt sehr weit gekommen.
4: Dann löschen wir Spotify. Ich will mal SR1.
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Five und Sugar hier auf SR1. Gleich ab 13 Uhr mit Verena Sierra. Habt noch einen schönen Donnerstag. Wir hören uns morgen wieder am Freitag. Ich bin Kerstin Mark. Bis dahin.

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2: Koalition einigt sich auf Steuerentlastungen. Landesregierung erkennt Verdienstorden ab. Europol geht gegen Sexualstraftäter vor. Und das Wetter im Saarland, möglicherweise ein paar Schauer bis 29 Grad. Bis in den späten Abend haben die Spitzen der Koalition gestern ein Reformpaket geschnürt mit 34 Maßnahmen. Jim Bob Nikschas aus Berlin dröselt das für uns auf. Was sind denn die wichtigsten Beschlüsse?
3: Erstens, die große Rentenreform soll noch in diesem Jahr beschlossen werden. Also ein bisschen länger arbeiten, mehr einzahlen in eine Aktienrente und so weiter. Minijobber sollen auch mehr Steuern zahlen. Zweitens sollen Leute, die nicht zu den Spitzenverdienern im Land gehören, nächstes Jahr weniger Steuern zahlen müssen. Speziell Familien, zum Beispiel auch durch mehr Kindergeld. Mehrere hundert Euro im Jahr sollen die dann möglicherweise mehr in der Tasche haben, heißt es. Im Gegenzug sollen Leute, die über 250.000 Euro im Jahr verdienen, mehr Steuern zahlen, um das Ganze zu finanzieren.
2: Und für Arbeitnehmer könnte es teilweise Verschlechterungen geben.
3: Die telefonische Krankschreibung will die Regierung abschaffen und schon ab dem ersten Tag soll man ein Attest vom Arzt brauchen. Es sei denn, in der eigenen Firma werden andere Regeln vereinbart. Außerdem sollen Jobs künftig länger befristet werden können, Bäckereien sonntags länger öffnen und für Unternehmen soll generell ganz viel Bürokratie wegfallen, um sie zu entlasten.
2: Umgesetzt werden sollen die Pläne in den nächsten Monaten. Der Bundestag wird im Herbst dann über viele Gesetze entscheiden. Keine Verdienstorden für Nazis. Die saarländische Landesregierung hat heute 4 Personen nachträglich den saarländischen Verdienstorden aberkannt. Sie alle hatten nach dem Krieg ihre Rolle in der NS-Zeit heruntergespielt. Vorher hatte die Saar-Uni ihnen Ehrentitel entzogen, nach jahrelangen Untersuchungen. Aus dem SR-Rechercheteam Volker Roth.
4: Die Reaktion auf die Berichterstattung des SR erfolgte prompt. Die Sprecherin der Staatskanzlei Kollet teilte am Vormittag mit, dass Franz Funk, Kurt Schlupkotten, Ludwin von Borgalo und Paul Simonis der saarländische Verdienstorden aberkannt wird. Zuvor hatte es geheißen, die Akten des Landesarchivs sollten noch einmal geprüft werden. Simonis war im Saarland nach dem Krieg für die FDP-DPS Minister, Schlupkotten Generaldirektor des Neunkircher Eisenwerks und IHK-Präsident, von Borgalo Chef von V&B, Franz Funk Schulleiter am Mannlich-Gymnasium in Homburg.
2: Alle 4 Personen sind verstorben. Es geht daher um einen symbolischen Akt. Der Saarländische Verdienstorden ist die höchste Auszeichnung des Saarlandes und entspricht einem Bundesverdienstkreuz erster Klasse. Männer, die ihre Partnerinnen betäuben, sexuell missbrauchen und sich darüber online mit anderen austauschen. Dagegen sind europäische Ermittlungsbehörden gemeinsam vorgegangen. Sie haben mehrere digitale Missbrauchsnetzwerke zerschlagen. 156 Täter und ebenso viele Opfer seien identifiziert worden. Das scheint aber erst der Anfang zu sein. Andreas Meyer-Feist aus Brüssel, wie weit reichen die Ermittlungen?
5: Europol spricht von fast 280 neuen Ermittlungsansätzen und dabei geht es um Vergewaltigung, sexuelle Nötigung, gefährliche Körperverletzung bis hin zum Vorwurf des versuchten Mordes. Im Mittelpunkt stehen frauenfeindliche Online-Communities. In den sozialen Medien würden nicht nur Bilder verbreitet, die mutmaßlichen Täter hätten sich in verschiedenen Chatgruppen auch über die Wirksamkeit von Betäubungsmitteln ausgetauscht und wo und wie diese Mittel beschafft und wie sie angewendet werden können.
2: Einzelheiten über die Täter oder Opfer wie etwa Heimatländer nannte Europol nicht, um weitere Ermittlungen nicht zu gefährden. Soeben hat der Streik der Saarbahn begonnen. Er soll bis Montag früh dauern. Hintergrund ist die immer schärfere Tarifauseinandersetzung zwischen den kommunalen Arbeitgebern und der Lokführergewerkschaft GDL. Der Busverkehr ist vom Streik nicht betroffen. Google soll 1,4 Milliarden Euro Strafe zahlen. Die bislang höchste Wettbewerbsstrafe, die die EU-Kommission jemals verhängt hat. Die Strafe hat der Europäische Gerichtshof bestätigt. Google wird vorgeworfen, bei Herstellern von Android-Smartphones und Mobilfunkanbietern seine Marktdominanz durchgesetzt zu haben. Das war das SR-Info-Update mit Maureen Welter. Alles Wichtige für euch auch immer auf srinfo.de.
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1: Da haben wir heute Nachmittag erst noch viel Sonnenschein, dann kommen ein paar Wolken rein, bleibt aber meist trocken. Ganz vereinzelt gibt es mal einen Schauer bis 29 Grad. In der Nacht 14 bis 9 Grad einstellig. Morgen haben wir viel Sonne, lockere Wölkchen, 24 bis 27 Grad. Perfektes Wetter fürs Altstadtfest.
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1: Passt auf, im Saar-Pfalz-Kreis auf der B423 zwischen Homburg und Schwarzenbach haben wir eine ungesicherte Unfallstelle und Personen auf der Fahrbahn. Geblitzt wird in Bexbach in der Wellesweiler Straße, in Niederkirchen in der Kuseler Straße und in Lebach in der Trierer Straße. Kommt überall gut und sicher an.
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1: Mit Verena Sierra, hi. Mexiko hat ja bei der WM 2-0 gegen Ecuador gewonnen und hat kleine Erdbeben ausgelöst. In Mexiko gibt es eine Plattform, die ist für Alarmierung im Katastrophenfall zuständig und die hat auf X geschrieben, das Tor von Julián Quiñones gegen Ecuador wurde gerade auf mehreren Seismografen aufgezeichnet. Und ein bisschen später dann, wir haben auch die Aufzeichnung des zweiten Tores von Raúl Jiménez in der 31. Minute. Krass, oder? Die sind dermaßen gehüpft, die mexikanischen Fans, als es kleine Erdbeben gab. Im Achtelfinale spielen sie dann gegen England. Ich würde vorschlagen, in Mexiko werden schon mal die Gläser in den Schränken festgeklebt.
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0: Roxette, Sleeping in My Car bei SR1. Viele Frauen träumen ja von einem Heiratsantrag am Strand. Im Traumurlaub, ne? Oder am Eiffelturm in Paris, wenn die Lichter angehen. Aber jetzt gab es einen ganz spektakulären Antrag auf dem Empire State Building in New York. Also auf dem Empire State Building. Johanna Hitschler aus dem SR1-Team, das ist schon heftig, ne?
1: Voll. Und an dem Video davon, da kommt heute auch wirklich niemand dran vorbei. Das waren tatsächlich zwei Extremkletterer aus Russland. Die haben sich da oben verlobt. Aber eigentlich ging es den beiden darum, eine Liebesbotschaft zu verbreiten. Als sie da oben angekommen sind, auf über 440 Metern, haben sie eine riesige schwarze Flagge aufgefaltet und darauf stand, wenn die Macht der Liebe die Liebe zur Macht besiegt, wird die Welt Frieden finden. Das ist anscheinend ein Zitat vom verstorbenen US-Musiker Jimi Hendrix.
0: Auf jeden Fall ein gutes Zitat. Die beiden hatten ja schwarze Masken an, aber ihre Identität ist trotzdem ziemlich schnell bekannt geworden, ne?
1: Ja, und die Behörden in New York, die fanden die Aktion auch gar nicht so lustig. Die war ja nicht genehmigt und auch super gefährlich. Die Polizei hat die beiden tatsächlich sogar noch beim Runterklettern auf dem Empire State Building festgenommen. Und den beiden droht jetzt sogar eine Geldstrafe oder im schlimmsten Fall sogar ein Jahr Gefängnis. Aber ich habe mal gecheckt, im Netz fallen die Reaktionen eher positiv auf. Also ein Kommentar war zum Beispiel, die Messlatte für Verlobungsanträge hängt jetzt ziemlich hoch.
0: Ziemlich hoch, im doppelten Sinne. Okay, die haben auf jeden Fall so richtig für Aufruhr gesorgt. Heute wird es wohl kaum jemand geben, der das Video oder eben die Botschaft nicht erreicht.

Neues. Bye-bye, mein Herz. Wir sagen Hallo, Joris, denn wir können ihn live sehen auf der SR1-Bühne beim Altstadtfest. Morgen Abend tritt er auf. Guck mal auf sr1.de, da haben wir alle Infos für euch.

Hallo Autofahrer, bitte Vorsicht auf der A1 Saarbrücken Richtung Trier in Höhe Eppelborn liegen in beiden Richtungen Gegenstände auf der Fahrbahn. Kommt gut und sicher an mit SA1 und The Night Game mit The Outfield.

0: Hier ist es eins, gleich mit Musik von Tame Impala. Dracula. Außerdem noch L. King, X and O.
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0: Es ist 13:30.
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4: Hausärzte warnen vor riesiger Bürokratiewelle. Der Bundesvorsitzende Blumenthal Bayer nannte die geplanten neuen Regeln für Krankschreibungen absolut katastrophal. Die Große Koalition plant eine Attestpflicht für Arbeitnehmer ab dem ersten Krankheitstag und die Abschaffung der telefonischen Krankschreibung. Kritik auch aus dem Saarland. Der Verdi-Landesbezirk Rheinland-Pfalz-Saarland erklärte, mit der neuen Attestpflicht würden die Beschäftigten unter Generalverdacht gestellt und gegängelt. Auch die saarländische Ministerpräsidentin Rehlinger sprach von Misstrauen gegenüber Arbeitnehmern. Insgesamt gehe das Reformpaket der Bundesregierung aber in die richtige Richtung. EuGH bestätigt Milliardenstrafe gegen Google. Die EU-Kommission verlangt von dem IT-Unternehmen mehr als 4 Milliarden Euro. Google wird vorgeworfen, bei Herstellern von Android-Smartphones und Mobilfunkanbietern seine Marktdominanz durchgesetzt zu haben. Weiteres Top-Team zu Saisonbeginn im Saarland. Die SV Elversberg empfängt schon am dritten Spieltag der neuen Bundesliga-Saison Rekordmeister Bayern München. Nach dem heute veröffentlichten Spielplan findet die Partie an der Kaiserlinde am Wochenende 11. bis 13. September statt. Bereits Ende August spielt Leverkusen in Elversberg. Alles Wichtige gibt's für euch auch auf srinfo.de.
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0: Es ist im Moment noch sonnig, so gegen Nachmittag können dann ein paar Wolken reinziehen. Eventuell vereinzelt man Schauer bei 25 bis 29 Grad. In der Nacht 14 bis 9 Grad, also richtig angenehm. Morgen haben wir dann viel Sonne, lockere Wölkchen bei 24 bis 27 Grad. Perfektes Wetter für zum Beispiel Ingobertusfest in St. Ingbert oder Altstadtfest in Saarbrücken.
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0: Bitte passt auf, A1 Saarbrücken Richtung Trier, Höhe Eppelborn, liegen in beiden Richtungen Gegenstände auf der Fahrbahn. Saar-Pfalz-Kreis, die B423 zwischen Homburg und Schwarzenbach, da hat es einen Unfall gegeben. In beiden Richtungen kommt es zu Behinderungen. Und geblitzt wird in Völklingen in der Stadionstraße, in Göttelborn in der Göttelborner Straße und in Bexbach in der Wellesweiler Straße. 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
0: Mit Verena Sierra, ich wünsche euch einen wunderschönen Donnerstag.
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0: Autofahrer in Saarbrücken, bitte passt auf. B268 Höhe Westspange ist ein kaputtes Auto und Personen auf der Fahrbahn. Gute Fahrt mit SR1. Und gleich mit Musik von Tiffany Harris, Vertigo. Dazu noch Shawn Mendes und Bosse.
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1 ist hier. Bitte passt auf, wenn ihr in Saarbrücken auf der B268 unterwegs seid, Höhe Westspange, ist ein Auto kaputt und da sind auch Personen auf der Fahrbahn. Kommt gut und sicher an.

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2: Grüne kritisieren Reformpaket, Tarifabschluss bei der Postbank, das Wetter ein Sonne-Wolken-Mix bis 29 Grad. 14 Uhr. Die Grünen haben das Reformpaket der Bundesregierung heftig kritisiert. Parteichef Banaschak sagte der Rheinischen Post, große Fragen würden vertagt, etwa die Auswirkung von künstlicher Intelligenz auf die Arbeitswelt und ein Plan gegen die Entlassungswelle in der Industrie. Das sei kein Programm für Aufschwung und Beschäftigung, sondern Arbeitsverweigerung. Die künftige Krankschreibung ab dem ersten Krankheitstag sei zudem ein Misstrauensvotum gegen die Bürger. Grünen-Fraktionschefin Dröge bezeichnete das Reformpaket als Mogelpackung. Für Menschen mit kleinen und mittleren Einkommen werde die Einkommenssteuersenkung so gering ausfallen, dass die Entlastung gleich wieder aufgefressen werde. Die saarländische Ministerpräsidentin Rehlinger hat das Reformpaket der Bundesregierung grundsätzlich begrüßt. In einer Mitteilung heißt es, das Paket setze wichtige Impulse für Wachstum und Beschäftigung. Positiv bewertet Rehlinger unter anderem den Deutschlandfonds für Investitionen und den geplanten Bürokratieabbau. Kritik übt die SPD-Politikerin an der geplanten Abschaffung der telefonischen Krankschreibung und der vorgesehenen Arbeitsunfähigkeitsbescheinigung ab dem ersten Krankheitstag. Insgesamt stimme die Richtung aber. Der Fraktionschef der CDU im saarländischen Landtag, Toscani, sagte, die geplante Steuersenkung für kleine und mittlere Einkommen sei ein wichtiges Signal an die Mitte der Gesellschaft. Wichtig sei auch, dass die Bundesregierung die langfristige Sicherung der Alterssicherung zu einem Schwerpunkt ihrer Reformpolitik mache. Gewerkschaften und Deutsche Bank haben sich auf einen Tarifabschluss für die Beschäftigten der Postbank verständigt. Nach übereinstimmenden Angaben läuft der neue Tarifvertrag über 28 Monate und beinhaltet eine zweistufige Gehaltserhöhung. Roman Warschauer für SR Info.
3: Die Gewerkschaft Verdi und die Bank mitteilten, bekommen die bundesweit rund 9.000 Beschäftigten in einem ersten Schritt ab sofort 175 Euro mehr im Monat. Eine weitere Lohnsteigerung ist für Juli des kommenden Jahres geplant. Dann sollen die Beschäftigten der Deutsche Bank-Tochter noch einmal 2,9% mehr Geld bekommen. Die Auszubildenden erhalten in zwei Schritten insgesamt 150 Euro mehr im Monat. Zudem haben sich beide Seiten auf einen verlängerten Kündigungsschutz bis Ende 2028 verständigt. Außerdem sollen bis März 2028 mindestens 300 Postbank-Filialen sowie 13 digitale Beratungscenter erhalten bleiben.
2: Google und der Mutterkonzern Alphabet müssen in der EU eine Geldbuße in Rekordhöhe zahlen. Der Europäische Gerichtshof in Luxemburg bestätigte die Strafe von 4,1 Milliarden Euro wegen unerlaubter wettbewerbswidriger Praktiken. Alena Lagmöller berichtet.
4: Getroffen habe es seit 2011 Hersteller, die für ihre Handys das Google-Betriebssystem Android nutzen. Android ist kostenlos. Wenn aber der passende Google Play Store auf dem Handy installiert werden sollte, damit die Handynutzer weitere Apps runterladen können, hat Google das an Bedingungen geknüpft. Die Handyhersteller mussten zugleich den Google-Browser Chrome und die Google-Suche vorinstallieren. Wenn viele Nutzer die vorinstallierten Google-Produkte verwenden, ist das gut für Google, denn mit der Suchmaschine nimmt Google am meisten Geld ein.
2: Das Outlet-Zentrum in Zweibrücken will in diesem Sommer wie geplant an allen angekündigten Feriensonntagen öffnen. Das hat der Direktor des Outlets, Nölkenmeier, mitgeteilt. Man begrüße die jüngsten Entscheidungen der Gerichte. Sie erlaubten es, die Vorbereitungen für die anstehenden Sonntagsöffnungen fortzuführen. Versuche, dies durch einstweilige Verfügungen zu verhindern, waren ohne Erfolg. Das Landgericht Zweibrücken hatte die Anträge am vergangenen Freitag abgelehnt. Hintergrund ist ein jahrelanger Rechtsstreit mit einem Modeunternehmen aus Grünstadt, das sich gegen die Sonntagsöffnungen gewandt hatte. Das waren die Nachrichten mit René Jacqueline Möhler. 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
6: Es ist schön sonnig, es können so ein paar Wölkchen reinziehen und vielleicht gibt es so am Nachmittagabend auch mal einen kleinen Schauer, meist bleibt es aber trocken. 25 bis 29 Grad, die Nacht angenehm frisch, 14 bis 9 Grad und morgen viel Sonne, lockere Wolken bis 27 Grad.
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6: Vorsicht in Saarbrücken, B268 Höhe Westspangenbrücke. Da ist ein Auto kaputt und da sind auch Personen auf der Fahrbahn. Auf der B423 zwischen Homburg und Schwarzenbach haben wir in beiden Richtungen Behinderungen nach einem Unfall. Und es wird geblitzt im Moment auf der A623 Friedrichsthal Richtung Saarbrücken Höhe Herrensohr. In Völklingen in der Stadionstraße und in Göttelborn in der Göttelborner Straße. Eine gute Fahrt.
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6: Mit Verena Sierra und gleich ein paar Tipps für alle, die den Urlaub zu Hause verbringen. Wir haben Kurzurlaub im Saarland für euch getestet in 3 Songs.
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Liebe Autofahrer, wir haben was Neues von der A6 Kaiserslautern Richtung Saarlouis. Zwischen Fechingen und dem Dreieck Saarbrücken liegen Reifenteile auf der rechten Spur. Fahrt vorsichtig und kommt gut an mit SR1.

0: Also die erste Sommerferienwoche ist schon fast rum. Das geht sauschnell. Außer man hat Langeweile, dann kann schon ab Woche 2 schlimm werden. Aber wir haben richtig coole Ausflugstipps für euch. Auf Instagram bei SR1 gibt's die. Und Carla Kremer aus dem SR1-Team. Du warst für SR1 in den Schlossberghöhlen in Hamburg und Kanufahren auf der Blies. Wie war's denn? Erzähl mal.
1: Also zuerst mal zum Kanufahren. Einen cooleren Sommerausflug gibt's doch gar nicht, oder? Ich habe das mit Aventura Bliesgau ausprobiert. Die machen so geführte Kanutouren auf der Blies, Nied und Sauer. Und das hat richtig Spaß gemacht, so unser wunderschönes Saarland mal vom Wasser aus zu erkunden. Je nach Tour fährt man auch mal durch Frankreich, finde ich auch richtig cool. Und das Beste war das Urlaubsfeeling. Ich habe wirklich zum Teil gedacht, ich paddel hier gerade durch den Amazonas oder irgendwie in Thailand rum. Das ist so
0: krass. Von der Luftfeuchtigkeit vermutlich auch letzte Woche. Das klingt auf jeden Fall sehr gut. Wie war es denn in den Schlossberghöhlen in Homburg?
1: Auch cool. Das ist ja Europas größte Buntsandsteinhöhle. Mhm. Und da gab es richtig viel zu entdecken. So verwinkelte Gänge, riesige Hallen und eine Atmosphäre wie aus einer anderen Welt. Ich habe mich so ein bisschen gefühlt wie in so einem Filmset. Und das Beste ist natürlich für die heißen Tage, da ist es schön kühl. Immer so um die 15 Grad. Also wer keine Lust hat auf Schwimmbad, aber trotzdem eine Abkühlung braucht, ja, da kann man einen kleinen Abstecher nach Homburg unter die Erde machen.
0: Ja, aber übernachten darf man dort nicht. Leider.
1: Schade.

Hallo Autofahrer, bitte passt auf. B268 Höhe Westspange, ein kaputtes Auto und Personen auf der Fahrbahn. Und A6 Kaiserslautern Richtung Saarlouis. Zwischen Fechingen und Dreieckserbrücken liegen Reifenteile auf der rechten Spur. Gute Fahrt mit SR1.

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2: Reaktionen auf Reformpaket. Saarministerpräsidentin Rehlinger sieht darin wichtige Impulse für Wachstum und Beschäftigung. Gleichzeitig kritisierte die SPD-Landeschefin das Ende der telefonischen Krankschreibung. Saar-CDU-Chef Toscani lobt unter anderem die geplanten Steuerentlastungen bei kleinen und mittleren Einkommen. Tarifabschluss bei der Postbank. Er gilt für 7.500 Beschäftigte der Deutsche Bank-Tochter. Im ersten Schritt steigen die Gehälter um monatlich 175 Euro, in einem Jahr noch einmal um 2,9%. Außerdem wird der Kündigungsschutz bis 2028 verlängert. Konsequenz aus NS-Vergangenheit. Die saarländische Landesregierung hat 4 Persönlichkeiten den Verdienstorden aberkannt. Unter ihnen der frühere Minister Simonis und der damalige Chef des Neunkircher Eisenwerks Schlubkotten. Ihnen hatte schon die Saar-Uni die Ehrendoktorwürde entzogen. Sonntagsverkauf im Zweibrücker Outlet. Die Verantwortlichen halten an ihren Plänen fest, das Fashion Outlet bis Mitte August sonntags zu öffnen. Zuvor hatte das Zweibrücker Landgericht Anträge dagegen abgewiesen. 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
1: Heute Nachmittag scheint schön die Sonne. Es gibt zum Abend hin so ein paar dickere Wolken. Da kann es vereinzelt mal Schauer geben. Bis 29 Grad, in der Nacht 14 bis 9 Grad, schön frisch. Und morgen dann Sonne und lockere Wolken, 24 bis 27 Grad.
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1: In Saarbrücken B268 Höhe Westspanger gibt es Behinderungen nach einem Unfall. In St. Arnual in der Saargemünder Straße haben wir im Moment Stau. Ihr braucht etwa 20 Minuten, bis ihr durch seid. Und es wird geblitzt auf der A623 Friedrichsthal Richtung Saarbrücken Höhe Herrensohr. In Völklingen in der Stadionstraße und in Göttelborn in der Göttelborner Straße. 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
1: Mit Verena Sierra, hi. Habt ihr ein schönes Ferienhaus gebucht für den Sommer jetzt gleich? Also, in den allermeisten Fällen geht das ja gut, aber es gibt immer neue Betrugsmaschen, gerade bei Ferienhäusern, die wirklich kaum zu durchschauen sind. Wir haben ein Fallbeispiel und sagen, was ihr dagegen machen könnt in 2 Songs.
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0: Sorry, Papi. Topic und Becky G bei S1. Ich hatte fast mal die ganze Familie ins Unglück gestürzt und eine Finca auf Mallorca gebucht, die es gar nicht gab. Beziehungsweise es gab sie schon, aber sie gehörte nicht dem Vermittler, der mir die Finca vermieten wollte. Also wir hätten quasi ein paar tausend Euro bezahlt, wären angereist und dann hätten wir festgestellt, oh, da macht ja schon jemand Ferien drin. Und dann find mal auf Malle eine Unterkunft für 9 Erwachsene und 3 Kinder. Katrin Risch aus der ARD Verbraucherredaktion hat eine Familie getroffen, der genau das passiert ist. Und sie sagt, es ist mittlerweile wirklich schwierig, diesen Betrug zu erkennen.
1: Die Täter gehen inzwischen echt unglaublich professionell vor und kassieren für Häuser, die denen gar nicht gehören oder manchmal auch noch nicht mal existieren. In unserem Fall gab es eine vermeintlich seriöse Website, die hatte ein Impressum, es gab ein Facebook-Profil dazu und sogar ein echtes Ferienhaus. Die Familie kannte das Haus sogar vom Vorbeifahren und wusste genau, wo es steht. Claudia Vollmer.
2: Ich habe es auch meinem Sohn gezeigt oder den Söhnen, die haben ja meistens mit Technik ein bisschen mehr Ahnung und die haben gesagt, nee, jetzt deutet nichts auf dem Fake hin. ChatGPT lässt man ja auch schon mal über irgendwelche Sachen laufen und er sagt auch so, nee, erstmal kein Fake. Ja, und dann bucht man halt.
1: Auch die Preise waren jetzt nicht verdächtig billig oder so. Und genau das macht die Sache so schwierig. Viele Warnsignale, die man früher kannte, die fehlen heute einfach.
0: Was war denn bei diesem konkreten Fall der entscheidende Hinweis?
1: Ja, leider hat die Familie es auch erst am Tag der Anreise gemerkt. Also das Geld, 1700 Euro, das war weg und die Erholung auch. Aber in dem Fall gab es etwas, das im Nachhinein so ein bisschen auffällt. Es gab nämlich keine Telefonnummer im Impressum der Homepage. Und die Kommunikation, die lief nur schriftlich. Experten raten deshalb, vor der Buchung am besten mit dem Vermieter zu telefonieren. Dabei merkt man oft ziemlich schnell, ob jemand das Objekt wirklich kennt. Also man kann so ein bisschen nach der Ausstattung fragen, nach Besonderheiten des Hauses. Also einfach nach kleinen Details. Wer da ausweicht oder gar keinen persönlichen Kontakt zulässt, bei dem sollte man eher vorsichtig werden. Und ein weiterer wichtiger Punkt ist auch das Geld. Eine Anzahlung sollte nur um die 20% hoch sein. Bei Betrugsmaschen werden oft direkt 50% gefordert. Und dann der Rest sogar ziemlich zeitnah danach.
0: Das war damals auch was, das hat uns stutzig gemacht. Die wollten auch 50% Anzahlung. Also das ist schon mal ein Warnsignal. Und wenn ihr euch unsicher seid, was ein ganz einfacher Tipp ist, bei der Touristinformation vor Ort nachfragen. Die wissen nämlich meistens, wem die Ferienhäuser gehören. Und wenn da der Name schon mal nicht übereinstimmt, dann lässt man besser die Finger davon.
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0: SR1 gleich mit Musik von Bruno Mars. I Just Might. Aha, mit einem Klassiker. Touchy. Und was Neues von Tempa City. Self-Aware. Mega schöner Song. Gibt's alles für euch gleich auf SR1.
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Hallo Autofahrer, wir haben A620 Saarbrücken Richtung Saarlouis. Unsere Lieblingsbaustelle zwischen Westschwange und Völklingen Ost, Stau. Ihr braucht eine Viertelstunde länger. Dann die B51 Richtung Saarbrücken zwischen Güdingen und der A620 ist ja gesperrt wegen der Baustelle. Und die Einfahrt Schönbach auch wegen der Baustelle. Da staut sich jetzt auch, also fahrt drumherum. Und wir haben noch Stau in St. Anual in der Sagemünder Straße. Da braucht ihr 20 Minuten länger, bis ihr durch seid. Habt viel Geduld und kommt sicher an mit SR1.

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2: Wirtschaftsweiser Truger kritisiert Reformpaket. Lebenslange Haft im Sexualmordprozess. Das Wetter ein Sonne-Wolken-Mix bis 29 Grad. 15 Uhr. Der Wirtschaftsweise Achim Truger kritisiert das Reformpaket als neoliberales Deregulierungsprogramm mit Entlastungen für Unternehmen und Zumutungen für viele Beschäftigte. Dem Wirtschaftsmagazin Surplus sagte der Ökonom, die Einkommensteuerreform mit rund 10 Milliarden Euro Entlastung jährlich sei weitgehend wirkungslos und bringe ein kaum höheres Bruttoinlandsprodukt. Die Gegenfinanzierung über eine moderat erhöhte Reichensteuer reiche bei weitem nicht aus. Truger warnte den Angaben zufolge, dadurch nehme der Kürzungsdruck im Bundeshaushalt weiter zu, zu Lasten von unteren und mittleren Einkommen. Truger kritisierte auch die Krankschreibungspläne sowie die Ausweitung befristeter Beschäftigung als Zumutungen für viele Beschäftigte. Die deutschen Landwirte befürchten aufgrund der Extremtemperaturen Ernteeinbußen bei Weizen. Der Präsident des Deutschen Bauernverbandes Ruckwied sagte zum Ernteauftakt in Brandenburg, die Ernteprognose sei in diesem Jahr sehr schwierig, weil es in der zweiten Junihälfte eine enorme Hitzeperiode gegeben habe. Johannes Frevel.
3: Insgesamt rechnen Deutschlands Landwirte mit einer Getreideernte wie im Fünfjahresdurchschnitt der Vorjahre mit guten Erträgen. Die Ernteprognose sei regional jedoch sehr unterschiedlich, sagte Ruckwied. Die Erzeugerpreise, die Landwirte für ihr Getreide beim Verkauf bekommen, stehen wegen guter Erntemengen auch in anderen Erzeugerländern unter Druck. Es gebe deshalb ein echtes Margenproblem, betonte Ruckwied. Massiv gestiegene Kosten, etwa für Dünger und Diesel durch die Iran-Krise, führten zu geringeren Erträgen für Getreideerzeuger.
2: In älteren Mietwohnungen steigen die Nebenkosten schneller als die Kaltmieten. Das teilte das Portal ImmoScout24 mit. Demnach stiegen in unsanierten Bestandswohnungen die durchschnittlichen Nebenkosten innerhalb eines Jahres um 3,8%. Die Kaltmieten legten im gleichen Zeitraum um 2,7% zu. Laut ImmoScout entscheidet der energetische Zustand von Wohnungen zunehmend darüber, was das Wohnen für Mieter am Ende kostet. ImmoScout wertete für sein Wohnbarometer nach eigenen Angaben mehrere Millionen Inserate der vergangenen 5 Jahre aus. Im Prozess um den Sexualmord von Rehlingen ist die Angeklagte zu einer lebenslangen Freiheitsstrafe verurteilt worden. Das Landgericht Saarbrücken sah es als erwiesen an, dass die 36-Jährige ihre 6 Jahre jüngere Lebensgefährtin mit zahlreichen Messerstichen getötet hatte, zur Befriedigung ihres Geschlechtstriebs. Das Gericht folgte damit dem Antrag der Staatsanwaltschaft. Die Verteidigung hatte auf einen Unfall während eines Sadomaso-Sexspiels plädiert. Sie kündigte Revision an. Die saarländische Landesregierung erkennt 4 Personen posthum den saarländischen Verdienstorden ab. Sie gehören zu einer Gruppe von Persönlichkeiten, denen die Saar-Uni nach jahrelangen Untersuchungen in der vorigen Woche Ehrentitel entzogen hatte. Sie alle hatten nach dem Krieg ihre Rolle in der NS-Zeit heruntergespielt. Aus dem Rechercheteam Volker Roth.
4: Die Reaktion auf die Berichterstattung des SR erfolgte prompt. Die Sprecherin der Staatskanzlei Kollet teilte am Vormittag mit, dass Franz Funk, Kurt Schlupkotten, Ludwin von Borgalo und Paul Simonis der saarländische Verdienstorden aberkannt wird. Zuvor hatte es geheißen, die Akten des Landesarchivs sollten noch einmal geprüft werden. Alle 4 sind verstorben, es geht daher um einen symbolischen Akt. Simonis war im Saarland nach dem Krieg für die FDP-DPS Minister, Schlupkotten Generaldirektor des Neunkircher Eisenwerks und IHK-Präsident, von Borgalo Chef von V&B, Franz Funk Schulleiter am Mannlich-Gymnasium in Homburg.
2: Der saarländische Verdienstorden ist die höchste Auszeichnung des Saarlandes und entspricht einem Bundesverdienstkreuz erster Klasse. Das waren die Nachrichten mit René Jacqueline Möhler. 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
1: Schön sonnig, paar lockere Quellwölkchen, meist bleibt's trocken, es kann vereinzelten Schauer geben bei bis 29 Grad. Die Nacht frisch, 14 bis 9 Grad und morgen Sonne und lockere Wolken, 24 bis 27 Grad.
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1: Da ist einiges los im Moment. Wir haben A620, Saarbrücken Richtung Saarlouis zwischen Westspangen und Völklingen Ost Stau. Ihr braucht 15 Minuten länger. Dann in St. Arnual in der Saargemünder Straße staut es sich. Ihr braucht 20 Minuten länger. Und es wird im Moment geblitzt in St. Ingbert in der Lauerswiese. Auf der A623 Friedrichsthal Richtung Saarbrücken Höhe Herrensohr und in Völklingen in der Stadionstraße. Außerdem denkt dran, die B51 Richtung Saarbrücken ist zwischen Güdingen und der A620 wegen einer Baustelle gesperrt und die Einfahrt Schönbach ebenfalls. Also das Gebiet möglichst auch weiträumig umfahren.
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1: Mit Verena Sierra und der SV Elversberg. Die spielen ja in der ersten Fußball-Bundesliga ab dieser Saison. Was ändert sich denn da alles für den kleinen Verein in unserem schönen Saarland? In drei Songs hören wir rein.
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0: 1 mit einer Meldung von der A1. Saarbrücken Richtung Trier, Höhe Riegelsberg, liegt eine Metallstange auf der Fahrbahn. Da bitte gut aufpassen, kommt sicher an. Es ist echt aufregend, oder? Endlich wieder Erstligafußball im Saarland. Yes, der SVE sei Dank. Heute wurde der Spielplan für die erste Fußball-Bundesliga veröffentlicht. Und deshalb wissen wir, erster Gegner der Elversberger wird Bayer Leverkusen zu Hause. Dann gibt es Mönchengladbach und dann der FC Bayern München bei Unsterhorn an der Kaiserlinde. Das ist eine krasse Nummer. Wir fragen Frank Grundhever aus der SR Sportredaktion. Ist Elversberg fit für so ein Aufeinandertreffen?
1: Ja, ich glaube, die haben in der zweiten Liga unheimlich viel gelernt. Es sind jetzt 10.000, die rein können und sie haben diese Sonderberechtigung, dieses Jahr halt eben so zu spielen. Die Gegengrade wird gerade gebaut, soll auch Ende des Jahres fertig werden. Nicht ganz, also zumindest Rückrunde dürfen schon Fans und Medienvertreter drauf. Also das Ganze nimmt richtig Formen an. Sie haben auch unheimlich viele Erfahrungen gesammelt, was jetzt Parksituation angeht. Ein Shuttle-System zusammengebastelt mit der Stadt, mit der Gemeinde. Also die sind, glaube ich, gewappnet für das, was kommt. Es wird nochmal eine Dimension größer und es prickelt. Und es pratzelt ganz schön, muss man sagen.
0: Wir freuen uns jedenfalls auch, Bayer Leverkusen im Saarland zu begrüßen. Das erste Heimspiel, der erste Heimspielgegner der SV Elversberg in der ersten Fußball-Bundesliga.
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Will Smith mit Miami hier bei SR1. 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
1: S1 ist hier. Gleich gibt's Vincent Weiss mit Feuerwerk. Und Martin Garrix zusammen mit Ed Sheeran. Repeated. Ganz neue Musik hier bei S1. Es ist genau halb vier.
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1: Mit Maureen Welter.
3: Kritik an schwarz-rotem Reformpaket. Der Wirtschaftsweise Truger sieht darin Entlastungen für Unternehmen und Zumutungen für Beschäftigte. Die Koalition will unter anderem Familien mit geringem und mittlerem Einkommen entlasten. Geplant sind auch Lockerungen im Arbeitsrecht. Lebenslänglich für Sexualmord von Rehlingen. Dazu hat das Landgericht eine 36-Jährige verurteilt. Sie hatte vor rund einem halben Jahr ihre Lebensgefährtin mit Messerstichen getötet. Die Verteidigung will das Urteil anfechten. Russische Propaganda. Das EU-weite Verbot von Inhalten des Staatssenders Russia Today gilt auch für kostenlos zugängliche Internetseiten. Das hat der Europäische Gerichtshof entschieden. Hintergrund ist ein Verfahren gegen drei Angeklagte vor dem Saarbrücker Landgericht. Sie sollen RT-Videos veröffentlicht haben. Hohe Kosten in alten Mietwohnungen. Nach Untersuchungen eines Immobilienportals steigen in unsanierten Wohnungen die Nebenkosten deutlich stärker als die Kaltmieten. Der energetische Zustand ist demnach immer wichtiger dafür, was Mieter am Ende zahlen müssen. Ausgewertet wurden Inserate aus den letzten 5 Jahren. Alles Wichtige gibt's für euch auch auf srinfo.de.
1: 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Bis 29 Grad heute, dazu viel Sonnenschein, eventuell ein kleiner Schauer mal am Abend, aber meist bleibt es trocken. In der Nacht 14 bis 9 Grad, morgen viel Sonne, lockere Wolken, 24 bis 27 Grad.
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1: A620, Saarbrücken Richtung Saar Louis, zwischen Westspangenbrücke und Völklingen Ost haben wir Stau. Ihr braucht 15 Minuten länger. Die B51 Richtung Saarbrücken ist zwischen Güdingen und A620 gesperrt wegen einer Baustelle und die Einfahrt Schönbach ebenfalls. Fahrt da, wenn es geht, drumrum. Deshalb haben wir nämlich auch Stau in St. Arnuel in der Saargemünder Straße. Im Moment braucht ihr 20 Minuten, bis ihr da durch seid. Geblitzt wird in St. Ingbert in der Lauerswiese. Auf der A623 Friedrichsthal Richtung Saarbrücken in Höher Herrensohr. Und in Völklingen in der Stadionstraße. Und wir haben auch noch mehr Blitzer bei SR1 in der ARD Sounds App.
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2: Und ich spiele heute Gib acht mit, ich weiß gar nicht, wer da dran ist. Hallo, wen haben wir denn da? Bärbel, hallo. Bist du's?
3: Genau, hier ist die Bärbel Weber aus Zirkel.
2: Hallo Bärbel. Du, hast du schon mal gespielt bei uns bei Gib acht? Kennst du die Regeln?
3: Nein.
2: Also ich erkläre sie auf jeden Fall trotzdem nochmal.
3: Okay.
2: Also pass auf, das funktioniert folgendermaßen. Ich habe jetzt gleich acht Fragen für dich. Die Antwort auf die erste Frage ist immer SR1. Das kannst du schon mal merken. Und okay. Danach antwortest du bitte immer auf die Frage davor. Ne? Also die Antwort immer eins versetzt. Ja. Bärbel, fühlst du dich bereit?
3: Jawohl.
2: Gut, dann legen wir jetzt los. Bärbel, morgen startet das Altstadtfest in Saarbrücken und das Ingobertusfest in St. Ingbert. Was machst denn du am Wochenende?
3: SR1.
2: Mhm. Wir haben ja heute berichtet, zwei Extremkletterer haben sich auf einem sehr hohen Gebäude verlobt. War es der Burj Khalifa oder das Empire State Building?
3: Das Refgental-Theater.
2: Der Koalitionsausschuss hat letzte Nacht zusammengesessen und sich auf viele Reformen verständigt. Wie oft kommt das S im Wort Koalitionsausschuss vor? Bärbel, bist du noch da?
3: Ja,
2: ich brauche jetzt eine Antwort. 3, 2, 1.
3: Burj Khalifa.
2: Nee, es wäre leider tatsächlich das Empire State Building gewesen.
3: Okay.
2: Da haben zwei wirklich Verrückte, sind da hochgeklettert und haben sich da verlobt.
3: Okay, sollte
2: krasse
3: nicht
2: Nummer.
3: Sein.
2: Sollte nicht sein. Und ich wollte nur nachschieben, es kommt 5-mal das Wort S im Koalitionsausschuss vor.
3: Okay, alles klar.
2: Bärbel, ich wünsche euch auf jeden Fall noch einen schönen Tag. Genießt ein bisschen das tolle Wetter.
3: Ja, machen wir.
2: Mach's gut,
3: vielen Dank,
2: ciao.
3: Und liebe Grüße auf den Hallberg. Tschüss.
2: Danke, tschüss. Ja, und das heißt, wir spielen morgen um einen 100-Euro-Gutschein bei Gib acht.

0: Hier ist SR1 gleich mit Musik von alle Farben. Gute Laune, Baby Goodbye. Tove Lo ist dabei und Dasha mit Austin.
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liebe Autofahrer, wenn ihr in Saarbrücken in St. Arnold unterwegs seid, in der Saargemünderstraße haben wir Stau. Ihr braucht da etwa 20 Minuten länger. Das kommt alles daher, weil die B51 Richtung Saarbrücken zwischen Güdingen und der A620 gesperrt ist und die Einfahrt Schönbach. Deshalb versuchen jetzt alle da über St. Arnold zu fahren. Also habt Geduld und kommt gut an mit der 1.

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2: Durchwachsene Reaktionen auf Reformpaket, Nagelsmann offenbar vor Ablösung, das Wetter ein Sonne-Wolken-Mix bis 29 Grad. 16 Uhr. Mit Steuerentlastungen von 10 Milliarden Euro, flexibleren Arbeitsverträgen und massivem Abbau von Bürokratie wollen Union und SPD Deutschland aus der Wirtschaftskrise führen. Im Koalitionsausschuss verständigten sich die Spitzen der Regierungsparteien auf ein Reformpaket mit 34 Punkten, das auch die bereits in die Wege geleiteten Reformen in den Bereichen Rente und Gesundheit umfasst. Zu den Reaktionen Frank Aeschmann.
3: Überwiegend Lob erntet die Koalition mit dem Vorhaben, die Steuern für kleine und mittlere Einkommen zu senken. Auch der geplante Bürokratieabbau kommt bei Wirtschaftsvertretern gut an. Verhalten die Gewerkschaften. Eine bunte Tüte Süßes und Saures, nennt IG Metall-Chefin Wenner das Koalitionspapier. Der Verdi-Vorsitzende Wernicke beklagt unter anderem das Misstrauen gegen Beschäftigte und nennt die vorgesehene Abschaffung der telefonischen Krankschreibung die Erfüllung unsozialer Arbeitgeberwünsche. Absolut katastrophal, ergänzt der Hausärzteverband. Die Krankschreibungspflicht ab Tag 1 werde die Arztpraxen mit Millionen Menschen füllen, die sich die Krankschreibung abholten, ohne medizinischen Sinn.
2: Der oberste Gerichtshof von Österreich hat die erste Verurteilung des Immobilieninvestors René Benko bestätigt. Der Siegner Gründer ist damit erstmals rechtskräftig schuldig gesprochen. Das Landesgericht Innsbruck hatte Benko im vergangenen Jahr wegen betrügerischen Bankrotts zu 2 Jahren Haft verurteilt. In Deutschland gehörten ihm zahlreiche Immobilien der Galeria Karstadt Kaufhofkette. Das EU-weite Verbot von Inhalten des russischen Staatssenders RT gilt auch für kostenlos zugängliche Internetseiten. Das hat der Europäische Gerichtshof entschieden. Ob die Verbreitung kommerziell erfolgt, sei unerheblich. Anlass ist ein Verfahren vor dem Landgericht Saarbrücken gegen 3 Angeklagte. Ihnen wird vorgeworfen, mehrfach Videos von RT Germany auf einer frei zugänglichen Webseite veröffentlicht zu haben. Das Landgericht Saarbrücken muss den Fall nun auf Grundlage der EuGH-Entscheidung erneut prüfen. Im Prozess um den Sexualmord von Rehlingen ist die Angeklagte zu einer lebenslangen Freiheitsstrafe verurteilt worden. Das Landgericht Saarbrücken sah es als erwiesen an, dass die 36-Jährige aus dem Raum Karlsruhe ihre 6 Jahre jüngere Lebensgefährtin mit zahlreichen Messerstichen getötet hatte, zur Befriedigung ihres Sexualtriebs. Die Leiche war im November vergangenen Jahres von Spaziergängern nahe der Kläranlage Rehlingen entdeckt worden. SR-Reporter Thomas Gerber.
4: Das Gericht schloss sich weitgehend der Argumentation des Staatsanwalts an. Der hatte davon gesprochen, dass die Angeklagte bei der Tat erregt gewesen sei. Das Töten habe in ihr ein orgiastisches Gefühl hervorgerufen. Ihre sexuelle Befriedigung habe sie unbedingt durchsetzen wollen. Ihr Opfer habe sie deshalb zunächst gewürgt und dann 93 Mal mit einem Küchenmesser auf die 30-Jährige eingestochen, unter anderem in den Halsbereich. Zwar leidet die 36-Jährige, die wie ihr Opfer in einem rumänischen Kinderheim aufgewachsen war, unter einer Persönlichkeitsstörung. Trotzdem sah das Gericht die Steuerungsfähigkeit nicht beeinträchtigt. Die Verteidigung kündigte Revision an.
2: Nach einem Gipfel der Verbandschefs des Deutschen Fußballbundes steht Bundestrainer Nagelsmann anscheinend unmittelbar vor der Ablösung. Informationen der Bild-Zeitung zufolge sind sportliche Fehleinschätzungen ebenso Thema gewesen wie die Atmosphäre im WM-Camp in den USA. Nagelsmann, der bei dem Treffen dabei war, sei ein freiwilliger Rücktritt nahegelegt worden. Bis spätestens Ende der Woche werde eine Entscheidung fallen. Als Favorit auf Nagelsmanns Nachfolge gilt Jürgen Klopp, derzeit Fußballchef beim Red Bull-Konzern. Tennisprofi Jan-Lennard Struff hat in Wimbledon die 3. Runde erreicht. Der Deutsche besiegte den US-Amerikaner Brandon Nakashima in 5 Sätzen. Das waren die Nachrichten mit René-Jacqueline Möhler. 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
1: Es ist schön sonnig, es gibt so ein paar lockere Wolken, vielleicht einen kleinen Schauer am Abend, meist bleibt es aber trocken. Bis 29 Grad tagsüber heute, in der Nacht 14 bis 9 Grad und morgen viel Sonne, ein paar lockere Wölkchen, 24 bis 27 Grad.
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1: B51 Richtung Saarbrücken ist zwischen Güdingen und der A620 gesperrt. Da ist eine Baustelle. Außerdem ist auch die Einfahrt Schönbach gesperrt. Ja, und deshalb haben wir in Saarbrücken St. Arnulf in der Saargemünder Straße im Moment Stau. Da versuchen viele eben da lang zu fahren. Ihr braucht 20 Minuten länger dort. Die neuesten Blitzer stehen in Dillingen in der Hüttenbergstraße, in St. Ingbert in der Lauerswiese und auf der A623 Friedrichsthal Richtung Saarbrücken in Höhe Herrenshoher. Kommt überall gut und sicher an.
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1: Mit Verena Sierra und mit Musik von Samu Haba. Dancing with a broken heart, der arme Kerl. Und es gibt Kaigo zusammen mit Khaled, Save My Love. Einen schönen Donnerstag.
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0: Also wir sind ja raus bei der Fußball-WM und wie wir eben in den Nachrichten gehört haben, ist fraglich, ob Julia Nagelsmann bis Ende der Woche noch Bundestrainer ist. Wir werden es sehen. Auf jeden Fall sind unsere Nachbarn Österreich noch im Rennen. Die spielen heute Abend gegen Spanien. Das Spiel startet halt erst um 21 Uhr und deshalb hat sich Österreichs Bundespräsident Alexander Van Bellen in einem Video mit einem Anliegen an alle Eltern gewandt.
1: Ja, bis spät in die Nacht hinein Fernsehen ist nicht gut, ich weiß das. Aber drücken Sie diesmal ein Auge zu, damit die Kinder unser Nationalteam live anfeuern können.
0: Die Kinder sollen wach bleiben dürfen. Und Österreichs Kapitän David Alaba findet, da hat der Bundespräsident absolut recht.
2: Wenn ich heute zurückdenke, stimmt mich das dann schon auch irgendwo ein bisschen emotional, würde ich sagen. Wenn jetzt zu Hause in Österreich die Kinder uns zuschauen und dadurch auch ihre Träume haben, dann ist das schon was echt Cooles.
0: Ja, für Österreich ist das Ganze wirklich besonders. Zum ersten Mal seit 44 Jahren stehen die wieder in der K.O.-Runde bei einer Weltmeisterschaft. Teamchef Ralf Rangnick bringt die Rolle seiner Mannschaft deshalb ganz entspannt auf den Punkt.
3: Wir haben nichts zu verlieren, aber sehr, sehr viel zu gewinnen.
0: Ja, mit Spanien wartet halt leider einer der Top-Favoriten auf den WM-Titel. Aber Ralf Rangnick sagt, seine Mannschaft müsse halt gegen die seit Jahren enorm starke spanische Auswahl einfach mal eine Schippe drauflegen. Und man kann ja auch einfach mal Glück haben, also wir können den Ösis die Daumen drücken oder den Spaniern. Das ist ja das Gute. Wir können es uns jetzt aussuchen. Aber ich fände es auch schön, wenn die österreichischen Kinder heute aufbleiben dürfen.

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1: Hessa1 Wetterexperte Stefan Schiebelhut. Es ist ja wirklich ganz angenehm draußen, oder?
2: Ja, und heute Abend ziehen zwar von Luxemburg und dem Hochwald her vorübergehend mal dichte Wolken durch, es fallen aber höchstens vereinzelt ein paar Tropfen und dahinter klart es in der Nacht auch schon wieder auf und morgen erwartet uns wirklich ein komplett sonniger Tag. Da zeigen sich nur ein paar lockere Quell- oder dünne Schleierwolken am Himmel. Mit 24 bis 27 Grad wird es morgen etwas weniger warm als heute, aber schon am Samstag werden schon wieder 26 bis 30 Grad erreicht.
1: Das ist sehr gut. Wir haben viele Stadtfeste am Wochenende. Da können wir das gut gebrauchen.
2: Ja, prima.
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0: 16.31 Uhr.
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2: Mit Maureen Welter.
3: Durchwachsene Reaktionen auf Reformpaket. Lob gibt es vor allem für den Plan, die Steuern für kleine und mittlere Einkommen zu senken und für den versprochenen Bürokratieabbau. Kritik von Gewerkschaften und Hausärzteverband kommt an der angekündigten Krankschreibungspflicht ab dem ersten Tag. Urteil gegen Investor Benko rechtskräftig. Das hat der Oberste Gerichtshof Österreichs entschieden. Der frühere Eigentümer der Kette Galeria Karstadt Kaufhof wurde im vergangenen Jahr wegen betrügerischen Bankrotts zu 2 Jahren Gefängnis verurteilt. Lebenslange Haft für Sexualmord. Dazu hat das Saarbrücker Landgericht eine 36-Jährige verurteilt. Sie hatte vor rund einem halben Jahr bei Rehlingen ihre Lebensgefährtin mit Messerstichen getötet. Die Verteidigung hat Revision angekündigt. Nagelsmann wohl vor dem Aus. Nach Medienberichten will sich der DFB nach dem frühen deutschen Ausscheiden bei der Fußball-WM vom Bundestrainer trennen. Die Entscheidung wird in wenigen Tagen erwartet. Bis dahin soll Nagelsmann die Möglichkeit haben, selbst seinen Rücktritt zu erklären. Alles Wichtige gibt's für euch auch auf srinfo.de.
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2: Temperaturen heute bis 29 Grad, dazu relativ viel Sonne. Es kann heute Abend einen leichten Schauer geben, meist bleibt es aber trocken. Die Nacht dann 14 bis 9 Grad und morgen 24 bis 27 Grad, sehr angenehm mit Sonne.
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2: Die B51 Richtung Saarbrücken ist zwischen Güdingen und der A620 gesperrt wegen einer Baustelle. Außerdem noch die Einfahrt Schönbach, auch wegen einer Baustelle. Fahrt da, wenn möglichst, weit drumrum. Dann wird geblitzt in Dillingen in der Hüttenbergstraße, in St. Ingbert in der Lauerswiese und auf der A623 Friedrichsthal in Richtung Saarbrücken in Höhe Herzohr. Eine gute Fahrt für euch.
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2: Mit Verena Sierra und gleich schauen wir mal ein bisschen, was los ist beim Altstadtfest jetzt dieses Wochenende in Saarbrücken. Wetter ist ja schon mal perfekt. Was es so alles zu sehen gibt und zu erleben gibt, das hören wir in 2 Songs.
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0: One Republic mit Need Your Love. Super schöner neuer Song. Für euch hier auf SR1. 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Morgen geht's los. Und wir haben auf der Bühne wirklich die besten Künstler auf der großen SR1-Bühne. Die Rave-Legende Mogwai. Klock mit einem DJ-Pult sein. Das alles am Samstag. Am Sonntag dann gibt's kompletten Abriss mit Querbeat. 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Und morgen starten wir mit Joris. Mega geil, oder? Am besten checkt ihr mal unseren Timetable auf sr1.de. Da haben wir alles für euch. Also Marcel aus Saarbrücken ist auf jeden Fall schon richtig on fire.
1: Ich freue mich auf, was geboten wird. Ich weiß nicht, was mich dieses Jahr erwartet. Und bisher war es immer schön. Und ich hoffe, dass das dieses Jahr auch wieder schön wird. Und dass das Wetter mitspielt. Ich komme hierher, weil ich in Saarbrücken geboren bin und das für mich dazu gehört.
0: Ja, so ein kleiner Downer. Also das Wetter wird super, aber die Saarbahn streikt am Wochenende. Findet Marcel auch nicht so gut.
1: Ich finde es ärgerlich, dass die Saarbahn streikt, dass die Stadt Saarbrücken voller Baustellen ist und man eigentlich gar keine Möglichkeit mehr hat, hier problemlos herzukommen.
0: Gut, also das mit den Baustellen, das lässt jetzt nicht so schnell regeln, aber die Saarbahn wird Busse im Schienenersatzverkehr einsetzen, um so ein bisschen den Saarbahnstreik abzufedern. An allen drei Tagen vom Altstadtfest fahren also Busse anstatt der Saarbahn an den regulären Haltestellen von Lebach über Saarbrücken bis nach Saargemünd und umgekehrt. Also das ist dann auf jeden Fall schon mal ein gelöstes Problem. Joris, jetzt mit Sommerregen auf SR1 und morgen dann ab 22:30 Uhr auf der SR1-Bühne beim Saarbrücker Altstadtfest.

0: Depeche Mode für einen Donnerstag. Gleich gibt's was Neues von Olivia Rodrigo, Drop Dead. Und Donna Lewis haben wir noch. Kennt ihr die noch? I Love You Always Forever. Gleich hier auf SR1.
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1: S1 ist hier. Gleich ab 17 Uhr ist Karl Holzhofen für euch da mit dem S1 Info-Update. Ich bin Verena Sierra. Schönen Donnerstag.

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2: Mehr Kritik als Lob für Reformvorschläge. Saarbahn setzt Ersatzbusse bei Altstadtfest ein. Das Wetter ein Sonne-Wolken-Mix bis 29 Grad. 17 Uhr. Die Bundesregierung hat sich auf ein umfangreiches Reformpaket verständigt. Zentrales Element ist die versprochene Reform der Einkommensteuer mit einem Entlastungsvolumen von 10 Milliarden Euro. Hinzu kamen Beschlüsse zu verschärften Regelungen bei Krankschreibungen, ein Zeitplan für die Rentenreform und weitere Schritte.

0: Schritte zum Bürokratieabbau. Während Arbeitgeberverbände die Änderungen begrüßten, protestierten Sozialverbände und Gewerkschaften. Frank Eichmann.
1: Auch die Opposition findet mehr Tadel als Lob. Hochtrabende Rhetorik der Koalitionäre stehe im krassen Missverhältnis zum kleinmütigen Ergebnis, so die AfD-Spitze. In weiten Teilen eine Mogelpackung und auf jeden Fall nicht auf der Höhe der Herausforderungen, dies die Bilanz der Grünen. Die Parteichefs der Linken sehen statt Lösungen nur Nebelkerzen. Die Koalition habe nicht das versprochene Programm für Aufschwung und Beschäftigung, sondern ein Programm des Misstrauens und der Ignoranz vorgelegt.
0: Internationale Ermittler sind erstmals gezielt gegen Online-Netzwerke von Männern vorgegangen, die ihre Partnerinnen betäuben und dann sexuell missbrauchen. Europol teilte in Den Haag mit, 156 Opfer und Täter seien bei der Aktion identifiziert worden. An dem Projekt Medusa waren 9 Länder beteiligt. Deutsche und britische Behörden hatten die Leitung. Der Einsatz im Juni führte nach Angaben von Europol zu 274 neuen Spuren. Einzelheiten über Täter oder Opfer, wie etwa Heimatländer, wurden mit Hinweis auf die laufenden Ermittlungen nicht genannt. Kleine und mittlere Unternehmen sollen beim Einstieg in die Rüstungsproduktion unterstützt werden. Diesen Beschluss hat die Wirtschaftsministerkonferenz auf Initiative des Saarlandes gefasst. SR-Reporter Peter Sauer.
2: Wer Rüstungsgüter produzieren will, muss zuvor aufwendige Zertifizierungsprozesse durchlaufen. Gerade den kleineren Unternehmen fehlen für die benötigten Zertifizierungen oft die finanziellen und personellen Ressourcen. Das Potenzial ist jedoch sehr groß, nicht zuletzt wegen des milliardenschweren Sondervermögens Bundeswehr. Viele saarländische Zulieferer aus der Auto- oder Metallindustrie haben laut Wirtschaftsministerium das benötigte Know-how und könnten von der Unterstützung profitieren. Wie die Unterstützung konkret aussehen soll und ob die Bundesregierung sie umsetzen wird, ist jedoch noch unklar.
0: Im Prozess um den Sexualmord von Rehlingen ist die Angeklagte zu einer lebenslangen Freiheitsstrafe verurteilt worden. Das Landgericht Saarbrücken sah es als erwiesen an, dass die 36-Jährige aus dem Raum Karlsruhe ihre 6 Jahre jüngere Lebensgefährtin mit zahlreichen Messerstichen getötet hatte, zur Befriedigung ihres Sexualtriebs. Das Gericht folgte damit dem Antrag der Staatsanwaltschaft. Die Verteidigung hatte auf einen Unfall während eines Sadomaso-Sexspiels plädiert. Sie kündigte Revision an. Die saarländische Landesregierung will 4 Persönlichkeiten posthum den saarländischen Verdienstorden aberkennen. Betroffen sind der frühere Generaldirektor des Neunkircher Eisenwerks Kurt Schlupkotten, der ehemalige V&B-Chef Ludwin Maria von Boch-Gallo, Ex-Arbeitsminister und Sozialminister Paul Simonis sowie der frühere Homburger Schulleiter Franz Funk. Ihnen hatte bereits die Saar-Uni nach Untersuchungen ihren Ehrentitel entzogen, da sie ihre Rolle in der NS-Zeit nach dem Krieg heruntergespielt haben sollen. Die Saarbahn setzt wegen des Streiks ihrer Bahnfahrer während des Saarbrücker Altstadtfestes Ersatzbusse ein. Wie das Unternehmen mitteilte, verkehren sie von Freitag bis Sonntag zwischen Lebach und Saargemünd und bedienen die regulären Haltestellen der Saarbahn. Der Streik der Saarbahnfahrer soll bis Montagmorgen dauern. Das waren die Nachrichten mit René Jacqueline Möhler. 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
3: Wetter. Dann kann es sein, dass es im Hochwald hier und da vielleicht noch einen Schauer gibt heute Abend und in der Nacht, aber das ist eher die Ausnahme, ansonsten trocken und ich sag jetzt mal Winterschlafanzug schon mal rauslegen, es wird saukalt heute Nacht. 14 bis 9 Grad sind teilweise drin, also weiß nicht, wer da mit offenem Fenster schläft. Also eine frische Angelegenheit. Morgen wird es wieder warm, die Sonne kommt raus, ein paar lockere Wolken sind mit dabei und eben 27 Grad. Da ist dann wieder kurze Hosenwetter und auch das Wochenende wird sehr, sehr schön. Ich sag mal, schönes Altstadtfestwetter, nicht nur in Saarbrücken, viel Sonne und Temperaturen bis maximal 30 Grad.
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3: Achtung bitte auf der A6, Saarbrücken Richtung Mannheim, zwischen der Talbrücke Fechingen und St. Ingbert West, da ist ein Auto liegen geblieben. A620, Saarbrücken Richtung Saarlouis, zwischen der Westspange und Völklingen Ost, Stau an der Baustelle, ihr braucht aktuell eine Viertelstunde länger. In Saarbrücken im Moment Stau in der Stengelstraße, wenn ihr stadteinwärts unterwegs seid, ihr braucht aktuell dort eine halbe Stunde länger, außerdem auch Stau in der Richard-Wagner-Straße, in der Viktoria-Straße und in der Ursulinen-Straße. Straße. Ihr braucht jeweils eine Viertelstunde länger. Es wird gebaut, auch rund um die B51 in Richtung Saarbrücken. Ist zwischen Güdingen und der A620 im Moment eine Sperrung, wegen eben dieser Baustelle noch bis zum 14. Juli. Die Einfahrt Schönbach ist wegen einer anderen Baustelle im Moment gesperrt. Deswegen am besten dieses Gebiet weiträumig umfahren. Und ihr meldet uns Blitzer. Danke euch fürs Bescheid sagen. Die drei neuesten stehen in Dillingen in der Hüttenwerkstraße, in Herbetzheim in der Sagemünderstraße und auf der A623 Friedrichsthal Richtung Saarbrücken in Höhe Herrensur steht ein Blitzer. 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
3: Steuern senken, Bürokratie abbauen. Das sind jetzt mal nur zwei ganz große Ziele im Reformpaket. Immerhin, die Regierung hat sich jetzt ohne großes Gezeter darauf geeinigt. Aber was heißt das zum Beispiel, dieses Reformpaket für die Familien im Saarland? Wir erklären es gleich hier im SR Info Update. Heute mit mir, hier ist Karl Rolzhofen. Grüß euch.
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0: ab Richtung Feierabend mit SR1 und Sabrina Carpenter. Bis zu 600 Euro mehr im Jahr für Familien mit zwei Kindern. Die soll es eben für Familien mit kleinen Einkommen geben. Darauf hat sich die Bundesregierung mit ihrem großen Reformpaket jetzt geeinigt. Da ist ja auch ein großes Päckchen Steuerreform mit drin, die eben nicht nur kleine Einkommen betreffen soll. So erklärt das SPD-Chef und Finanzminister Lars Klingbeil.
1: Die Spitzeneinkommen am obersten Ende werden einen größeren Beitrag leisten. Das ist eine Frage der Fairness. Die Reichensteuer wird künftig mit 45% ab einem zu versteuernden Einkommen von 250.000 Euro gelten. Und wir führen eine weitere Stufe ab 280.000, ein höherer Reichensteuersatz von 47% ein.
0: Gleichzeitig soll noch in diesem Jahr die Rentenreform verabschiedet werden. Da müssen Arbeitnehmer auch noch mal drauflegen, sodass jetzt Kritiker davon ausgehen, dass das, was durch die Steuerentlastung in den Geldbeutel reinwandern könnte, durch die Rentenreform gleichzeitig auch wieder zumindest stückweise aufgefressen werden könnte. Und die Krankschreibung am Telefon soll wegfallen. Und außerdem, wer krank auf der Arbeit fehlt, braucht künftig den Krankenschein schon ab dem ersten Tag, erklärt Bundeskanzler Friedrich Merz.
2: Das ist eine harte Entscheidung, das wissen wir. Aber wir können uns diesen Wettbewerbsnachteil durch lange Abwesenheiten in den Unternehmen nicht länger leisten.
0: Mal ganz abgesehen davon, dass es diese Krankschreibung ab dem ersten Tag sowieso schon in vielen Unternehmen sowieso gibt, fürchten jetzt Hausärzte und Krankenkassen, dass es dadurch noch vollere Wartezimmer geben könnte und natürlich auch die Bürokratie zunehmen könnte. Und die will die Bundesregierung mit dem Reformpaket eigentlich abbauen.
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0: Alles, was heute wichtig war, kompakt für euch zusammengefasst im SR-Info-Update jeden Werktag zwischen 17 und 18 Uhr hier auf SR1. Und auch das war heute wichtig. Hakenkreuze und andere rassistische Schmierereien, die wurden heute an der Montessori-Schule in Friedrichsthal entdeckt. SR-Info-Reporterin Maureen Welter, das war jetzt auch nicht das erste Mal, ne?
1: Ja, um Ostern rum gab es solche Schmierereien schon mal und vor 2 Tagen. Die hatte der Hausmeister alle übermalt, aber dann kam heute die große Überraschung, neue rassistische Schmierereien in sogar noch viel größerem Ausmaß, erzählt Verwaltungsleiterin Stefanie Steinmann.
2: Da steht sowas auch Heil Hitler und Schule mit Rassismus, weil wir sind als Schule ohne Rassismus zertifiziert. Es stand auch eine Art Drohung, wenn es wieder übermalt wird, kommen wir am 3. Juli nochmal.
1: Ja, also da könnte man ja annehmen, dass die Polizei leichtes Spiel hat und sich einfach nur auf die Lauer legen muss, um die Täter zu fassen. Aber so einfach ist es nicht. Die Polizei hat wohl nicht genug Personal für die ganze Nacht, aber sie werden verstärkt patrouillieren. Und die Schule einfach mit Kameras überwachen, das ist auch problematisch. Aus datenschutzrechtlichen Gründen sei auch das erstmal nicht umsetzbar.
0: Okay, aber gibt es schon irgendwelche Hinweise auf die Täter?
1: Noch nicht, aber es waren wohl mehrere.
2: Heute ist das in so großem Ausmaß gewesen, an so vielen Stellen und auch verschiedene Schriften sozusagen, dass man davon ausgeht, dass das eher eine größere Gruppe war.
1: Die rassistischen Schmierereien direkt wieder zu übermalen, dafür fehlt der Schule gerade auch die Farbe und wegen der Sommerferien das Personal.
0: Ja, das ist sicherlich eine Überraschung in den Ferien. Wie geht's der Verwaltungsleiterin damit?
1: Ja, die ist natürlich ziemlich aufgebracht.
2: Wir fühlen uns alle persönlich auch angegriffen, weil wir so hinter dieser Schule stehen und gerade so gar nichts mit Rassismus zu tun haben. Das macht uns alle sehr, sehr wütend.
0: Schon wieder haben unbekannte Nazi-Parolen und entsprechende Symbole an die Montessori-Schule in Friedrichsthal gespült. In der Sache ermittelt jetzt auch der Staatsschutz.

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2: Es ist 17.29 Uhr, gleich 5:30.
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2: Die hat Maureen Welter.
3: Reaktionen auf Reformpaket. Saarministerpräsidentin Rehlinger sieht darin wichtige Impulse für Wachstum und Beschäftigung. Gleichzeitig kritisiert die SPD-Landeschefin das Ende der telefonischen Krankschreibung. Saar-CDU-Chef Toscani lobt unter anderem die geplanten Steuerentlastungen bei kleinen und mittleren Einkommen. Schlag gegen illegale Online-Netzwerke. Europol ist gezielt gegen Männer vorgegangen, die ihre Partnerinnen betäuben, missbrauchen und im Videos davon austauschen. In neuen Ländern wurden fast 160 Täter und Opfer identifiziert. Anreize für Rüstungsproduktion. Kleine und mittlere Unternehmen sollen beim Einstieg in den Bau militärischer Produkte unterstützt werden. Dafür setzt sich die Wirtschaftsministerkonferenz auf Initiative des Saarlands ein. Von der Unterstützung könnten etwa saarländische Unternehmen aus dem Bereich Kfz und Metall profitieren. Saarbahn reagiert auf Streik. Das Unternehmen will von morgen bis Sonntag entlang der Strecke zwischen Lebach und Saargemünd Busse einsetzen. Grund ist der erwartete Andrang beim Saarbrücker Altstadtfest am Wochenende. Der aktuelle Saarbahnstreik endet Montag früh. 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
2: Vielleicht ein kleines bisschen Regen noch im nördlichen Saarland, ansonsten aber trocken, aber richtig kalt heute Nacht. 9 bis 14 Grad, da will man eine lange Unterhose, so glaube ich, anziehen. Also frische Nacht, aber morgen wieder sommerlich und mild. Temperaturen bis 27 Grad, ganz viel Sonne und nur lockere Wolken. Und auch das Wochenende wird trocken und sonnig.
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2: A620 Saarbrücken Richtung Saarlouis zwischen der Westspange und Völklingen Ost. Die Dauerbaustelle deswegen im Moment Stau. Ihr braucht etwa eine Viertelstunde länger auf eurem Weg. In Saarbrücken staut sich's auch im Moment stadteinwärts, wenn ihr die Stengelstraße entlang fahrt. Zeitverlust dort halbe Stunde. Außerdem Staus in Saarbrücken in der Richard-Wagner-Straße, in der Viktoria-Straße und in der Ursulinen-Straße. Dort braucht ihr jeweils eine Viertelstunde länger. Und ihr meldet uns Blitzer. Nein, da haben wir noch die Meldung von der B51. Die ist gesperrt Richtung Saarbrücken zwischen Güdingen und der A620, weil dort auch gebaut wird. Die Einfahrt Schönbach ist an einer Baustelle gesperrt. Daher weiträumig das Gebiet am besten umfahren. Und ihr meldet uns Blitzer. Die drei neuesten stehen in St. Ingbert in der Südstraße, in Herbitzheim in der Saargemünder Straße und auf der A623 Friedrichsthal Richtung Saarbrücken in Höhe Saarbrücken-Herrensohr. 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
2: Heute mit mir, Karl Rolzhofen, hier, grüß euch. Ja, Nagelsmann ist wieder zu Hause und durfte eben bei den Chefs antreten. Und wie sicher sitzt der Bundestrainer noch im Trainerstuhl? Klären wir gleich hier.
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0: kommt gut in den Feierabend mit SR1 und Tom Grennan, Little Bit of Love. Wir fassen für euch alles zusammen, was heute wichtig war, mit dem SR-Info-Update, immer werktags zwischen 17 und 18 Uhr hier. Ja, wenn wir im Job mal nicht so die Leistung bringen, die Firma von uns will, ist relativ easy, dann müssen wir auch mal eben antreten. Und das ist bei Julian Nagelsmann, dem Bundestrainer, auch nicht anders. Er musste gerade eben in der DFB-Zentrale vortragen. Tim Brockmeier aus der Sportredaktion, was ist da wohl passiert?
1: Julian Nagelsmann musste zum Rapport vor der DFB-Spitze. Das waren in dem Fall Präsident Bernd Neuendorf, Sportdirektor Rudi Völler und Bundesliga-Präsident Hans-Joachim Watzke. Und Nagelsmann musste sich für die verpatzte WM rechtfertigen. Mhm. Es gab eine rund dreistündige Aussprache und da ging es natürlich um das Sportliche, aber auch um Fragen wie die vielen Family-and-Friends-Besuche im DFB-Teamquartier. Und nicht zuletzt ging es auch um einen Rücktritt, der Nagelsmann wohl nahegelegt wurde. Er war dazu aber nach Sportschau-Informationen nicht direkt bereit. Eine Entscheidung wurde also erstmal vertagt, aber der DFB hat Interesse an einer schnellen Lösung. Schon bis Mitte nächster Woche könnte es da Klarheit geben. Nagelsmanns Vertrag als Bundestrainer läuft ja eigentlich noch bis nach der EM 2028 und Jürgen Klopp, mittlerweile wissen es ja wahrscheinlich alle, gilt aktuell als heißester Kandidat für den Posten.
0: Erstmal muss aber diese Entscheidung gefällt werden. Wer macht das denn?
1: Der DFB ist schon ein recht großer Tanker mit einer Menge Gremien und einige von denen müssen in eine solche Entscheidung eingebunden werden. Wir reden hier über das DFB-Präsidium und den DFB-Aufsichtsrat. Allein im Präsidium zum Beispiel sitzen 16 Personen. Das wird dann schon ordentlich diskutiert werden, denn es geht im Zweifel ja auch um sehr viel Geld. Sollte Nagelsmann nicht freiwillig zurücktreten wollen und gefeuert werden müssen, dann reden wir über eine Millionenabfindung und ganz so superflüssig ist der DFB aktuell auch nicht. Und was den Nachfolger angeht, sind es im Grunde die gleichen Gremien. Ist deutet alles auf Jürgen Klopp hin, nicht zuletzt wegen seiner guten Verbindung zu einem der nach wie vor starken Männer im deutschen Fußball, Hans-Joachim Watzke, Mitglied im DFB-Präsidium. Klopp und Watzke kennen und schätzen sich ja noch aus gemeinsamer Zeit bei Borussia Dortmund. Es bleibt spannend.
0: Ja, das hören wir deutlich raus. Der DFB will ihn wohl loswerden. Julian Nagelsmann klammert sich noch ein bisschen an seinen Trainerstuhl. In der kommenden Woche könnte es eine Entscheidung geben und vielleicht fällt die dann auf Jürgen Klopp. Wenn es passiert, erfahrt ihr es hier.
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0: mit der besten Musik durch den Donnerstagabend und den Backstreet Boys auf SR1 Quit Playing Games. Und gleich Olivia Dean, Man I Need, hier für euch. Dieses Mittel ist legal auf dem Markt, steht aber im Verdacht, Ungeborene oder Kinder schwer schädigen zu können. Es geht um ein Pflanzenschutzmittel, das Landwirte im Kartoffelanbau nutzen. Jetzt haben Forscher der Uni Stockholm herausgefunden, der Hersteller von Fluazinam, so heißt das Mittel, kannte die Risiken, hat aber eine entsprechende Studie bei der Zulassung bei der zuständigen EU-Behörde nicht mit eingereicht, sagt Axel Mie von der Uni Stockholm.
1: Nach meiner Sicht wäre Fluazinam 2008 nicht zugelassen worden, wenn die Studie damals den Behörden bekannt gewesen wäre und wenn diese Ergebnisse bekannt gewesen wären.
0: Jetzt will die EU-Behörde diese alte Studie neu bewerten. Konventionelle Landwirte brauchen aber dieses Pestizid, um die sogenannte Kraut- und Knollenfäule zu verhindern. Die kann in kurzer Zeit eine ganze Ernte ruinieren. Was heißt das also, wenn jetzt zum Beispiel Fluazinam für die Landwirte im Saarland nicht mehr nutzbar wäre? Das sagt uns SR-Info-Reporterin Lisa Krauser.
2: Alexander Welsch vom Saarländischen Bauernverband ist erstmal nicht beunruhigt. Natürlich habe der Bauernverband ein Interesse daran, dass Zulassungsverfahren ordentlich gemacht würden, auch um die Landwirte selbst zu schützen. Welsch sagt, insgesamt werden immer weniger Pflanzenschutzmittel in der EU zugelassen. Das heißt, es gäbe auch immer weniger Alternativen. Was es natürlich gibt, sind Öko-Alternativen. Biolandwirte dürfen ja keine Pestizide verwenden. Und da sind Alternativen im Kampf gegen die Kraut- und Knollenfäule, zum Beispiel Kupferpräparate, aber auch der Einsatz sei reglementiert. Und generell versuchen Biolandwirte immer stärker Sorten zu züchten und auch anzubauen, die insgesamt widerstandsfähiger sind.
0: Und noch eine Entwarnung für euch, falls ihr große Kartoffel-, Pommes- oder Kroketten-Fans seid, ihr könnt unbesorgt sein. Für uns als Endverbraucher gibt es praktisch kein Risiko. Gefährlich könnte Fluazinam nur für Landwirte werden, also für Menschen, die mit dem Pestizid direkt arbeiten.

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Das war das SR-Info-Update mit Karl Rolzhofen. Und mit allem, was für das Saarland wichtig war heute. Wenn ihr es verpasst habt, einfach nochmal eine Stunde zurückspulen. Ist kein Problem bei SR1 in der ARD Sounds App. Euch noch einen schönen Abend gleich mit S1 Afterwork und Joachim Meyer.

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2: Kommunaler Finanzausgleich im Saarland vorerst gescheitert. Kritik aus dem Saarland an Attestpflicht und das Wetter am Abend und in der Nacht noch Wolken, aber meist trocken. 18 Uhr. Der kommunale Finanzausgleich im Saarland wird frühestens in der nächsten Legislaturperiode reformiert. Das ist das Ergebnis eines Treffens der Landesregierung mit Vertretern der kommunalen Spitzenverbände. Letztere zeigten sich enttäuscht. Christian Leistenschneider.
3: Der Präsident des saarländischen Städte- und Gemeindetages Meyer sagte, der von der Landesregierung eingeschlagene Weg sei gescheitert. Es sei viel Vertrauen verspielt worden. Der bestehende Finanzausgleich sei verfassungswidrig. Ob man weiter auf Verhandlungen setze oder etwa den Klageweg beschreite, müsse man am Freitag im Präsidium des Städtetages beraten. Meyer und der Vorsitzende des saarländischen Landkreistages Lauer sagten, die Kommunen bräuchten vom Land zusätzliche Gelder mindestens in Höhe der Kreisumlage. Das wären aktuell etwa weitere 200 Millionen Euro zu den rund 900 Millionen, die das Land an die Kreise weitergibt. Finanzstaatssekretär Förster machte klar, dass das Land allein finanziell nicht in der Lage sei, die Defizite der Kommunen auszugleichen.
2: Die Wirtschaftsministerkonferenz hat einen Beschluss zur Unterstützung der Rüstungsindustrie.

0: Industrie gefasst. Auf Initiative des Saarlandes fordern die Länder die Bundesregierung auf, kleine und mittlere Unternehmen zu unterstützen, wenn sie für die Rüstungsbranche produzieren wollen. Das teilte das saarländische Wirtschaftsministerium mit. Wer Rüstungsgüter produzieren will, muss zuvor aufwendige Zertifizierungsprozesse durchlaufen. Gerade den kleineren Unternehmen fehlen hierfür oft die finanziellen und personellen Ressourcen. Kritik am geplanten Reformpaket der Bundesregierung kommt vor allem von Gewerkschaften und aus dem Gesundheitsbereich. Der Stein des Anstoßes, die Attestpflicht ab dem ersten Krankheitstag und die Abschaffung der telefonischen Krankschreibung. Der Deutsche Hausärzteverband befürchtet nun eine riesige Bürokratiewelle. Deutliche Kritik kommt auch aus dem Saarland, unter anderem vom stellvertretenden Vorsitzenden der Kassenärztlichen Vereinigung, Thomas Rehlinger.
1: Dafür einen Generalverdacht auszusprechen, die Leute würden sich zu leichtfertig krankschreiben lassen und jeden am ersten Tag seiner Erkrankung in eine Praxis zu jagen, um dort den bekannten gelben Schein zu holen, das halte ich für grob fahrlässig und in Sachen Bürokratieabbau und Belastung der Praxen massiv am Bedarf vorbei.
0: Auch Ministerpräsidentin Anke Rehlinger sprach von Misstrauen gegen die Arbeitnehmer. Grundsätzlich lobte sie aber, ähnlich wie CDU-Chef Toscani, das jetzt präsentierte Reformpaket. Lob kam auch aus der Saarwirtschaft. Die Industrie- und Handelskammer sprach von richtigen und überfälligen Schritten, bemängelte aber, dass es jetzt keine Flexibilisierung der Arbeitszeit gebe. Das Verwaltungsgericht München hat 3 Grenzkontrollen nachträglich für rechtswidrig erklärt. Als wesentlichen Grund nannte das Gericht die Dauer der unverändert bestehenden Grenzkontrollen. An der deutsch-österreichischen Grenze bestehen diese seit 3 Jahren. Eine genaue Urteilsbegründung steht noch aus. Im Saarland begannen die Grenzkontrollen vor rund 2 Jahren. Der deutsche Leitindex DAX ist auf einen neuen Rekordwert gestiegen. Der deutsche Börsenleitindex erreichte am Nachmittag mehr als 25.640 Punkte. Das ist ein Plus von mehr als 2% gegenüber dem Vortagesschluss. Und das waren die Nachrichten mit Marc Langels. 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
3: Die Nacht beginnt mit dicken Wolkenfeldern, vereinzelt auch noch ein Schauer möglich. Das Ganze zieht dann später zum Elsass und nach Lothringen ab. Es wird sternenklar und angenehm kühl, 14 bis 9 Grad. Morgen am Freitag viel Sonne bei 24 bis 27 Grad.
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3: Gefahrenmeldung vorneweg. Vorsicht, A6 Saarbrücken Richtung Mannheim. Zwischen Talbrücke Fechingen und St. Ingbert West, da steht ein defektes Auto. A620 Saarbrücken Richtung Saarlouis, zwischen Saarbrücken Westspange und Völklingen Ost, Stau an der Dauerbaustelle. Viertelstunde mehr im Moment. In Saarbrücken, Stengelstraße statt Einwärts Stau, halbe Stunde mehr. Außerdem staut es sich in der Richard-Wagner-Straße, in der Viktoria-Straße und in der Ursulinenstraße. Hat mit Insulin nichts zu tun, die Ursulinenstraße. Zeitverlust jeweils bis zu 15 Minuten. Ach schön. Die W51 ist in Richtung Saarbrücken zwischen Güdingen und A620 wegen Bauarbeiten gesperrt bis 14. Juli. Die Einfahrt Schönbach zur A620 ebenfalls an einer weiteren Baustelle gesperrt. Das Ganze also am besten weiträumig umfahren. Und die neuesten Blitzer in St. Ingbert in der Südstraße, in Herbitzheim in der Sagemünder Straße, in Fraulautern in der Lebacher Straße. 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
3: Joachim Meyer im Studio. Schönen guten Abend. Gleich verschenken wir wieder ein SR1 Salotri, die neuen ganz exklusiven Dinger mit dem roten T-Shirt an. Die gibt's wirklich nur hier bei uns bei SR1. 3 Hits gibt's jetzt auch. Miles Smith, Nice to Meet You, aktueller Top-Hit. Dann Peter Andre, 90er Sommerhit, Mysterious Girl, was zum Moven und Grooven und Entspannen. Und los geht's mit Mark Forster und ein Lied.
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1: Und du hast uns geschrieben, wir reisen mit dem Wohnmobil und Motorroller dorthin, wo das Wetter uns angenehm erscheint. Also ja. An Nordpol?
2: Im Spätsommer, da sind wir gerade am Überlegen, ob wir Richtung Holland fahren. Also Zeeland, Amsterdam, Rotterdam, die Kante. Mhm. Aber sagt, mit dem Wohnmobil kann man halt kurz entschlossen vorher sagen, okay, Wetter ist dort nicht so gut, dann richten wir den Kompass Richtung Süden.
1: Ne? 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
2: Ja, also der Koch bin tatsächlich ich.
1: Ah.
2: Und je nachdem, wo wir dann sind, fahre ich mit dem Motorroller einkaufen, was uns gerade so begehrt. Und da gibt es erstmal Schaschlikpfanne oder es gibt überbackter Feta-Käse. Ja, Nudelgerichte natürlich, also alles, was und so. Aber auch Hausmannskost, zum Beispiel Bratkartoffeln mit Nudeln und Maggi. Das ist ja so Hausmannskost, die man im Saarland gerne verzehrt.
1: Frank, wir schicken dir einen exklusiven SR1 Salodri. 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
2: Ja, vielen Dank, da freuen wir uns. 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
1: Ei, ne? Super.
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James Morrison und Nelly Furtado. Ihr habt After Work an, hier bei SA1. Und jetzt kommt die neue Single von Krista Sorandi. Der sagt, das ist ein Song über Romantisieren der Vergangenheit, obwohl die Magie ja im Jetzt liegt und in allem, was vor uns liegt. Und das fühlt sich dann plötzlich doch grenzenlos und voller Möglichkeiten an. Ja? Krista Sorandi, passenderweise so mit romantischer Vergangenheit, heißt der Song Good Old Days, neu auf SA1.

S1 ist hier Wichtiges von der Straße. Vorsicht, A8 Pirmasens Richtung Saarlouis. Zwischen Einöd und Kreuz Neunkirchen liegen Spanngurte auf der Autobahn.

0: Clock Clock und gleich die Kings of Leon. Sex on Fire läuft gleich nach Wetter und Verkehr jetzt um halb.
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0: 18.31 Uhr.
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0: Die Nacht beginnt mit Wolken am Himmel. Vereinzelt kann auch noch ein Schauer fallen. Später klart es dann Richtung Elsass und Lothringen auf. Also die Wolken ziehen ab dahin und es klart auf bei uns am Himmel über dem Saarland. Angenehme 14 bis 9 Grad heute Nacht. Morgen viel Sonne, 24 bis 27 Grad.
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0: Vorsicht weiter, A8 Pirmasens Richtung Saarlouis. Zwischen Einöd und Kreuz Neunkirchen liegen Spanngurte auf der Fahrbahn. A620 Saarbrücken Richtung Saarlouis zwischen Westspange und Völklingen Ost. Stau an der Dauerbaustelle dauert eine Viertelstunde länger. Die B51 ist Richtung Saarbrücken zwischen Güdingen und der A620 wegen Bauarbeiten gesperrt bis 14. Juli. Die Einfahrt Schönbach zur A620 ebenfalls an einer weiteren Baustelle gesperrt. Bitte den Bereich weiträumig umfahren. Und Blitzer stehen, habt ihr uns gemeldet, in Bildstock in der Grühlingstraße, in Neunkirchen in der Brunnenstraße und in St. Ingbert in der Südstraße. 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
0: Joachim Meyer hier, schönen guten Abend. Im Sommer ist ja auch immer wichtig, dass man mit Sonnencreme, Sonnenmilch, im weitesten Sinne Sonnenschutzprodukten richtig umgeht. Richtig oder falsch? Wir gucken mal, was in der Welt in 30 Sekunden euch gleich hier vorgestellt wird. In zwei Hits.
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0: Aus Norwegen die Band The Bowser und Magnetic, neu hier bei SR1. Na, habt ihr euch auch ordentlich eingeschmiert heute?
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3: Gesundheit geht natürlich vor Bräune und der klassische Urlaub startet mit Sonnencreme, daumendick, Lichtschutzfaktor 50 und so sind wir dann an Urlaubstag 3 stolz, wie gut wir unsere Haut geschützt haben. Sieht natürlich sehr hell aus, dann lassen wir mal ein paar Stunden nur die Sonnencreme weg, schlafen auf dem Liegestuhl ein und sind an Tag 4 dunkelrot. Und ab jetzt tragen wir den ganzen Urlaub lange Klamotten und schlagen noch den Kragen hinten am Nacken so hoch. Und so kannst du am Urlaubsort an der Bräune sehen, wer was macht. Kastanienbraun ohne Flecken, das sind Surflehrer. Dunkelbraun, aber unterm Feinripp-Unterhemd kreideweiß, das sind Bauarbeiter und Rentner, die ziehen das halt nie aus. Und schließlich gibt's in der Hitze die mit den langen Klamotten und hochgeschlagenen Kragen. Das sind dumme Touris, wie wir.
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0: SR1 gleich. Medusa, One Republic und Leonie mit Fire Ray und Where's Your Husband und Michael Schulte. Neue Single Lovesick in gut 2 Minuten.
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0: SR1, sehr wichtiges von der Straße für euch. Vorsicht, A6, Saarbrücken Richtung Mannheim. Zwischen Rohrbach und Kreuz Neunkirchen liegt ein totes Tier auf der Fahrbahn. Und Vorsicht weiter, A8 Pirmasens Richtung Saarlouis, zwischen Schwalbach und Saarwellingen Gegenstände auf der Fahrbahn.

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2: Deutsche wollen mehr Investitionen in Klimaschutz. Kommunaler Finanzausgleich im Saarland vorerst gescheitert und das Wetter am Abend und in der Nacht noch Wolken, aber trocken. 19 Uhr. Eine deutliche Mehrheit der Deutschen befürwortet mehr Investitionen in den Hitzeschutz. Nach dem ARD-Deutschland-Trend von Infratest DIMAP sind 2/3 der Befragten besorgt, dass der Klimawandel unsere Lebensgrundlage zerstört. Einzelheiten von Markus Ambale.
3: Vor allem die Anhänger der Grünen und der Linken, aber auch Anhänger von SPD und Union wollen mehrheitlich, dass der Klimaschutz auch in Krisenzeiten nicht hinten angestellt wird. Nur bei den Anhängern der AfD gibt es eine deutliche Mehrheit von mehr als 70%, die sich für Abstriche beim Klimaschutz ausspricht. Unter dem Eindruck der historischen Hitzewelle erwarten die Befragten mehr Vorsorge von der Politik. Fast 90% verlangen, dass es mehr Geld gibt, um Straßen, Bahnnetz, Schulen und Krankenhäuser besser auf Hitzephasen vorzubereiten. Knapp 60% der Befragten sehen beim Klimaschutz eher die Industrie in der Pflicht als einzelne Konsumenten.
2: Der kommunale Finanzausgleich im Saarland wird frühestens in der nächsten Legislaturperiode reformiert. Das ist das Ergebnis eines Treffens der Landesregierung mit Vertretern der kommunalen Spitzenverbände. Der Präsident des saarländischen Städte- und Gemeindetages Meyer sagte, der von der Landesregierung eingeschlagene Weg sei gescheitert. Es sei viel Vertrauen verspielt worden. Ob man weiter auf Verhandlungen setze oder etwa den Klageweg beschreite, müsse nun im Präsidium des Städtetages beraten werden. Die Landesregierung teilte mit, dass das Land finanziell nicht in der Lage sei, die Defizite der Kommunen auszugleichen. Die saarländische Landesregierung will 4 Persönlichkeiten posthum den saarländischen Verdienstorden aberkennen. Betroffen sind der frühere Generaldirektor des Neunkircher Eisenwerkes, Kurt Schlupkoten, der ehemalige V&B-Chef Ludwin Maria von Borch-Gallo, Ex-Arbeits- und Sozialminister Paul Simonis sowie der frühere

0: insbesondere Homburger Schulleiter Franz Funk. Ihnen hatte bereits die Saar-Uni nach Untersuchungen ihre Ehrentitel entzogen, da sie ihre Rolle in der NS-Zeit nach dem Krieg heruntergespielt haben sollen. Beim Grand-Slam-Turnier in Wimbledon hat Alexander Zverev die dritte Runde erreicht. Der Tennisprofi aus Hamburg setzte sich gegen den Franzosen Valentin Rouillet glatt in 3 Sätzen durch. Aus London Ina Kast.
1: Den ersten Satz gewann Zverev nach einer halben Stunde mit 6:1. Gleich zum Auftakt des zweiten und auch des dritten Satzes folgte wieder ein frühes Break für den Deutschen. Rouillet spielte insgesamt zu passiv. Der Franzose konnte dem French Open-Sieger nur gegen Ende des zweiten Satzes ein bisschen gefährlich werden. Da hatte Rouillet auf einmal 2 Breakbälle und nutzte seine Chance. Im Tiebreak aber hatte Zverev wieder alles im Griff. Am Samstag geht es in der dritten Runde weiter für Zverev, der es dann mit Marcus Giron aus den USA zu tun bekommt.
0: Zuvor hatte Jan-Lennard Struff den US-Amerikaner Brandon Nakashima in 5 Sätzen bezwungen. Der deutsche Sportjournalist Manfred Vorderwühlbecke ist tot. Nach Angaben des Bayerischen Rundfunks starb der ehemalige Moderator der Sportschau im Alter von 86 Jahren. Vorderwühlbecke gehörte beim BR zu den Erfindern populärer Formate wie Blickpunkt Sport und Teleski. 1977 führte er mit der gerade zurückgetretenen Skirennläuferin Rosi Mittermeier das Konzept der TV-Expertin ein. Und das waren die Nachrichten mit Marc Langels. 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
3: Die Nacht beginnt mit kompakten Wolkenfeldern. Vereinzelt sind noch ein paar Schauer möglich. Später zieht das Ganze dann Richtung Elsass und Lothringen ab. Es wird sternenklar im Nachgang. Tiefstwerte 14 bis 9 Grad, also angenehm. Morgen viel Sonne, 24 bis 27 Grad.
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3: Vorsicht, weiter A6, Saarbrücken Richtung Mannheim. Zwischen Rohrbach und Kreuz Neunkirchen liegt immer noch ein totes Tier auf der Fahrbahn. Yeses. Ein Hüsterchen. Die B51 ist in Richtung Saarbrücken zwischen Güdingen und der A620 wegen Bauarbeiten gesperrt bis 14. Juli. Die Einfahrt Schönbach zur A620 ist an einer weiteren Baustelle gesperrt. Daher den Bereich bitte weiträumig umfahren. Und die neuesten Blitzer, die ihr uns genannt habt, in St. Ingbert in der Südstraße, in Herbitzheim in der Sagemünder Straße und in Fraulautern in der Lebacher Straße. 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
3: Joachim Meyer hier im Studio und gleich reden wir drüber, was sich für die SVE mit der ersten Liga jetzt alles ändert und vor allem, was für hochkarätige Gegner da an die Kaiserlinde kommen. Gleich mehr in 3 Hits.
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0: 80er Sommerhit. Billy Ocean und European Queen. Hier ist SR1. Wie aufregend. Endlich wieder Erstliga-Fußball im Saarland, der SVE sei Dank. Heute gab es den Spielplan für die erste Fußball-Bundesliga für die kommende Saison und der besagt: Erster Gegner der Elversberger wird Bayer Leverkusen, dann Mönchengladbach und dann der FC Bayern München. Bei uns daheim an der Kaiserlinde. Das ist schon was Besonderes. Und Frank Rundhefer aus der SR Sportredaktion sagt, Elversberg ist fit für so ein Aufeinandertreffen.
1: Ich glaube, die haben in der zweiten Liga unheimlich viel gelernt. Es sind jetzt 10.000, die rein können und sie haben diese Sonderberechtigung, dieses Jahr halt eben so zu spielen. Die Gegengrade wird gerade gebaut, soll auch Ende des Jahres fertig werden. Nicht ganz, also zumindest Rückrunde dürfen schon Fans und Medienvertreter drauf. Also das Ganze nimmt richtig Formen an. Sie haben auch unheimlich viele Erfahrungen gesammelt, was jetzt Parksituation angeht, ein Shuttle-System zusammengebastelt mit der Stadt, mit der Gemeinde. Also die sind, glaube ich, gewappnet für das, was kommt. Es wird nochmal eine Dimension größer und es prickelt und es pratzelt ganz schön, muss man sagen.
0: Also so von der Ausstattung her ist Elversberg gerichtet. Wie es sportlich, fußballerisch aussieht, das werden wir sehen. Erster Heimspielgegner in der ersten Liga für die SV Elversberg, Bayer Leverkusen, dann auswärts Gladbach und dann die Bayern an der Kaiserlinde. Soll nur einer sagen, im Saarland geht kein hochkarätiger Fußball.

0: Es ist Shakira und der Burner Boy hier bei SA1. Die Die! WM-Song 2026. Gleich ganz Neues von Ray Dalton, Go That High. In ein paar Augenblicken gleich hier nach.
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0: Melee und Built to Last. Schönes One-Hit-Wonder aus den 2000ern. Gleich Tiffany Harris. Ihr aktueller Hit Vertigo, gleich ganz ausgespielt, jetzt nach Wetter und Verkehr, 1931.
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0: Erst kompakte Wolkenfelder, vereinzelt noch ein Schauer möglich. Später ziehen die Wolken dann zum Elsass und nach Lothringen ab und der Himmel wird sternenklar. Angenehm zum Lüften, 14 bis 9 Grad heute Nacht. Und morgen am Freitag viel Sonne bei 24 bis 27 Grad.
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0: Die B51 ist in Richtung Saarbrücken zwischen Güdingen und der A620 wegen der Baustelle gesperrt bis Mitte Juli bis zum 14. Die Einfahrt Schönbach auf die A620 an einer weiteren Baustelle gesperrt. Den Bereich bitte weiträumig umfahren. Blitzer stehen. Habt ihr uns gemeldet? In Lebach in der Trierer Straße, in Bildstock in der Grühlingstraße und in Fraulautern in der Lebacher Straße. 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
0: Joachim Meyer hier, schönen guten Abend. Na, wie viel trinkt ihr bei diesen heißen Temperaturen? Also ich trinke normal so 1,5-2 Liter, das ist dann schon viel. Jetzt als es 41 Grad war, habe ich 4,5 getrunken. Musste dann natürlich nachts entsprechend oft raus. Aber trinken ist wichtig, sich erfrischen ist wichtig bei den Temperaturen. Ja auch gerade jetzt, irgendwie so Ende 20 Grad, ist ja eigentlich schon sommerlich fast heiß. Ne? Wir haben nur irgendwie die Relation verloren. Süße Getränke im Sommer sind aber gar nicht gut. Warum? Sagen wir euch nach Avicii und wie versprochen Tiffany Harris.
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0: Avicii und Wake Me Up hier bei SR1 After Work am Donnerstag. Sich erfrischen und vor allem trinken ist im Sommer wichtig. Bei 40 Grad wie am Wochenende vielleicht noch viel wichtiger als jetzt bei knapp 30. Aber immer nur Wasser, Wasser, Wasser, Wasser. Ich finde das ja tatsächlich furchtbar. SR1 Wirtschaftsreporter Sven Berzelis sagt, aber Limos sind nicht wirklich eine Alternative.
1: Also Stiftung Warentest, die haben sich mal die gängigen Limos angeschaut. Und das Ergebnis ist eigentlich fast flächendeckend. Die Getränke in Deutschland sind einfach viel, viel, viel zu süß. Und daher auch total ungeeignet, die einfach mal für zwischendurch zu trinken.
0: Auch wenn man diese Limos ja eher nicht literweise trinkt. Man sollte am besten ganz die Finger davon lassen.
1: Ernährungsexperten, die rechnen etwa mit 30 bis 35 Stück Würfelzucker pro Liter, also enorm viel. Und das macht natürlich auch was mit unserem Körper. Der bekommt nämlich auch immer mehr Lust auf Süßes. Und da hilft auch kein Süßstoff, sagt Lebensmitteltesterin Janine Schlenker von Stiftung Warentest.
2: Süßstoffe, da haben sie eine süße Explosion im Mund. Das ist auch langanhaltend. Daran kann man sich auch gewöhnen, aber ist letztendlich nicht gut.
1: Man kann also sagen, solche Limos bringen unsere Ernährung langfristig ganz schön durcheinander.
0: Eine Alternative wäre, Fruchtsaft in Eiswürfelbehälter einfrieren und dann rein damit ins Wasser. Oder auf diese neuen Wassersorten umsteigen, die ohne Zucker sind, aber auch ohne Süßstoff, tatsächlich null Kalorien haben und trotzdem lecker nach Zitrone, Apfel oder Pfirsich schmecken. Ich habe gerade auch eine Flasche davon hier stehen. Wirklich.

0: die 90er. Santana, Maria, Maria, gleich die 80er mit David Bowie. Let's Dance. Louis Capaldi kommt und Finch and Green. Es geht nach Koh Phangan. In einer Minute hier bei SR1.
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2: Ersatzbusse wegen Saarbahnstreik im Einsatz. Insolvenzverfahren an DRK-Klinik Saarlouis abgeschlossen und das Wetter am Abend und in der Nacht noch Wolken. 20 Uhr. Während des Altstadtfestes in Saarbrücken wird ein Schienenersatzverkehr für die Saarbahn eingerichtet. Grund hierfür ist der Streik der Lokführer, der noch bis Montagmorgen andauern soll. Lisa Krauser berichtet.
3: Während des Altstadtfestes sollen Stadtbahnen Busse fahren. Wie die Saarbahn GmbH mitteilte, werden sie an allen drei Tagen, also von Freitag bis Sonntag, an den regulären Haltestellen von Lebach über Saarbrücken bis nach Saargemünd und in die Gegenrichtung eingesetzt. Die detaillierten Fahrpläne mit den Haltestellen und Abfahrtszeiten sind auf der Homepage der Saarbahn und in der App zu finden. Hintergrund des Streiks sind verhärtete Fronten im Tarifstreit zwischen der Gewerkschaft Deutscher Lokomotivführer GDL und dem kommunalen Arbeitgeberverband KAV Saar. Der aktuelle Streik ist der mittlerweile sechste im laufenden Tarifkonflikt. Die regulären Busse der Saarbahn sind von dem Streik nicht betroffen.
2: Eine deutliche Mehrheit der Deutschen befürwortet mehr Investitionen in den Hitzeschutz. Nach dem aktuellen ARD-Deutschland-Trend von Infratest DIMAP sind zwei Drittel der Befragten besorgt, dass der Klimawandel unsere Lebensgrundlage zerstört. Unter dem Eindruck der historischen Hitzewelle verlangen fast 90% mehr Geld für Straßen, Bahnnetze, Schulen und Krankenhäuser, um diese besser auf Hitzephasen vorzubereiten. An der DRK-Klinik in Saarlouis ist das Insolvenzverfahren abgeschlossen worden. Nach Angaben des Landesverbandes des Deutschen Roten Kreuzes hat es seit dem Antrag auf Insolvenz im November keine Kündigungen gegeben. Das Ziel der Insolvenz, eine Entschuldung, sei gelungen. Ein neues medizinisches Versorgungszentrum sei eingerichtet und die Verweildauer von Patienten gesenkt worden. In dem DRK-Krankenhaus versorgen 800 Mitarbeiter pro Jahr nach Unternehmensangaben rund 11.000 Patienten, Tendenz steigend. Beim Grand-Slam-Turnier in Wimbledon hat Alexander Zverev die dritte Runde erreicht. Der Tennisprofi aus Hamburg setzte sich gegen den Franzosen Valentin Rouillet glatt in drei Sätzen durch. Sein nächster Gegner ist nun der Amerikaner Marcus Giron. Zuvor hatte Jan-Lennard Struff den US-Amerikaner Brandon Nakashima in fünf Sätzen bezwungen. Er trifft nun auf den Russen Daniil Medvedev. Ausgeschieden ist hingegen Jannik Hanfmann, der gegen Karen Khachanov in drei Sätzen unterlag. Und das waren die Nachrichten mit Marc Langels. 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
1: Dichte Wolken jetzt noch, die vorm SR1-Studiofenster hier aber schon anfangen sich aufzulockern.

0: an. Vereinzelt vielleicht noch ein Schauer möglich. Das Gewölk zieht ab Richtung Elsass und Lothringen. Danach sternenklar. Und 14 bis 9 Grad. Morgen sind wir schnell fertig. Viel Sonne. 24 bis 27 Grad.
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0: Die B51 ist in Richtung Saarbrücken zwischen Güdingen und der A620 wegen Bauarbeiten gesperrt, geht bis 14. Juli. Und die Einfahrt Schönbach auf die A620 ist an einer weiteren Baustelle gesperrt. Das Ganze deshalb weiträumig umfahren. Und Blitzer stehen, habt ihr uns gemeldet, in St. Ingbert in der Südstraße, in Lebach in der Trierer Straße und in Neunkirchen in der Brunnenstraße. 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
0: Digitaler Müll beschäftigt uns gleich auf unseren Handys. In drei Hits, drei am Stück. Mojo, Lady Hear Me Tonight. Neues von Gentleman zusammen mit Michael Patrick Kelly. Interessante Paarung. Wildfire heißt der Song. Und los geht's mit Kygo und Save My Love. Ich bin Joachim Meyer. Guten Abend.
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0: Afterwork hier bei SA1 an diesem Donnerstagabend. Na, wie viele Apps habt ihr auf eurem Handy? Ich habe vor der Sendung mal auf meins geschaut. Da sind satte 64 Apps drauf. Oh mein Gott. Obwohl ich nicht gleich alles installieren lasse, was mir so angeboten wird. Und wie viele benutze ich davon? Das habe ich lieber erst gar nicht nachgezählt. Wir haben SR1-Reporter Lukas Salm losgeschickt zu euch, damit er euch mal beim digitalen Ausmisten auf euren Smartphones hilft.
1: Denkst du, wir könnten zusammen mal eine App von deinem Handy löschen?
2: Ja.
1: Also die Lidl-App wahrscheinlich eher nicht.
2: Nee, die nicht. Moment. Die Covid-Pass-App zum Beispiel.
1: Okay, die brauchen wir heute nicht mehr.
2: Brauchen wir wirklich nicht mehr, nee. Die AOK-Apps könnte ich auch löschen.
1: Okay, jetzt ist sie schon in einem Rausch, das ist jetzt die dritte App.
2: Ja, richtig.
3: Hier Indeed-Jobs, ja. Die brauche ich nicht.
1: Du hast einen Job?
3: Ja.
1: Okay, weiter geht's.
3: Duolingo.
1: Oh, hast du aufgegeben?
3: Ja.
1: Was hast du gelernt?
3: Italienisch, ich bin jetzt sehr weit gekommen.
4: Dann löschen wir Spotify.
1: Okay, man hört eh besser im Radio Musik.
4: Auf jeden Fall, ich höre mal SR1.
0: Sehr schön. Versprochen, gleich heute nach der Sendung gehe ich meine Liste der Apps auch durch. Versprochen. 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

0: Von Ed Sheeran geht's zu Kamrad jetzt hier bei SA1. Kamrad und Friends gleich jetzt nach Wetter und Verkehr. 20.30 Uhr.
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0: Kompakte Wolkenfelder noch am Himmel. Es lockert aber schon ein bisschen auf. Die Wolken ziehen Richtung Elsass und Lothringen ab. Vielleicht noch ein letzter Schauer. Mal gucken. Später sternenklar. Tiefstwerte 14 bis 9 Grad. Und morgen viel Sonne. 24 bis 27 Grad.
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0: Die B51 ist Richtung Saarbrücken zwischen Güdingen und der A620 wegen Bauarbeiten gesperrt bis 14. Juli. Außerdem gesperrt die Einfahrt Schönbach auf die A620 wegen einer weiteren Baustelle. Das Ganze bitte weiträumig umfahren. Und Blitzer stehen habt ihr uns genannt auf der A8 Pirmasens Richtung Saarlouis in Höhe Saarlouis-Steinrausch, in St. Ingbert in der Südstraße und in Neunkirchen in der Brunnenstraße. Gute Fahrt euch nochmal und alles zum Verkehr bitte jederzeit lesen und auch hören bei SR1 in der ARD Sounds App.
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0: Joachim Meyer, hallo zusammen. Was ihr alles am Wochenende beim Altstadtfest in Saarbrücken erwarten dürft und nicht erwarten solltet, aus ganz bestimmten Gründen. Dazu in drei Hits.
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0: Tempest City hier bei SA1. Am Donnerstagabend, morgen geht's los, das Altstadtfest Saarbrücken. Wir kriegen ja ein richtig schönes Wetter am Wochenende. Schöne sommerliche Temperaturen, nicht zu heiß. Top für so ein Altstadtfest. Wir feiern von SA1 mit euch auf dem Tiblisser Platz vor dem Staatstheater. Marcel aus Saarbrücken freut sich auch schon wie doll.
1: Ich freue mich auf, was geboten wird. Ich weiß nicht, was mich dieses Jahr erwartet. Und bisher war es immer schön. Und ich hoffe, dass das dieses Jahr auch wieder schön wird. Und dass das Wetter mitspielt. Ich komme hierher, weil ich in Saarbrücken geboren bin und das für mich dazugehört.
0: Kleiner Dämpfer, die Saarbahn streikt am Wochenende. Und Marcel ärgert das auch.
1: Ich finde es ärgerlich, dass die Saarbahn streikt, dass die Stadt Saarbrücken voller Baustellen ist und man eigentlich gar keine Möglichkeit mehr hat, hier problemlos herzukommen.
0: Gibt aber auch gute Nachrichten in der Richtung. Die Saarbahn setzt Busse ein im Schienenersatzverkehr. Die fahren an allen drei Tagen an regulären Haltestellen von Lebach über Saarbrücken bis nach Saargemünd und umgekehrt. Und wir von SA1 sorgen für die Top-Acts auf der Bühne auf dem Tiblisser Platz. Sonntag Querbeat. Samstag, Klock, Klock. Und den Anfang macht morgen Joris. Hier ist er bei SA1 mit seiner aktuellen Single Sternenstaub.

Schöne Abtempo-Nummer für den Sommer ganz neu. Und ich bin sicher, Why Don't You Stay wird auch wieder ein Hit für Nico Santos. Hier bei SR1 gleich nach 9, Markus Barsch mit Pop, die Abendshow. Ich bin Joachim Meyer, wünsche euch noch einen schönen Abend mit SR1 und wir hören uns morgen 18 Uhr wieder zur Ab-ins-Wochenende-Ausgabe von Afterwork hier bei SR1.

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1: 21 Uhr. Der kommunale Finanzausgleich im Saarland wird frühestens in der nächsten Legislaturperiode reformiert. Das ist das Ergebnis eines Treffens der Landesregierung mit Vertretern der kommunalen Spitzenverbände. Letztere zeigten sich enttäuscht. Einzelheiten von Christian Leistenschneider.
2: Der Präsident des saarländischen Städte- und Gemeindetages Meyer sagte, der von der Landesregierung eingeschlagene Weg sei gescheitert. Es sei viel Vertrauen verspielt worden. Der bestehende Finanzausgleich sei verfassungswidrig. Ob man weiter auf Verhandlungen setze oder etwa den Klageweg beschreite, müsse man am Freitag im Präsidium des Städtetages beraten. Meyer und der Vorsitzende des saarländischen Landkreistages Lauer sagten, die Kommunen bräuchten vom Land zusätzliche Gelder mindestens in Höhe der Kreisumlage. Das wären aktuell etwa weitere 200 Millionen Euro zu den rund 900 Millionen, die das Land an die Kreise weitergibt. Finanzstaatssekretär Förster machte klar, dass das Land allein finanziell nicht in der Lage sei, die Defizite der Kommunen auszugleichen.
1: Das Reformpaket der Bundesregierung ist im Saarland auf gemischte Reaktionen gestoßen. Ministerpräsidentin Rehlinger kritisierte, dass künftig bereits ab dem ersten Krankheitstag ein Arztbesuch nötig sei. Grundsätzlich stimme aber die Richtung. Das sieht auch der CDU-Landesvorsitzende Toscani so. Er betonte, die Bekämpfung von Sozialleistungsmissbrauch stärke das Vertrauen in den Sozialstaat. Auch die IHK begrüßt die Reformen. Sie enthielten einige überfällige Schritte, allerdings fehle eine Flexibilisierung der Arbeitszeit. Der DGB Rheinland-Pfalz-Saarland bemängelt Verschlechterungen für Arbeitnehmer, wie etwa die mögliche Ausweitung befristeter Beschäftigung auf bis zu 4 Jahre. Nach den russischen Angriffen der vergangenen Nacht hat der ukrainische Präsident Selenskyj Vergeltung angekündigt. Er sagte, sein Land sei an einem gerechten Frieden und einer gerechten Beendigung des Krieges interessiert. Solange es diese nicht gäbe, sei man auch für gerechte Reaktionen. Bei den russischen Angriffen waren mindestens 20 Menschen getötet worden. Zudem wurden mehr als 80 Personen verletzt. Das Saarland und das lothringische Departement Moselle machen einen weiteren Schritt hin zu einer gemeinsamen Gesundheitsversorgung. Am 10. Juli wird ein Abkommen für die Schlaganfallversorgung unterzeichnet. Das hat die regionale Gesundheitsagentur für Gmund-Est mitgeteilt. So wird künftig das Klinikum in Saarbrücken Schlaganfallpatienten von der anderen Seite der Grenze aufnehmen können. Und das waren die Nachrichten mit Marc Langels. 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Das Wetter. In der Nacht lockern die Wolken auf. Es bleibt trocken bei 14 bis 9 Grad. Morgen dann viel Sonne und nur ein paar Wolken bei bis zu 27 Grad.
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4: Landkreis Saarlouis. Die B405 ist zwischen Fraulautern und Saarwellingen wegen Bauarbeiten halbseitig gesperrt. Der Verkehr wird durch eine provisorische Ampelanlage geregelt, bis Anfang Juli. Bruchhof, zwischen Berliner Straße und Ortsausgang Baustelle.

0: Stelle. Der Verkehr wird durch Ampeln geregelt. Halbseitig gesperrt bis zum 15. Juli 2026. A1, Saarbrücken Richtung Trier. Zwischen Mehring und Rastplatz Mehringer Höhe Brückenarbeiten. Es ist nur eine Spur frei. Bis 1. September 2027. Geblitzt wird unter anderem in St. Ingbert in der Südstraße, auf der A8 Pirmasens Richertung Saarlouis in Höhe Saarlouis-Steinrausch und in Neunkirchen in der Brunnenstraße.
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3: Mit Markus Barsch, hallo, schön, dass ihr da seid.
4: Olivia Rodrigo ist auch da, Drop Dead.
3: Machen wir gleich erstmal ein Quiz? Das ist eine Top-Idee.
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0: Hey Deutschland, wie geht's euch? Hi.
1: Hallo. Hier ist Pop, eure Abendshows. Die gemeinsame Abendshow von Bremen 4, HR3, MDR Jump, NDR 2, RBB 888, SR1 und WDR 2. Produziert mit Liebe, Herzblut, Hingabe. Und jetzt ein spontan Schnellstquiz von SWR 3. Wir wollen euch was schenken. Ihr wisst, wie es ist. Was heißt schenken? Müsst ihr euch sauer verdienen in unseren unfassbar schwierigen Quizzen. Nee, ist Spaß. Bei uns geht es doch nur um den Fun, um den Spaß, um die Freude, hier einfach nur miteinander ein bisschen Quatsch zu machen. Guck mal, der allwissende Abendschaukalender sagt gerade, heute ist Welt-UFO-Tag. Das ist ja toll. Ich guck mal aus dem Fenster. Da ist eins! Nee. Oh, Flugzeug. Welt-UFO-Tag. Wenn ihr heute ein UFO gesehen habt, toll. Habt ihr ein Foto von gemacht? Nee. Der Welt-UFO-Tag ist ein Tag der Sensibilisierung, an dem Menschen zusammenkommen und den Himmel absuchen mögen, das steht hier wirklich, auf der Suche nach unbekannten Flugobjekten. Okay, alles klar. Der Tag ist ja ist noch ein bisschen Tageslicht vorhanden. Können da noch jemand Nettes vielleicht fragen, Nachbarn oder so. Komm, wir gehen raus und gucken nach UFOs. Ist so lustig, ne? Das war ein Meme, da gab es den Ausdruck Meme, glaube ich, noch gar nicht. Jetzt, wo jeder ein Handy mit einer Kamera in der Tasche griffbereit hat. Wo sind die ganzen Bilder von den UFOs hin? Komisch! So früher, vor Dutzenden von Jahren, da gab es ständig irgendwelche Fotos. Seht mal hier, das ist ein UFO. Ja, bist du sicher? Meinst du wirklich? Warum ist das so wischiwaschi schwarz-weiß? Gab es da noch keine Farben und so bei den UFOs? Naja. Nee, das mit den UFOs ist, glaube ich, schwierig. Wenn ihr Bock habt, guckt euch mal Harald Lesch an. Gebt mal ein bei YouTube. Lesch, das Fermi-Paradoxon. F-E-R-M-I. Lesch, Fermi-Paradoxon. Der Physiker Harald Lesch, ihr wisst, ne? Da erklärt er mal ganz gut, warum die nicht vorbeikommen bei uns. Weil die uns natürlich schon die ganze Zeit beobachten und wir natürlich nur unfassbaren Mist machen, sodass die da oben sagen, das ist ein Zitat aus dieser Folge, aus diesem YouTube-Video, ist glaube ich nur 10 Minuten lang, das Fermi-Paradoxon von Harald Lesch. Die gucken dann auf uns und sehen, was wir so machen und dann denken die, ach du lieber Gott, noch so ein paar Penner. Das sagt Dr. Harald Lesch persönlich. Und er sagt, nee, da gehen wir, lass uns da nicht hingehen. Wir machen das spontane. Wir gucken jetzt nach Aliens. Wir machen das spontane, welcher Alien ist das? Schnellstquiz. Wir beschreiben euch gleich einfach irgendwelche Aliens aus Filmen oder Serien oder sowas und ihr sagt sofort, das handelt sich hier um den und den. Okay? 07221 2011. Sofort anrufen. Jetzt das welcher Alien ist das? Schnellstquiz. Hier gleich.

0: Olivia Dean, so easy to fall in love.
1: With me, sagt sie. Süßes.
0: Ne? Hey, es ist so ganz einfach, sich in mich zu verlieben. Hallo. So, hallo, heute ist Tag der UFOs, Tag des UFOs. Wir sind schon welche gerade, seit ich das vor 3 Minuten erzählt habe, rausgegangen bitte und haben mal an den Himmel geguckt, ob ihr eins seht. Könnt ihr sofort bitte ein Foto an die 0722112011 WhatsAppen, 0722112011. Der Erste, der ein Foto vom UFO schickt, kriegt auch ein Goodie. Machen wir so. Wir spielen aber erstmal zum Tag des UFOs natürlich das spontane welcher Alien ist das Schnellstquiz. Und das machen wir mit Roman in Niedersachsen, in Gandekesee. Roman!
2: Hallo Markus!
0: Da bist du ja. Hast du heute einen Alien gesehen?
2: Nee, die habe ich, als ich noch eine alte Kamera hatte, da hatte ich dauernd Aliens auf dem Bild. Aber mit den neuen Handys klappt das irgendwie nicht mehr.
0: Mist. Okay, vielleicht, viele sagen ja, nee, mein Mathelehrer, das war garantiert ein Alien. Das kam aber nie raus während der Schulzeit. Das kommt dann erst später raus. Man weiß es immer nicht.
2: Habe ich schon lange nicht mehr gesehen, der ist nach Hause gegangen. Okay.
0: Was? Der ist nach Hause gegangen?
2: Der ist nach Hause gegangen, ja.
0: Wir spielen das spontane, welcher Alien ist das Schnellstquiz? Also Aliens aus Film und Fernsehen oder so. Ich gebe dir immer 2 zur Auswahl, weil es super schwierig ist, wie immer. Wie heißt nochmal dieser kleine putzige Alien mit der ich rauche sehr viel Zigarren Stimme, der immer nach Haus telefonieren will? A, A Quadrat plus B Quadrat gleich C Quadrat oder eventuell B, E-T.
2: E.T. Ich glaube, das ist E.T.
0: Ist richtig. Der wurde synchronisiert von, ist glaube ich ein Mythos, aber man kann sich auch nicht mehr fragen leider, weil Paula Lepa hat E.T. synchronisiert in Deutschland für die deutsche Version und man hörte, sie raucht wirklich sehr viele Zigarren. Die ist mit 70, hat die E.T. synchronisiert und mit 72, 1984 ist glaube ich gestorben. 1982 hat sie E.T. noch synchronisiert. 2000 Punkte für dich. Wie heißen nochmal die beiden krakigen Zwillinge im Hauptquartier der Men in Black, wo da Tommy Lee Jones ja Will Smith zeigt, hier, guck mal, hier und so. Wie heißen diese beiden krakigen Zwillinge, die da an der Technik vorne die Technik bedienen? A, Taylor und Kelsey oder B, Blip und Bob?
2: Nicht doch Blip und Bob.
0: Ja, genau. Das ist eine der lustigsten Szenen für bescheuerte Leute wie mich. Einfach der eine heißt so unaussprechlich Blip. Ich glaube, im Original heißt er noch irgendwie. Und der zweite heißt einfach Bob. So bescheuert. Warte mal gerade. Jetzt was Ernstes hier. Achtung, Falschfahrer auf der A671 beziehungsweise A60 Wiesbaden-Mainz zwischen Gustavsburg und Mainz-Laubenheim. Da kommt ein Falschfahrer entgegen, ganz rechts, wenn ich nicht überholen. Auf der A671, A60 Wiesbaden-Mainz zwischen Gustavsburg und Mainz-Laubenheim. Ein Falschfahrer unterwegs. Vorsicht in beiden Richtungen. Mann, ey, gerade war es doch noch so nett. Jetzt plötzlich splittert das Parkett.
2: Immerhin kein UFO.
0: Immerhin kein UFO gelandet. Super, du hast völlig recht. B, die heißen Blip und Bob. Wessen Identität nimmt der Alien in der Serie Resident Alien, sehr lustig teilweise, an, nachdem er in so einem verschlafenen Nest notlanden musste? A, die Identität von Donald Trump. Oder B, eventuell die des örtlichen Gerichtsmediziners, Dr. Harry Vanderspiegel.
2: Das ist eine schwierige Frage.
0: Das könnte auch
2: B, aber es könnte auch A sein. Ja,
0: es ist selbstverständlich Dr. Harry Vanderspiegel. Wenn ihr Bock habt, und ich glaube es ist Netflix, ich weiß nicht genau, guckt mal 2, 3 Folgen Resident Alien. Ist schon ganz schön bescheuert, lustig. Okay, wie heißt nochmal der kleine, lustige, putzige, goldige Alien, der im Raumschiff der Guardians of the Galaxy irgendwann einfach in seinem Blumentopf aufwacht? A, Ocelot oder B, Groot?
2: Ich bin Groot.
0: Ich bin Groot. Du kriegst was von uns. Schenken dir was. Hurra!
2: Super.
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Falschfahrer ist immer noch da. Ich sag lieber nochmal, Achtung, Falschfahrer immer noch auf der A671, A60, Wiesbaden-Mainz zwischen Gustavsburg und Mainz-Laubenheim. Da kommt ein Falschfahrer entgegen, ganz rechts fahren, nicht überholen. Auf der A671 bzw. A60, Wiesbaden-Mainz zwischen Gustavsburg und Mainz-Laubenheim, Falschfahrer unterwegs, Vorsicht in beiden Richtungen. Und Vorsicht auch gerade noch auf der A3, Frankfurt Richtung Köln, zwischen Niedernhausen und Idstein. Da liegt ein Korb auf der Fahrbahn.

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3: Es ist 9:30 Uhr. Damit ihr alle gut und sicher ankommt, hier das Neueste aus dem Verkehrszentrum. Gerade kommt die Entwarnung auf der A671 bzw. A60 Wiesbaden-Mainz, kein Falschfahrermeer zwischen Gustavsburg und Mainz-Laubenheim. Vorsicht auf der A81 Heilbronn Richtung Stuttgart. In der Ausfahrt Ludwigsburg Nord steht ein kaputter PKW auf der rechten Spur. Die A49 Kassel Richtung Gießen ist zwischen Baunatal Mitte und Baunatal Süd wegen eines brennenden LKW gesperrt. A5 Karlsruhe Richtung Frankfurt zwischen Karlsruhe Nord und Bruchsal. Da läuft immer noch die Unfallaufnahme in der Baustelle. 5 Kilometer Stau, Verzögerung 45 Minuten. Letzte Meldung, A5 Frankfurt Richtung Kassel zwischen Homberg und Ohmtal-Dreieck an der Baustelle 2 Kilometer Stau. Kommt gut und sicher und bitte bald an. Hier ist Pop, eure Abendshow am Donnerstag mit Markus

Wir haben natürlich die Fußball-WM, auch wenn wir längst nicht mehr mitspielen. Ja, egal, für euch im Blick. 38 Minuten gespielt bei Spanien, Österreich. Spanien jetzt 1, Österreich 0.

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1: Involuntary Musical Imagery. Also unfreiwillige musikalische Vorstellungen nennt die Wissenschaft etwas, das wir alle kennen. Ohrwürmer. Was ja alle Popsongs gerne wären. Ne? Das Unfreiwillige daran plagt rund 95% aller Menschen regelmäßig. Diese ein, zwei Songzeilen, ne? Die man stundenlang einfach nicht mehr loshört. Unser ARD-Musikmann Bernd Lechler hat sogar rausgekriegt, dass das Phänomen Ohrwurm auch Schriftsteller und Filmemacher fasziniert.
2: In der Kurzgeschichte The Ultimate Melody von Arthur C. Clarke erfindet ein Neurologe eine unwiderstehliche Melodie und ist davon dann selbst gelähmt. Im schwedischen Kurzfilm Earworm von 2025. Da verliert jemand wegen Cotton Eye Joe von Rednecks den Verstand. Das muss nicht sein, aber so ein anhänglicher Musikfetzen kann schon nerven. Den Begriff Ohrwurm prägte schon vor 120 Jahren der Berliner Operettenkomponist Paul Linke. Es ist so, wenn unser Gehirn wenig zu tun hat, beim Duschen, beim Bügeln, sammelt es beiläufig Informationen, etwa eine Melodie. Oder holt eine aus der Erinnerung. Die wandert dann nicht ins Langzeitgedächtnis, sondern bleibt in der sogenannten phonologischen Schleife im Arbeitsgedächtnis. Und schon ist es passiert.
3: Hallo, hallo, ich bin dein Ohrwurm.
2: Bei Frauen übrigens etwas häufiger als bei Männern. Am gefährlichsten sind einfache und dennoch prägnante Melodien. Also Avantgarde-Musik nicht so. Ganz anders dagegen. Bad Romance von Lady Gaga haftet laut einer Studie von 2016 besonders hartnäckig. Gefolgt von Kylie Minogue oder auch Gotye. Somebody That I Used To Know. Kein Wunder, hat Doji das gesampled. Das ist nämlich die gute Nachricht. Hängen bleibt vor allem Musik, die wir mögen. Was tun, wenn nicht? Unterbrochene Gedanken sind hartnäckiger als abgeschlossene, also den Song einfach mal zu Ende hören. Und die Sprechorgane aktivieren, da genügt Kaugummi kauen. Alternativ das Hirn anderweitig beschäftigen mit einem Rätsel oder mit einem anderen Lied. Nur Vorsicht, es könnte hängen bleiben.
1: Ganz schlimm ist ja auch ATC Around the World. Aber ich spiel's aus, keine Sorge.
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1: Halbzeit bei Spanien-Österreich bei der Fußball-WM. Spanien führt zur Pause 1-0.

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1: Es ist 22 Uhr. Die schwarz-rote Regierungskoalition hat ein umfangreiches Reformpaket beschlossen. Zentrales Element ist die versprochene Reform der Einkommenssteuer mit einem Entlastungsvolumen von 10 Milliarden Euro. Hier einige der 34 Maßnahmen im Einzelnen. Die telefonische Krankschreibung wird abgeschafft. Handwerkerleistungen im Haus sind nur noch in geringerem Maß absetzbar. Und die sachgrundlose Befristung von Arbeitsverträgen soll maximal 4 Jahre möglich sein. Das Reformpaket der Bundesregierung ist im Saarland auf gemischte Reaktionen gestoßen. Ministerpräsidentin Rehlinger kritisierte, dass künftig bereits am ersten Krankheitstag ein Arztbesuch nötig ist. Diese Vorschrift atme Misstrauen gegenüber den Arbeitnehmern. Grundsätzlich stimme aber die Richtung bei den heute vorgestellten Reformen. Eva Lippholz.
2: Der DGB Rheinland-Pfalz-Saarland bemängelt Verschlechterungen für Arbeitnehmer. Die mögliche Ausweitung befristeter Beschäftigung auf bis zu 4 Jahre sei, so der stellvertretende Vorsitzende A., wörtlich ein Schlag ins Gesicht. CDU-Landesvorsitzender Toscani wiederum lobt das Gesamtpaket. Arbeit müsse sich wieder mehr lohnen. Die Bekämpfung von Sozialleistungsmissbrauch stärke das Vertrauen in den Sozialstaat. Auch die IHK begrüßt die Reformen. Sie enthielten einige richtige und überfällige Schritte, so Präsident Thomé. Er kritisiert aber, dass eine Flexibilisierung der Arbeitszeit bei den Vereinbarungen fehle.
1: Die saarländische Landesregierung will 4 Persönlichkeiten posthum den saarländischen Verdienstorden aberkennen. Betroffen sind der frühere Generaldirektor des Neunkircher Eisenwerks Kurt Schlupkotten, der ehemalige V&B-Chef Ludwin Maria von Borch-Gallo, Ex-Arbeits- und Sozialminister Paul Simonis sowie der frühere Homburger Schulleiter Franz Funk. Ihnen hatte bereits die Saar-Uni nach Untersuchungen ihre Ehrentitel entzogen, da sie ihre Rolle in der Nazi-Zeit nach dem Krieg heruntergespielt haben sollen. Beim Grand-Slam-Turnier in Wimbledon hat Alexander Zverev die 3. Runde erreicht. Der Tennisprofi aus Hamburg setzte sich gegen den Franzosen Valentin Royer glatt in 3 Sätzen durch. Sein nächster Gegner ist nun der Amerikaner Marcos Giron. Ebenfalls eine Runde weiter ist Jan-Lennard Struff, der den US-Amerikaner Brandon Nakashima in 5 Sätzen bezwang. Das waren die Nachrichten mit Hajo Müller. 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Das Wetter. In der Nacht meist trocken, 14 bis 9 Grad. Morgen viel Sonne und nur ein paar Wolken bei 24 bis 27 Grad. Die weiteren Aussichten auch am Wochenende und zum Auftakt der nächsten Woche sommerlich und noch etwas wärmer. Temperaturen tagsüber bis 31, in den Nächten Abkühlung bis 13 Grad.
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4: Landkreis Saarlouis. Die B405 ist zwischen Fraulautern und Saarwellingen wegen Bauarbeiten halbseitig gesperrt. Der Verkehr wird durch eine provisorische Ampelanlage geregelt, bis Anfang Juli. Bruchhof, zwischen Berliner Straße und Ortsausgang Baustelle. Der Verkehr wird durch Ampeln geregelt, halbseitig gesperrt, bis zum 15. Juli 2026. A1, Saarbrücken Richtung Trier, zwischen Mehring und Rastplatz Mehringer Höhe Brückenarbeiten. Es ist nur eine Spur frei, bis 1. September 2027. Geblitzt wird unter anderem in St. Ingbert in der Südstraße, auf der A8 Pirmasens Richertung Saarlouis in Höhe Saarlouis-Steinrausch und in Neunkirchen in der Brunnenstraße.
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5: Am Donnerstagabend mit Markus Barsch. Hallo, schön, dass ihr da seid. Shabuzi fängt an.
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Hallo Deutschland, hier ist Pop, eure Abendshow, die gemeinsame Abendshow von Bremen 4, HR3, MDR Jump, NDR 2, RBB 888, SR1 und WDR 2, produziert von SDR3. Jetzt wieder mit unserem kleinen musikalischen WM-Battle. Es spielen ja wohl gerade Spanien gegen Österreich, Esp gegen Out, Espanier gegen Autriche. 50. Minute, Spanien führt ja seit Ende der ersten Hälfte schon, kurz vor Ende der ersten Hälfte war es das 1-0 für Spanien. Da hat sich noch nichts getan jetzt gerade, 6 Minuten in der zweiten Hälfte, 1-0 immer noch für Spanien. Und wir machen wieder das, was wir die ganze Zeit schon machen für euch abends. Wir stellen jetzt 2 Songs vor, einen aus Österreich und einen aus Spanien. Und ihr entscheidet, weil wir können das beim besten Willen nicht entscheiden. Also wir können das nicht. Ihr müsst das machen, bitte, bitte. 07221 2011. Jetzt sofort anrufen. 07221 2011. Was spielen wir denn? Das Ding aus Österreich. Das kommt von das Nationalteam. Es heißt Stripes and Stars, aber es singt mitnichten das Nationalteam von Österreich, sondern ein österreichischer Singer-Songwriter, Paul Pizzerra, sehr bekannt auch in Österreich, der hat diesen Song gemacht und im Text ist fröhlicherweise der komplette Kader von Österreichs Mannschaft bei der WM verarbeitet. Das klingt dann so. Das klingt dann so, Entschuldigung. You've got Kendrick Lamar, but we've got ne? You may have Britney, bitch, ja. We've got Sie haben immer, er nimmt einfach irgendeinen amerikanischen Popstar oder sonst was und dann kommt dann der österreichische Fußballer. Sehr, sehr lustiges Ding. Jetzt sofort anrufen dafür. 07221 2011 oder Nachricht ins Studio schicken. Oder aber für Spanien hätten wir natürlich Quevedo, auch ein sehr bekannter Typ, 2001 glaube ich in Madrid geboren. Quevedo, Singer, Songwriter, Rapper. Zusammen mit Elvis Crespo, La Graciosa. Das ist die Torhymne der Spanier. Vielleicht habt ihr sie eben beim 1-0 gehört. Also wir können es beim besten Willen nicht entscheiden. Ihr macht das bitte mal eben. 07221 2011 Nachrichten ins Studio schicken. Anrufen geht auch. 07221 2011 Österreich.

0: 22:18 Uhr, nichts passiert bei España, Utrich. Österreich, Spanien immer noch 0:1 jetzt so rum. Spanien führt 1-0. 56. Minute mittlerweile. Wir haben euch zwei Songs vorgestellt gerade. Einmal ist das Nationalteam von Österreich, also singt nicht selber, sondern das macht Paul Pizzerra. Und er bringt alle Fußballer des österreichischen Teams unter in seinem Song Stripes and Stars. Oder aber für Spanien selbstverständlich Quevedo mit La Graciosa. 0722120. Geht's ans Telefon? 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Erstmal Nase zu halten. Hier ist Pop die Abendshow. Österreich oder Spanien? Wer bist du denn, ne?
1: Hier ist Manuela und Österreich natürlich.
0: Österreich natürlich. Wird Österreich auch Weltmeister, Manuela? Was gibt's da zu lachen? Schön, was? Schön, was? Bist du Österreicherin?
1: Nee, ich bin Schwabe.
0: Okay. Alles Liebe, danke für den Anruf. Tschüss.
1: Ja, tschüss.
0: Wir hier noch dran. Hallo, hier ist Pop die Abendshow. Das kleine fröhliche WM-Battle. Österreich oder Spanien? Wer bist du denn?
2: Ich bin die Svenja und eine Stimme für Spanien.
0: Oh, 1:1. Danke dir, Svenja. Tschüss. Das ist schon die Entscheidung, meine Damen und Herren. Ich gehe hier dran. 0722120. Hier ist Pop die Abendshow. 1:1 gerade. Österreich, Spanien. Was wählst du?
3: Österreich.
0: Österreich, 2:1 für Österreich. Österreich wird auch Weltmeister, oder? Wie heißt du?
3: Ich heiße Heidrun, ich komme aus Wien.
0: Das gibt's doch nicht, Heidrun. Aus Leiband. Vierti, ja. Mach's gut. Tschüss, 2:1. Wir hören jetzt...
3: Baba.
0: Wir hören fröhlicherweise das Nationalteam Stripes and Stars. Tschüss.

Jetzt haben wir eigentlich ordentlich angeschoben, ne? Das Nationalteam war das gerade aus Österreich. Stripes and Stars. Haben sie aber nicht gehört auf der anderen Seite vom Atlantik. Immer noch Spanien 1, Österreich 0 in der 61. Minute.

0: Hallo, hier ist Pop, eure Abendshow am Donnerstag. Jetzt was Schönes Neues von den Sportfreunden Stiller. Ohne dich gehe ich kaputt. Die haben ja 30-jähriges Jubiläum. 30 Jahre Sportfreunde Stiller. Man fasst es gar nicht. Da sieht's Backstage wahrscheinlich mittlerweile auch ein bisschen anders aus als damals, wo alles losging. Wie, Jungs? Haben sie uns im ARD-Interview erzählt.
1: So eine Isomatte ist natürlich schon da. Irgendwie so.
2: Ach, du meinst
1: so,
2: meine Yogamatte?
1: Genau, ja, okay. Yogamatte, diese Geräte, die uns helfen, dass wir uns so ein bisschen vorbereiten, so wie so eine schiefe Ebene, damit die Knie nicht so knacken. Und
3: ja, sprich's ruhig aus, ja.
1: Genau, so Diclofenac-Salben, die da so rumliegen.
2: Und meine Massagepistole, mit der ich dir immer das Genick massiere.
1: Genau. Also da weißt du, okay, die Band ist schon ziemlich lang unterwegs.
2: Aber nach dem Konzert alles beim also. Alten.
1: Rotwein, Bier, zwar alles verschlossen, weil wir warmes Wasser trinken.
3: Aber für die Optik ist es ja, dann da. Also
0: genau. Ach, die sind aber auch so lustig, die Jungs. Aber vor der Bühne ist es total schön, weil, mein Gott, 30 Jahre, da spricht man halt schon gleich mehrere Generationen an.
1: Also vorne in der ersten Reihe, also quasi jenseits dieses Gitters, uns zugewandt sitzen Kids zwischen 6 und 11 Jahre und feiern ab, tanzen teilweise, die Eltern stehen dahinter und fühlen sich so jung wie wir auf der Bühne und zappeln ab und es kann sein, dass im Hintergrund dann die Großeltern noch warten. Also ein herrlicher Blick zu sehen, wie viele Leute wir ansprechen können und es ist wunderbar, wir waren auch junge Menschen und haben Bands angehimmelt. So diese Leute auf diese Art und Weise zu vereinen, macht total glücklich.
0: Ach, das ist doch total süß. Die Sportfreunde Stiller, ohne dich gehe ich kaputt. Spanien im Moment 2, Österreich 0. Mann, wir waren noch so ein bisschen für Österreich gerade.
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kommen. Achtung, Falschfahrer auf der A623 Saarbrücken-Friedrichsthal. Zwischen Saarbrücken-Ludwigsberg und Dreieck-Friedrichsthal. Da kommt ein Falschfahrer entgegen, ganz rechts fahren, nicht überholen. Auf der A623 Saarbrücken-Friedrichsthal. Zwischen Saarbrücken-Ludwigsberg und Dreieck-Friedrichsthal. Falschfahrer unterwegs.

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1: Die Nacht beginnt mit teils kompakten Wolkenfeldern und vereinzelt ist noch ein schwacher Schauer möglich. Im Verlauf zieht das Ganze zum Elsass und nach Lothringen ab. Anschließend klart der Himmel überall auf. Die Luft kühlt auf 14 bis 9 Grad ab. Anfangs weht noch mitunter mäßiger Nordwestwind, im Verlauf nur noch schwacher Nordwind. Morgen gibt es viel Sonne bei nur ein paar lockeren oder dünnen Wolken und maximal 24 bis 27 Grad mit den höchsten Werten an Saar und Mosel.
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2: Vorsicht bitte auf der B269N Ensdorf Richtung Überherrn-Bundesgrenze. Zwischen Hessfeld und Linzlerhof steht ein defekter PKW. Geblitzt wird unter anderem in St. Ingbert in der Südstraße, auf der A8 Pirmasens Richertung Saarlouis in Höhe Saarlouis-Steinrausch und in Neunkirchen in der Brunnenstraße.
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3: Ja, warte, der Falschfahrer ist nämlich immer noch da, hat die KI verpennt. Falschfahrer immer noch auf der A623 Saarbrücken-Friedrichsthal. Zwischen Saarbrücken-Ludwigsberg und Dreieck-Friedrichsthal kommt ein Falschfahrer entgegen. Kann's rechts fahren, nicht überholen. Auf der A623 Saarbrücken-Friedrichsthal. Zwischen Saarbrücken-Ludwigsberg und Dreieck-Friedrichsthal. Vorsicht, Falschfahrer. Bitte Vorsicht in beiden Richtungen. So, hier ist Pop. Eure Abendshow mit Markus Barsch. Hi.

0: Ed Sheeran, Martin Garrix.
1: Repeat it.
0: In eurer Abendshow am Donnerstag. Noch 10 Minuten reguläre Spielzeit. Spanien führt immer noch 2-0 gegen Österreich.
2: Österreich vor. Schießt ein Tor. Och komm, was ist das denn hier?
0: Komm, wir machen erstmal das. Achtung bitte in beiden Richtungen auf der A27 Bremen, Bremerhaven, Höhe Stotel werden Gegenstände auf die Fahrbahn geschmissen. Pah. Achtung in beiden Richtungen auf der A27 Bremen, Bremerhaven, Höhe Stotel werden Gegenstände auf die Fahrbahn geschmissen. Aber jetzt kommt hier die Entwarnung auf der A623 Saarbrücken, Friedrichsthal, kein Falschfahrer mehr zwischen Saarbrücken, Ludwigsberg und Dreieck, Friedrichsthal. Fahrt vorsichtig. Kommt gut und sicher bitte bald an. Jetzt was Lustiges, denn ihr habt vielleicht noch gar nicht gelacht heute. Das gibt's doch gar nicht. Das macht Comedy-Urgestein, Johann König. Das ist ja einer, der die Dinge hinterfragt mit viel Zeit, der auch gerne Leute beobachtet. Und was er dann da sieht, was diese Leute so machen, das hinterfragt Johann König wiederum. So lernen wir alle irgendwie was über uns selber, manchmal.
3: Ich sehe ganz oft Leute, ja, die sehen von Weitem so aus, als würden sie sich ganz intensiv mit einer Tafel Schokolade unterhalten. Aber was reden die? Was sind Sie denn? Ich bin eine Vollnuss. Das muss auch anders gehen, oder nicht? Verstehe ich nicht. Ich habe neulich einen gesehen, der hat am Bahnsteig auf seinen Zug gewartet. Der hatte sein Telefon in der Hand und er hat beim Warten auf seinen Zug hat er immer Folgendes gemacht mit dem Telefon. Der hat das Telefon so geschüttelt und dann hat er drauf geguckt. Dann hat er das wieder geschüttelt und wieder drauf geguckt und dann hat er das wieder geschüttelt. Und dann habe ich ihn gefragt, was machen Sie denn da? Und da hat er wörtlich zu mir gesagt, ich würfel. Der hatte eine Würfel-App auf seinem Telefon und hat sich damit am Bahnsteig ganz alleine den allerletzten Rest Selbstachtung aus den Fingern geschüttelt.
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Tja, Österreich hat noch 1,5 Minuten reguläre Spielzeit, um jetzt 3 Tore aufzuholen, damit es mal in die Verlängerung ginge. Spanien 3, Österreich 0. Hallo, hier ist Pop, eure Abendschau.

romantisch. Ach, Sienna Spyro, Material Lover in der Abendshow. Hey, es ist Tag 2 ohne Tankrabatt, ne? Um 16,7 Cent wurden ja Steuern und Abgaben gesenkt, damit wir günstiger tanken konnten. Seit gestern ist bekanntermaßen Schluss damit. Ist immer noch ein großes Ach an der Tankstelle. Habt ihr das heute auch nochmal erlebt? Ja, wo euch mit der Zapfpistole in der Hand so die Seele blutet oder halt der Geldbeutel, je nachdem. Wisst ihr, was wir machen? Wir machen kleine Abhilfe. Wir sind doch eure Freunde. Für die fehlenden 16,7 Cent spielen wir euch jetzt einfach, weil es auch so schön ist, nochmal genau 16,7 Sekunden Sienna Spyro.

0: Hauser berichtet.
1: Während des Altstadtfestes sollen statt Bahnen Busse fahren. Wie die Saarbahn GmbH mitteilte, werden sie an allen drei Tagen, also von Freitag bis Sonntag, an den regulären Haltestellen von Lebach über Saarbrücken bis nach Saargemünd und in die Gegenrichtung eingesetzt. Die detaillierten Fahrpläne mit den Haltestellen und Abfahrtszeiten sind auf der Homepage der Saarbahn und in der App zu finden. Hintergrund des Streiks sind verhärtete Fronten im Tarifstreit zwischen der Gewerkschaft Deutscher Lokomotivführer GDL und dem kommunalen Arbeitgeberverband KAV Saar. Der aktuelle Streik ist der mittlerweile sechste im laufenden Tarifkonflikt. Die regulären Busse der Saarbahn sind von dem Streik nicht betroffen.
0: Der kommunale Finanzausgleich im Saarland wird frühestens in der nächsten Legislaturperiode reformiert. Das ist das Ergebnis eines Treffens der Landesregierung mit Vertretern der kommunalen Spitzenverbände. Der Präsident des saarländischen Städte- und Gemeindetages Meyer erklärte, ob man weiter auf Verhandlungen setze oder etwa den Klageweg beschreite, müsse nun im Präsidium des Städtetags beraten werden. Die Landesregierung teilte mit, dass das Land finanziell nicht in der Lage sei, die Defizite der Kommunen auszugleichen. Bei den Plänen für eine Krankschreibung ab dem ersten Tag haben die Spitzen der Koalition auf das noch ausstehende Gesetzgebungsverfahren verwiesen. Finanzminister Klingbeil sagt im ZDF, nun gehe es darum, gute pragmatische Lösungen zu finden. Die Koalition hatte sich darauf geeinigt, dass künftig ab dem ersten Tag der Erkrankung die verpflichtende Vorlage einer Arbeitsunfähigkeitsbescheinigung vorgeschrieben ist. Allerdings kann durch tarifliche oder Betriebsvereinbarungen davon abgewichen werden. Ärzte und Gewerkschaften warten vor überfüllten Praxen und einem hohen bürokratischen Aufwand. Nach einem Gipfel der Verbandschefs des Deutschen Fußballbundes steht Bundestrainer Nagelsmann anscheinend unmittelbar vor der Ablösung. Nagelsmann, der bei dem Treffen dabei war, ist laut der Bild-Zeitung ein freiwilliger Rücktritt nahegelegt worden. Bis spätestens Ende der Woche werde eine Entscheidung fallen. Als klarer Favorit für Nagelsmann-Nachfolge gilt Jürgen Klopp, der derzeit Fußballchef beim Red Bull-Konzern ist. Das waren die Nachrichten mit Harjo Müller. 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Das Wetter. In der Nacht meist trocken, 14 bis 9 Grad. Morgen viel Sonne und nur ein paar Wolken bei 24 bis 27 Grad. Die weiteren Aussichten auch am Wochenende und zum Auftakt der nächsten Woche sommerlich und noch etwas wärmer.
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3: Vorsicht bitte auf der A8 Saarlouis Richtung Neunkirchen. Auf der Sulzbachtalbrücke befindet sich eine ungesicherte Unfallstelle. Vorsicht bitte auf der A602 Longich Richtung Trier. Zwischen Trier-Ehrang und Verteilerkreis steht ein defektes Fahrzeug. Entwarnung auf der A623 Saarbrücken-Friedrichsthal. Kein Falschfahrer mehr zwischen Saarbrücken-Ludwigsberg und Dreieck-Friedrichsthal. Landkreis Saarlouis. Die B405 ist zwischen Fraulautern und Saarwellingen wegen Bauarbeiten halbseitig gesperrt. Der Verkehr wird durch eine provisorische Ampelanlage geregelt, bis Anfang Juli. Geblitzt wird unter anderem in St. Ingbert in der Südstraße, auf der A8 Pirmasens Richtung Saarlouis in Höhe Saarlouis-Steinrausch und in Neunkirchen in der Brunnenstraße.
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5: Mit Markus Barsch, hallo, schön, dass ihr da seid. Wir fangen an mit Kygo, Khalid und Griffin, Save My Love.
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Hallo, hier ist Bob, eure Abendshow. Es ist 23.14 Uhr und 55 Sekunden. Hallo Deutschland. Das ist eine super Zeit, 23.14 Uhr und 55 Sekunden. Folgende für ein bisschen Philosophie am Abend, etwas späteren Abend. Alles, was den ganzen Tag eventuell so ein bisschen doof war oder was uns geärgert hat, das schieben wir jetzt beiseite, machen uns für eine Minute völlig andere Gedanken. Wechseln die Perspektive, gucken anders auf die Dinge. Ihr wisst doch, wie es ist. Plötzlich sind die kleinen Problemchen des Tages in anderem Licht mit Lösung versehen. Die haben so ein Lösungsfähnchen drin, stecken, einfach rausziehen, gucken, was da draufsteht. Aha, vergiss mich, sagt das kleine Problem und kommt nie wieder. Wir haben schon philosophiert über Sachen wie zum Beispiel, hey, wenn der Blitz in mein neues E-Auto einschlägt, ist es dann vollgetankt? Nein, kaputt. Vielleicht. Wenn ich Lösungsmittel, Tipp für jugendlichere Menschen, wenn ich Lösungsmittel über meine Hausaufgaben kippe, ist dann alles richtig und ich kann raus Fußball spielen? Ja. Gestern hast du auch schon von Florian aus Niederkassel. Ich habe die ganze Nacht noch gelacht, Florian, wegen dir. Grüße nach Niederkassel. Ja, ja, bleibt doch am Ende wieder alles an mir und meiner Zahnspange hängen. Das ist einfach so verrückt. Schön. 877 Trilliarden dieser kleinen Hirnaushänger stehen auch auf popabends.de. Da ist die Barschsche Philosophiegalerie. Es sind mittlerweile, glaube ich, mehrere 40.000 Philosophien. Das ist noch untertrieben. Heute vergaben wir unsere Synapsen neu über die berechtigte Frage. Das ist gemein jetzt, aber berechtigte Frage von Heiko aus Freiburg. Liebe Grüße, Heiko. Hey, kann man in einem Gefängnis nicht mal eine Nacht der offenen Tür machen? Da schlafen alle und keiner haut ab. Schnell Taylor Swift neu. I knew it, I knew you.

sag mal, dieser Falschfahrer ist immer noch da. Ich sag's lieber nochmal. Achtung, immer noch Falschfahrer auf der A4. Köln-Aachen zwischen Kreuzkerpen und Langer Wehe. Da kommt ein Falschfahrer entgegen, nach wie vor. Äußerst rechtsfeindlich. Überholen auf der A4. Köln-Aachen zwischen Kreuzkerpen und Langer Wehe. Falschfahrer unterwegs. Vorsicht bitte in beiden Richtungen. Wir sagen Bescheid, wenn die Gefahr vorüber ist. Ja.

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3: Es ist 11:30.
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4: Die Nacht beginnt mit teils kompakten Wolkenfeldern und vereinzelt ist noch ein schwacher Schauer möglich. Im Verlauf zieht das Ganze zum Elsass und nach Lothringen ab. Anschließend klart der Himmel überall auf. Die Luft kühlt auf 14 bis 9 Grad ab. Morgen gibt es viel Sonne bei nur ein paar lockeren oder dünnen Wolken und maximal 24 bis 27 Grad mit den höchsten Werten an Saar und Mosel. Der Nord- bis Nordwestwind weht schwach, tagsüber mal mäßig.
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5: Vorsicht bitte auf der A602 Longich Richtung Trier. Zwischen Trier-Ehrang und Verteilerkreis steht ein defektes Fahrzeug. Landkreis Saarlouis. Die B405 ist zwischen Fraulautern und Saarwellingen wegen Bauarbeiten halbseitig gesperrt. Der Verkehr wird durch eine provisorische Ampelanlage geregelt, bis Anfang Juli. Geblitzt wird unter anderem in St. Ingbert in der Südstraße, auf der A8 Pirmasens Richertung Saarlouis in Höhe Saarlouis-Steinrausch und in Neunkirchen in der Brunnenstraße.
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6: Und hier ist Pop, eure Abendshow mit Markus Barsch und David Guetta und Jennifer Lopez.
7: Hi. Hallo.

20 vor 12, es ist Neues von Somber jetzt. Somber, hier, der. Ne? Ach, der mit 12 to 12. Der Somber aus den USA, ja genau. Oder hier der mit Undressed. Sehr cool. Kann der auch schlechte Songs? Nee. Die letzte Single war Homewrecker, war auch gut. Fett produziert. Geht genauso weiter jetzt. Somber neu. My Body Isn't Ready. Und hört mal, wie er gleich einen 12-stimmigen Chor mit sich selber setzt. Hier ist eine Sensation.

gut geworden, oder? Neuer Song von Somber, My Body Isn't Ready. Vorsicht bitte auf der A6 Mannheim Richtung Neubronn zwischen Dreieck Hockenheim und Kreuz Walldorf. Da ist eine ungesicherte Unfallstelle.

Ist das schon gleich 12? Was poppt denn hier noch für ein Posting auf? Wie ein Pilz aus dem Boden in unseren Lieblingssozial-Netzwerken hier. Peter postet, das war noch in der Hitzezeit vor ein paar Tagen. Inzwischen kann ich mir vorstellen, was das für ein Tag gewesen sein muss, als Salvadors komische Uhren geschmolzen sind. Kennt ihr diese Bilder? Okay, das war Pop die Abendschau mit Markus Barsch. Gleich ist Ben Sträubel hier für euch. Yeah.

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1: Es ist 0 Uhr. Das Insolvenzverfahren bei der DRK-Klinik in Saarlouis ist beendet. Laut Unternehmensangaben läuft wieder der Normalbetrieb. Die langfristige Versorgung sei gesichert. SR Info-Reporter Lars Ohle.

0: Unterstützung der Rüstungsindustrie gefasst. Auf Initiative des Saarlandes fordern die Länder die Bundesregierung auf, kleine und mittlere Unternehmen zu unterstützen, wenn sie für die Rüstungsbranche produzieren wollen. Das teilte das saarländische Wirtschaftsministerium mit. Wer Rüstungsgüter produzieren will, muss zuvor aufwendige Zertifizierungsprozesse durchlaufen. Gerade den kleineren Unternehmen fehlen hierfür oft die finanziellen und personellen Ressourcen. Über das Wochenende werden in Saarbrücken zehntausende Menschen auf dem Altstadtfest erwartet. Gefeiert wird auf den Straßen und Plätzen rund um den St. Johanner Markt und dem Staatstheater. Die Stadt setzt bei der 50. Ausgabe mit vielen Mitmachaktionen auf das Thema Inklusion. Menschen mit Behinderungen sollen Konzerte barrierefrei genießen können. Wegen eines Lokführerstreiks bei der Saarbahn fahren entlang deren Haltestellen zwischen Lebach, Saarbrücken und Sagemünd Ersatzbusse. Auch in St. Ingberts wird heute und morgen gefeiert. Wegen des Ingobertusfestes kommt es in der Innenstadt zu weiteren Straßensperrungen. Für das Fest hat die Stadtverwaltung einen Sonderbusverkehr eingerichtet. Dieser soll nahezu das gesamte Stadtgebiet bedienen und auch Nachbargemeinden anbinden. Bei der Fußball-WM in Spanien ist Spanien ins Achtelfinale eingezogen. Der Europameister um Lamine Yamal besiegte Österreich, hochverdient mit 3:0. Dort wartet am Montag ein Duell mit Portugal oder Kroatien. Das Wetter in der Nacht meist trocken, 14 bis 9 Grad, am Tag viel Sonne und nur ein paar Wolken bei 24 bis 27 Grad. Die weiteren Aussichten auch am Wochenende und zum Auftakt der nächsten Woche sommerlich. Das waren die Nachrichten mit Hajo Müller, Meldungen jederzeit auf srinfo.de.
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2: Landkreis Saarlouis. Die B405 ist zwischen Fraulautern und Saarwellingen wegen Bauarbeiten halbseitig gesperrt. Der Verkehr wird durch eine provisorische Ampelanlage geregelt, bis Anfang Juli. Bruchhof, zwischen Berliner Straße und Ortsausgang Baustelle. Der Verkehr wird durch Ampeln geregelt, halbseitig gesperrt, bis zum 15. Juli 2026. Geblitzt wird unter anderem in St. Ingbert in der Südstraße, auf der A8 Pirmasens Richtung Saarlouis in Höhe Saarlouis-Steinrausch und in Neunkirchen in der Brunnenstraße.
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4: Mit Ben Streubel. So, dann haben wir uns bereit gemacht, also mein zweites Ich und ich, für die nächsten 5 Stunden und ihr geht mit. Okay.
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4: Erstmal dieser neue Song hier von Tame Impala. Dracula. Zähne drin. Okay. Let's go.

die Zeit einfach mal stillstehen lassen. Das kann aber auch unheimlich langweilig sein. Nein, ich will das nicht. Hier ist die Popnacht. 10 nach Mitternacht ist es. Heute ist der 3.7.2025. So, ich frage mal in die letzte Reihe. Habt ihr das inzwischen einigermaßen hinbekommen, psychisch, dass Deutschland nicht mehr bei der WM dabei ist? Ich habe mir eine neue Mannschaft gesucht. Das ist ja wohl bei jedem so, dass man sich dann sofort Ersatz sucht. Und das ist bei mir Spanien gewesen. Und wir laufen, muss ich sagen, ganz gut in Richtung Achtelfinale. Haben es ja auch gepackt gegen Österreich gestern mit 3:0. So kann man das machen. Dann kriegt man das psychisch sehr gut hin. Da schimpft man nicht den ganzen Tag. So, sondern ich bin ja Spanier. Ist alles in Ordnung. Also zumindest mal für die WM. Heute ist der Compliment Your Mirror Day. Das ist der macht einem Spiegelbild mal ein Kompliment-Tag. Und das sollte man überall auf diesem Planeten mal tun. Man schaut in den Spiegel und findet sich toll. Das wird sofort im Körper verarbeitet mit dem Glücks- und Bindungshormon, also Dopamin und Oxytocin wird da ausgeschüttet. Wohlbefinden wird erzeugt, Selbstwertgefühl steigt. Und ich mache das also mit einem kleinen Trick, damit also dieses Spiegelbild auch einigermaßen gut dasteht, morgens nach dem Aufstehen oder eher mittags bei mir. Backen einziehen, das ist wichtig, damit nicht dieser Effekt erzielt wird, Fett im Schlaf. Man sieht sich an und denkt, das gibt's doch gar nicht. Wie ist denn das passiert? Was hast du denn da gegessen auch nachts, bevor du ins Bett bist? Also Backen einziehen, man sieht viel besser aus. Man hat auch den Eindruck, der 30-Tage-Bart steht dir ganz gut. Und beim Zähneputzen nicht in den Spiegel schauen, sondern einfach durch die Wohnung laufen. Das mache ich auch so, weil das lenkt auch ab. Es gibt ja überall diese weißen Spritzer dann an der Wand, aber da fragt man sich dann, wo kommen die eigentlich her? Aber das ist ja auch ein Statussymbol. Und dann weiß man auch nicht, wie man so wirkt, wenn man sich dann... Das ist entwürdigend beim Zähneputzen in den Spiegel schauen. Das sind die Tricks heute zum Compliment Your Mirror Day. Macht was draus. Und ich habe einen schönen Song. Also wenn man sich beim Singen zuschaut, das kann natürlich vielleicht ganz erfolgreich sein. Da kann man ein Video drehen und wird dann ein Star. Zu Weller und All My Love. Probiert's mal aus. 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

Es ist 0.18 Uhr. Vorsicht auf der A28 Lehe in Richtung Oldenburg. Da liegen Gegenstände auf der Autobahn zwischen Bad Zwischenahn West und Zwischenahner Meer. Ihr fahrt da bitte vorsichtig. Und auf der A8 Stuttgart Richtung München. Ein Unfall ist da passiert. Die Unfallstelle ist nicht gesichert. Zwischen Esslingen und Wendlingen. Habt ihr noch was gesehen, das nicht auf die Straße gehört? Dann schickt gerne eine WhatsApp die ganze Nacht 07221 2011. Dann können wir uns gegenseitig ein bisschen warnen. Nach dem kultischen Song von Fleetwood Mac spielen wir zwei Hits in einer Sekunde erkennen, bitte. Can

0: Fleetwood Mac in der Popnacht.
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0: Das erste Rätsel für heute Nacht. Zwei Songs erkennen, die an diesem 3.7. Nummer 1 Hits waren auf dem Planeten, in den Charts ganz oben. Welche sind denn das hier? Hey. 0722120011, falls ihr da zwei Hits erkannt habt. 0722120011. Das ist der neue Hit von Charlotte Kanal.

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In der Popnacht ist es 0.28 Uhr. Vorsicht auf der A9 Nürnberg in Richtung Halle-Leipzig. Da steht ein defekter LKW auf der Fahrbahn. Keine Nacht ohne Pink. Nein. 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

0: 0 Uhr 32.
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2: Heute gibt es reichlich Sonnenschein und nur ein paar lockere Quell- oder dünne Schleierwolken. Die Temperatur steigt bis zum späten Nachmittag je nach Höhenlage auf 24 bis 27 Grad. Der Nord- bis Nordwestwind weht schwach, tagsüber mal mäßig. Am Samstag ist es sonnig und trocken mit tagsüber allenfalls im Hochwald einigen Quellwolken bei sommerlichen 26 bis 30 Grad.
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3: Bruchhof. Zwischen Berliner Straße und Ortsausgang Baustelle. Der Verkehr wird durch Ampeln geregelt. Halbseitig gesperrt bis zum 15. Juli 2026. Geblitzt wird unter anderem in St. Ingbert in der Südstraße, auf der A8 Pirmasens Richtung Saarlouis in Höhe Saarlouis-Steinrausch und in Neunkirchen in der Brunnenstraße.
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0: Und die am meisten unterschätzte Höchsttemperatur in Deutschland in Pocking. Da werden es heute 25 Grad. Hier ist die Popnacht. Ich bin Ben Streubel.

0: Because we can. Die Popnacht ist hier.
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0: Und hier kommen sie, die beiden Songs, die heute Geburtstag feiern, die Nummer 1 Hits waren. Hey. Tobias aus Frieden in Münster.
2: Ja, hallo.
0: Guten Morgen, Tobias. Lass mal hören, welche beiden Songs hast du rausgehört?
2: Einmal von Harry Styles, As It Was, jo. Und von Emiliana Torini, Jungle Drum.
0: Natürlich, also für die gute Laune waren das doch zwei schöne Hits, auch selbst wenn man sie nur so kurz gehört hat. Und du bekommst ein Popnacht-Package für deine Erkenntnis. Noch arbeitest du in einem Kurzzeitpflegeheim, dann geht's nach Hause in dein schönes Haus und da wartet Archie, der Hund. Gehst du mit ihm nochmal Gassi dann?
2: Einmal nur vor die Tür, dass er nochmal Pipi machen kann und wenn er mich dann schlafen lässt... Dann erst wieder, wenn ich wach werde. Sonst, manchmal macht er mich auch um 11 Uhr wach, dann muss er noch mal kurz raus.
0: Natürlich, der Hund geht immer vor. Darf der Hund im Bett schlafen?
2: Ja, aber nur die zweite Hälfte der Nacht. Das weiß er auch. Der kommt erst in der zweiten Nachthälfte ins Bett.
0: Wie ist denn das? Wie kannst du dem Hund denn sowas erklären? Nur die zweite Hälfte der Nacht? Hat er eine Uhr? Oder
2: ja, der hat da irgendwie ein Gefühl für, keine Ahnung.
0: Und warum ist das so geregelt? Weil du erstmal einschlafen möchtest? Oder?
2: Ja, ich schlafe dann doch ein bisschen besser, wenn der nicht neben mir liegt.
0: Ja, also ich habe mal einen Hund gehabt, da ist das so gewesen, war das Bett erstmal belegt, da konnte man gar nicht rein. Da bin ich dann in die Hundetüte bin ich da reingegangen dann teilweise. Ne? Weil ich,
2: ja, so, es sollte nicht überhand nehmen, dass der Hund das entscheiden darf.
0: Ist denn Archie sehr groß?
2: Nee, so groß ist er nicht. Ein bisschen größer als ein Dackel.
0: Dann geht das ja, ne? Dann kann man sich ja doch verständigen natürlich. Ihr habt klare Absprachen, das ist gut. Vielleicht macht er auch das Frühstück schon, wenn ihr so klare Absprachen habt.
2: Ja, dann wenn er das machen würde, das würde ich wahrscheinlich nicht mögen.
0: Wünsche dir eine gute Nacht, ja?
2: Ja, ebenfalls. Danke. Danke.
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Es ist 0.48 Uhr, eine Gefahrenstelle von der A46 Düsseldorf in Richtung Heinsberg. Falls ihr da unterwegs seid, da ist ein Unfall passiert. Unfallstelle wurde nicht abgesichert, bisher noch nicht. Zwischen Neuss-Holzheim und Kapellen, bitte aufpassen. Fahrradfahrer gehören ja auch nicht auf die Bundesstraße auf der B217 Springe in Richtung Hannover. Da ist ein Fahrradfahrer unterwegs zwischen Weetzen-Mitte, Gerden und Ronnenberg. Immer Tor. Und der fährt auch nicht so ganz geradeaus. Also da fahrt ihr dann dementsprechend aufmerksamer. Wenn ihr noch was habt, das nicht auf die Straße gehört, 07221 2011.

0: Wonderful Life. Hier ist die Popnacht mit einem Happy Birthday. Happy Birthday to you. Happy Birthday, liebe Uschi. Uschi hat ein Leben, die feiert ihren Geburtstag auf Mallorca mit ihren besten Freundinnen. Das sind Elke, Sonja, Heidi und Nuri, Rita, Jutta, Simone und Susi. Hallo Susanne. Guten Morgen. Hörst du noch, Susanne? Bist du noch dabei? Susanne ist nämlich diejenige, die das Ganze initiiert hat. Und die ist auf Mallorca und ist jetzt ganz aufgeregt natürlich in der Finca von Uschi. Die hat es geschafft. Bist du noch da? Susanne, hörst du mich? Magst du mit mir sprechen oder ich gebe auf und ziehe den Gruß zurück? Also auf jeden Fall, sie hat geschrieben, ich versuche das mal zu übersetzen, wenn sie jetzt nicht mehr mit mir sprechen kann, weil technisches Unvermögen da zu sein scheint plötzlich oder eben Nervosität und sie ist mit dem Telefon im Pool gerade untergegangen, aber dann holt sie wieder raus, ihr anderen. Also die sitzen gemütlich da rum, haben Fußball geguckt natürlich und feiern jetzt Uschi und würden gerne einen Song hören, den sie so lieben von Katy Perry, Watch It Burn. Hallo?
1: Ich bin da.
0: Ja, was war denn da, wo warst du denn verschollen?
1: Ich habe die Bluetooth-Verbindung gehabt.
0: Ach so. Na, sowas aber auch. Bluetooth-Verbindung mit der Nachbarfinca. Die haben sich gedacht, was ist denn jetzt los? Wer ist denn da nebenan? So viele Frauen auf einen Schlag, die Party feiern und die kriegen nichts davon mit. So, wie lief denn die Party bisher bei Uschi?
1: Ja, gut.
0: Was war? Erzähl.
1: Wir haben gefeiert. Wir haben ja hier eine schöne Finca. Wir sind ja hier auf Luc Major.
0: Ja.
1: Und haben eine tolle Finca. Sind schon seit einer Woche hier und haben hier um den Pool rumgefeiert.
0: Ach, was erleben. Bin mir doch gar nicht mehr weg, ne? Dass man, wenn man sich da so mal eingelebt hat.
1: Ja, genau.
0: Wie viel Zeit habt ihr noch da auf Mallorca?
1: Am Samstag gehen wir zurück, noch leider.
0: Gut. Also, dann schicke ich euch mal ein großes Energiefeld und dann planscht mal schön weiter. Der Lieblingshit von Katy Perry kommt sofort und gute Zeit. Ciao, ciao.
1: Alles klar, Susanne. Vielen Dank. Ja.

Red Burn. Katy Perrys neuer Hit, haben wir gerade gehört hier in der Popnacht. Es ist jetzt 0.56 Uhr. Aufpassen bitte auf der A46 Düsseldorf in Richtung Heinsberg. Da ist ein Unfall passiert zwischen Neuss-Holzheim und Kapellen. Unfallstelle ist nicht gesichert. Fahrt vorsichtig und genießt weiter jetzt hier diesen Song von Craig David, Walking Away.

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1: Um 1 Uhr mit Christine Beith. Die Unzufriedenheit der Menschen in Deutschland mit der schwarz-roten Regierung und Kanzler Merz wächst. Das zeigt der ARD-Deutschland-Trend. Er wurde Anfang der Woche erhoben, also vor den Reformvorschlägen. Aus Berlin Markus Sambale.
2: 84% der Befragten sind unzufrieden mit der politischen Arbeit von Friedrich Merz. So schlecht wie er stand noch kein Bundeskanzler da in den vergangenen fast 30 Jahren. So lange wird der ARD-Deutschland-Trend schon erhoben. Die Zahlen belegen, wie schlecht die Stimmung ist und wie wichtig ist umgekehrt aus Sicht der Regierung ist, eine Wende zu schaffen. Wie der Kanzler bekommt auch die schwarz-rote Bundesregierung insgesamt eine extrem schlechte Beurteilung. 86% sind mit der Arbeit der Bundesregierung nicht zufrieden.
1: Unterdessen hat Kanzler Merz Kritik an den Reformvorschlägen zurückgewiesen. Im Fokus dabei unter anderem die geplanten Änderungen bei Krankschreibungen. Der CDU-Chef sagte im Ersten, die Rückkehr zur Krankschreibung

0: Die spanischen Fußballer stehen im Achtelfinale der WM in Nordamerika. Sie gewannen 3:0 gegen Österreich. Das Team von Trainer Ralf Rangnick ist damit ausgeschieden. In diesen Minuten startet außerdem das Spiel Portugal gegen Kroatien. Julius Richter berichtet.
1: In diesem Spiel geht es nicht nur um Fußball. In der 21. Minute wollen Portugals Fans mit weißen Luftballons an Diogo Jota erinnern. Der portugiesische Nationalspieler war vor einem Jahr bei einem Autounfall ums Leben gekommen. Seine Rückennummer war die 21. Außerdem stehen bei der Partie in Toronto zwei gealterte Weltstars im Fokus. Der Portugiese Cristiano Ronaldo und Kroatiens Luka Modric. Für einen der beiden geht die WM-Reise heute Nacht zu Ende.
0: Das Wetter für Deutschland. In der Nacht teils klar, teils wolkig, vereinzelt Regen. Die Tiefstwerte 17 bis 8 Grad. Tagsüber mal dichte Wolken, mal längere sonnige Phasen. Am meisten Sonne gibt es in Rheinland-Pfalz und im Saarland sowie in Teilen von Nordrhein-Westfalen, Hessen und Baden-Württemberg. Im Norden örtlich Schauer. Dazu maximal 19 Grad an den Küsten und 28 Grad entlang des Oberrheins. Die Zeit, es ist 1:03 Uhr.
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3: Landkreis Saarlouis. Die B405 ist zwischen Fraulautern und Saarwellingen wegen Bauarbeiten halbseitig gesperrt. Der Verkehr wird durch eine provisorische Ampelanlage geregelt, bis Anfang Juli. Bruchhof, zwischen Berliner Straße und Ortsausgang Baustelle. Der Verkehr wird durch Ampeln geregelt, halbseitig gesperrt, bis zum 15. Juli 2026. Geblitzt wird unter anderem in St. Ingbert in der Südstraße, auf der A8 Pirmasens Richertung-Saarlouis in Höhe Saarlouis-Steinrausch und in Neunkirchen in der Brunnenstraße.
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5: 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Ein lauter Hit. Den nennen wir hier Lenkradklopfer. Ich meine, ihr könnt ihn auch Ben Fürster nennen. Ihr könnt irgendwas mit diesem Song machen, was euch Spaß macht. Aber Vorschläge dürft ihr euch nur hier abgeben um diese Zeit. Da geht doch kein normaler Mensch noch hier ans Telefon. 07221 2011. Ich mach das aber. 07221 2011. Welchen Hit würdet ihr denn gerne noch viel lauter hören? Jede Menge Phon bis zur Ohramputation. Und macht die Vorschläge jetzt. Deutschland wird in wenigen Minuten darüber abstimmen unter 07221 2011.
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1: Heute mit den Vorschlägen aus Nordrhein-Westfalen und Sachsen. Oliver aus Paderborn, guten Morgen.
3: Moin,
1: du bist gerade in Bonn bei Mama.
3: Im Elternhaus.
1: Ja, und es ist auch schön, wieder zu Hause zu sein. Gibt es denn dein Kinderzimmer noch oder wurde ein liebloses Gästezimmer daraus?
3: Das ist immer noch das alte Kinderzimmer. Ja. Aber es ist ein Jugendzimmer und mittlerweile ein Erwachsenenzimmer daraus geworden.
1: Ja, gibt es noch irgendwelche Bestände, wo du sagst, da hängt noch ein Poster von mir, von was weiß ich, Britney Spears oder so? Gibt es da noch
3: Die alten Lena-Bilder sind alle runter.
1: Schade aber auch, ne? So hat das an Charakter verloren, dieses Zimmer. Du hast dir ausgesucht von Moby. Lift me up.

0: Wie oft man da so Lift Me Up hintereinander singen kann, fällt mir jetzt erst auf, ne? Das ganze Lied besteht nur aus Lift Me Up.
1: So unfassbar. Das Video dazu, das ist eine perfekte Ergänzung.
0: Ja, das Video, das gefällt dir, aber da kann ich dir nicht mithelfen jetzt. Das ist ja das Problem. Du rufst beim Falschen an.
1: Umso besser ist das Radio.
0: Ja, so. So wird da wieder ein Schuh draus. Also, Sachsen vertreten durch Matthias aus Kamenz. Guten Morgen, Matthias.
2: Guten Morgen.
0: Und du hast heute einen Traumjob. Du darfst den in einer Autowerkstatt verbringen. Du fährst mit einem LKW in die Autowerkstatt. So, was wird gemacht?
2: Da wird Service gemacht, gell?
0: Service.
2: Und Service.
0: Ja, sag zum Abschied leise Service.
2: Service.
0: Ja. Und ist das für dich nicht langweilig, da zu sitzen und zu warten, bis so ein LKW da durch ist? Das dauert ja auch seine Stunden, oder?
2: Ich muss ja auch irgendwo schlafen, ja, weil man nachts aktiv ist.
0: Ach, du schläfst dann im LKW, während die da rumschrauben und Ölwechsel machen und sowas.
2: Genau.
0: Ja, das ist natürlich ganz schön. Ja, das ist wie in der Waschstraße einschlafen für uns eins. Ne? Dann habe ich jetzt einen schönen Song für dich auf dem Weg dahin von der AC/DC, You Shook Me All Night Long.

0: Gute Wahl.
1: Boah, die entscheidet jetzt, welchen Song sollen wir lauter spielen. Wer hat denn hier gehustet gerade?
2: Ich habe gehustet. Gute Wahl.
1: Hammerhartes Duell. Ich habe gefragt, wer gehustet hat.
2: Ich habe gehustet. Ja. Oliver hat gehustet.
1: Ja, okay. Steck mich nicht an. Okay, ihr entscheidet jetzt in Deutschland. Welchen Song sollen wir lauter spielen als alle anderen Hits? Moby, Lift Me Up oder vielleicht doch You Shook Me All Night Long von AC/DC. 07221 2011. Das ist die Ziffernfolge zur Wahl. 07221 2011. Moby oder AC/DC. Euch beiden danke für die Vorschläge. Gute Besserung, Olli.
2: Dankeschön, Ben.
1: Kommt gut durch die Nacht. Ciao, ciao.
2: Ciao, ciao.

0: Hit the Wall, Neuheit von Crazy Abrams.
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0: Die Vorschläge heute Nacht kamen aus Sachsen und Nordrhein-Westfalen. Oliver aus Paderborn, der war für Moby. Lift me up, Matthias aus Kamenz. AC/DC, You Shook Me All Night Long. Das ist doch heute ziemlich eindeutig gewesen. 74% aller Anrufer waren für einen Song. Und du da hinten, letzte Reihe, stimmt. AC/DC, You Shook Me All Night Long. Ich mach lauter.

Es ist 1.24 Uhr. Vorsicht bitte auf der A1 Bremen in Richtung Osnabrück. Da liegt ein Plastikteil auf der Fahrbahn zwischen Osnabrück Nord und Osnabrück Hafen. Hier ist die Popnacht mit Lena. Hi.

Lookie, Lookie, looking for love und Lena. Ich muss, glaube ich, mal das Xylophon jetzt rausschieben hier. Und auch den Flügel, denn jetzt wird's ordentlich laut. Mit Creed, My Sacrifice, hat sich Harel aus Mainz ausgesucht. Harel ist gerade unterwegs an den Gardasee. Dort gibt es ein schönes Häuschen von seinem Freund. Sein bester Freund ist Dirk. Der hat groß gebaut. Ist immer gut, wenn man Menschen kennt und befreundet ist mit Menschen, die was haben, was man gerne auch hätte. Da kann man ein wenig partizipieren und für seinen Weg dorthin, hat noch ein paar Stunden vor sich, würde er gerne genau diesen Song hier ein bisschen lauter hören, damit er nicht einschläft. Dann Steuer, Creed und My Sacrifice in der Pop.

0: Ragadagadagadagabuff. Creed und My Sacrifice. In der Popnacht ist es 1.31 Uhr.
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4: Heute gibt es reichlich Sonnenschein und nur ein paar lockere Quell- oder dünne Schleierwolken. Die Temperatur steigt bis zum späten Nachmittag je nach Höhenlage auf 24 bis 27 Grad. Der Nord- bis Nordwestwind weht schwach, tagsüber mal mäßig. Am Samstag ist es sonnig und trocken mit tagsüber allenfalls im Hochwald einigen Quellwolken bei sommerlichen 26 bis 30 Grad.
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5: Vorsicht bitte auf der B51 Rilchingen-Hannweiler. Saarbrücken Richtung Grenzübergang Hannweiler. Zwischen Brachalmett und dem Kreisverkehr befindet sich eine ungesicherte Unfallstelle. Bruchhof. Zwischen Berliner Straße und Ortsausgang Baustelle. Der Verkehr wird durch Ampeln geregelt. Halbseitig gesperrt bis zum 15. Juli 2026. Geblitzt wird unter anderem in St. Ingbert in der Südstraße. Auf der A8 Pirmasens Richtung Saarlouis in Höhe Saarlouis-Steinrausch. Und in Neunkirchen in der Brunnenstraße.
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0: Und die am meisten unterschätzte Höchsttemperatur heute in Deutschland in Kleinberkel in Niedersachsen 22 Grad. Hier ist die Popnacht. Ich bin Ben Sträubel.

Je parle pas français. Hier ist die Popnacht. Ja, nicht alle Stars, die auf dem Fußballplatz bejubelt werden, die müssen nach Hause fahren von der Fußballweltmeisterschaft 2026. Die dort geblieben sind, im Achtelfinale stehen beispielsweise, so wie Norwegen, die gehen dann ja auch mal shoppen. Und der Topstar der norwegischen Fußballnationalmannschaft ist ja Erling Haaland. Und der ist in Dallas Shopping gewesen, und zwar in einem Westernladen. Wild Bills hat er gestern besucht, hat sich da in einen Cowboy verwandelt, wie sich das gehört dort in Dallas, so dachte er das. Also volle Montur, Hut, Stiefel, Hemd, hat er für Fotos posiert dann. Hat dann mal so lässig bei Insta auch ein Video gedreht, howdy, so, und das gepostet. Es kam in dem Laden nach diesem Post zu einem Ausnahmezustand, denn kurz danach sind die Fußballfans aus der ganzen Welt, vor allen Dingen natürlich die Norwegen-Fans, wie Heuschrecken in diesen Laden eingefallen. Die Besitzerin sagte dann, innerhalb einer Stunde ist alles voll gewesen, und das T-Shirt, das Haaland auf dem Insta-Foto anhatte mit diesem ganzen Cowboy-Outfit, war sofort ausverkauft. Wäre doch eine Möglichkeit gewesen für unsere deutsche Fußballnationalmannschaft gegen Paraguay zu gewinnen, einfach mit einem gefährlichen Cowboy-Outfit auflaufen. Aber um da noch sicher zu gehen, dann auch bitte mit der Kuhherde.

Golden. Es ist 1.46 Uhr, Zeit für Empathie. Oh, die großen Gefühle finden natürlich in dieser Show hier statt. Marc, der ist mit seiner Partnerin, mit Dana, gerade und dem Kind in Montenegro und hat heimlich eine WhatsApp geschrieben ins Studio. Also sie sitzen gemeinsam jetzt. Das Kindchen schläft natürlich schon, aber die beiden sitzen Arm in Arm jetzt, trinken ein Weinchen und würden gerne, ja, die Verniedlichung von Alkohol ist, wenn man sagt Weinchen, dann ist man eigentlich schon total besoffen, ne? Hast du nur ein Weinchen? Dann möchten sie aber jetzt einen, also zumindest Marc möchte einen sehr schönen Song hören. Mit diesem Song überrascht er Dana. Da haben sie sich zum ersten Mal geküsst, als dieses Lied im Radio lief. Vielleicht sogar in dieser Show, wer weiß. Ich stelle es mir vor, damit ich mich ein bisschen besser fühle. Es ist gut fürs Selbstwertgefühl, wenn noch mal was Positives kommt. Lieber Marc und liebe Dana, in Montenegro, genießt euren Urlaub mit Gary Moore.

Ist das nicht Tipico Romantico, Empty Rooms und Gary Moore kultisch hier in der Popnacht? Und bei der Fußball-Weltmeisterschaft wird ja auch wieder ordentlich gespielt in Toronto. Da läuft gerade der finale Showdown der Allstars. Man könnte sagen, Cristiano Ronaldo gegen Luka Modric. Also Ronaldo 41, Modric 40, Portugal gegen Kroatien. Und die beiden Stars werden doch nicht mehr auftreten bei irgendwelchen Weltmeisterschaften. Wobei, bei Cristiano Ronaldo weiß man es nicht genau, sein, dass er mit 60 von 9 Zähnen, vielleicht nimmt er die von Kloppo noch, immer noch auf dem Platz steht. Könnte ich mir vorstellen, würde es mir sogar wünschen, weil ich es irgendwie schon notwendig finde, wenn Portugal spielt. Also für mindestens einen der beiden ist das Spiel dann wahrscheinlich das letzte in der WM-Karriere. Momentan, kurz vor Ende der ersten Halbzeit, steht es dort 0:0.

Fahrrad und Be Mine. Es ist jetzt 1.55 Uhr. Da piepst nochmal. Ein defekter LKW steht nämlich auf der A1 Hamburg in Richtung Bremen. Zwischen Sittensen und Elsdorf. Da bitte vorsichtig fahren. Auf der A1 Bremen Richtung Osnabrück zwischen Holdorf und Neunkirchen-Vörden steht ebenso ein defekter LKW. Was geht denn da alles kaputt heute? A1 Dortmund Richtung Köln. Zwischen Burscheid und Kreuz Leverkusen ein Fahrzeug ohne Licht. Das ist ein Wohnmobil. Jemand eingeschlafen wahrscheinlich. Und das auf dem Beschleunigungsstreifen. Da gehört es ja nun auch wirklich nicht hin. Also ihr fahrt bitte vorsichtig und genießt auch diesen Song hier. Den hat sich nämlich Sandra ausgesucht. Die ist in Frankfurt am Main noch wach, hat heute Geburtstag, feiert den 27. Würde gerne White Town und Your Woman hören.

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1: Um 2 Uhr mit Christine Beith. Bundesfinanzminister und SPD-Chef Klingbeil hat die Reformpläne der Regierung gegen Kritik verteidigt, zum Beispiel beim Thema Krankschreibungen. Der Koalitionsausschuss hatte sich vorgestern darauf geeinigt, dass eine Arbeitsunfähigkeitsbescheinigung in Zukunft ab dem ersten Tag der Erkrankung verpflichtend sein soll. Klingbeil sprach im ZDF Heute-Journal von einem Kompromiss.
2: Die Gesundheitsministerin hat schon erklärt, natürlich müssen wir das jetzt so machen, dass niemand krank zur Arbeit geht. Also da wird man jetzt gute pragmatische Lösungen finden müssen. Und das war jetzt gestern eine Grundsatzeinigung im Koalitionsausschuss. Niemand ist überrascht, wenn ich sage, das war jetzt kein Thema, was wir da reingetragen haben in den Koalitionsausschuss als SPD. Aber es gehört zu den Kompromissen dazu. Und jetzt geht es darum, dass das Ganze pragmatisch umgesetzt wird. Aber das werden wir hinbekommen.
1: Auch Kanzler Merz hat Kritik an den Plänen zurückgewiesen. Der CDU-Chef sagte im Ersten, die Rückkehr zur Krankschreibung ab dem ersten Tag solle die hohen Krankenstände senken. 2 Drittel der Menschen in Deutschland haben Angst, dass der Klimawandel die Lebensgrundlagen zerstört. Nach der Hitzewelle in der vergangenen Woche erwarten sie, dass die Politik mehr vorsorgt. Das zeigt der ARD-Deutschland-Trend. Demnach fordern 9 von 10 Befragten, dass mehr Geld in den Hitzeschutz gesteckt wird, beispielsweise in Schulen, Krankenhäusern und im Bahnnetz. Tausende Beschäftigte von Mercedes-Benz wollen heute in mehreren deutschen Städten gegen den Sparkurs des Autobauers protestieren. Die IG Metall teilte mit, so wolle man unter anderem die 35-Stunden-Woche verteidigen, sowie Arbeitsplätze und Standorte in Deutschland. Aus Stuttgart, Geli Hensoldt.
3: Der Mercedes-Vorstand will die Arbeitsgruppe